0: unterstützten Houthi haben Saudi-Arabien zuletzt mit Raketen und Drohnen angegriffen und eine Blockade saudischer Schiffe auf wichtigen Handelsseerouten angekündigt. Der massiv in die Kritik geratene FIFA-Präsident Infantino hat Gespräche über mögliche Reformen angeboten. Er schrieb in einem Brief an die mehr als 200 Mitgliedsverbände, er sei bereit, die Entscheidungsstrukturen des Fußball-Weltverbandes unabhängig überprüfen zu lassen und über mehr Transparenz und Mitbestimmung zu sprechen. Martin Roschitz berichtet.
1: Das vermeintliche Zugeständnis Infantinos kommt mitten in einem Machtkampf. Nach dem gescheiterten Plan, private Investoren an FIFA-Geschäften zu beteiligen, hat Infantino viel Unterstützung verloren. Die UEFA drängt auf einen Wechsel an der FIFA-Spitze. Auch aus Asien und Nordamerika gibt es Widerstand gegen den FIFA-Boss. Dessen Reformangebot könnte deshalb auch als taktisches Manöver verstanden werden. Infantino kommt seinen Kritikern entgegen, während er gleichzeitig um seine Wiederwahl kämpft.
0: Das Wetter für Deutschland. Heute Nacht teils klar, teils bewölkt oder neblig. Die Tiefstwerte 14 bis 2 Grad. Tagsüber mal längere Zeit Sonne, mal dichte Wolken. Die meisten Sonnenstunden am Oberrhein, am Bodensee, im Wendland und in der Altmark. Dazu maximal 14 bis 23 Grad. Die Zeit 2.03 Uhr.
2: Hier ist die Junge Nacht. Wir checken die Straßen für euch und haben immer noch einen Falschfahrer auf der A30 Osnabrück-Rheine zwischen Kreuz Lotte, Osnabrück und Lotte. Da kommt ihr euch entgegen. Fahrt bitte äußerst rechts und überholt nicht. Auf der A30 Osnabrück-Rheine zwischen Kreuz Lotte, Osnabrück und Lotte ist der Falschfahrer unterwegs. Bitte passt gut auf in beide Richtungen. Die A1 Lübeck-Hamburg, die Norderelbbrücke, ist wegen eines Schwertransports bis 5 Uhr circa gesperrt. In beide Richtungen. Die A4 Dresden-Görlitz, da ist der Tunnel Königshainer Berge wegen Wartungsarbeiten bis 5 Uhr in beide Richtungen dicht. Empfohlene Umleitung U4 und U5. Die A29 Oldenburg Richtung Ahlhorner Heide ist zwischen Wadenburg und Großenkneten bis Freitag jeweils 5 wegen einer Nachtbaustelle gesperrt. Umleitung über die U30. Die A40 Essen Richtung Dortmund ist zwischen Dreieck Bochum West und Bochum Zentrum wegen Bauarbeiten bis Freitag gesperrt. Die A45 Gießen Richtung Aschaffenburg ist zwischen Altenstadt und Hammersbach wegen Bergungsarbeiten gesperrt. Umleitung ab Altenstadt über die U60. Die A100 Wilmersdorf Richtung Neukölln ist zwischen Schmargendorf und Detmolder Straße wegen einer Nachtbaustelle gesperrt. Außerdem die A115 Dreieck Nutetal Richtung Dreieck Funkturm ist zwischen Kreuz Zehlendorf und Spanische Allee wegen Bauarbeiten bis ca. 5 Uhr gesperrt. Und dann kommt jetzt auch schon luckily die Entwarnung von der A30 Osnabrück-Rheine. Kein Falschfahrer mehr zwischen Kreuz Lotte, Osnabrück und Lotte. Da seid ihr wieder safe.
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2: Moinsi! Wusstet ihr, dass man bei einem Flugzeug auch mal die Reifen wechseln muss? Habe ich noch nie drüber nachgedacht, aber Theo hat mich aufgeklärt. 0221 5678 9111. Der arbeitet in Frankfurt da am Flughafen und ist da gerade am Reifen wechseln. Wegen, was? Ah, siehst du mal, jetzt flippt das hier gerade so in meinen Chat rein. Ja, da kann auch wegen Gewichtsbelastung bei der Landung oder beim Start kann der Reifen kaputt gehen. Oh mein Gott, habe ich noch nie drüber nachgedacht. Aber Frage, Theo, wieso genau macht man das nachts? Das habe ich jetzt noch nicht gecheckt. Erzähl mal. Yeah.

Bier, Boobs, Brezen, das ist mal ein Motto, oder? Gab's jetzt im Bräuroselfest, Zelt auf der Wiesen, also Oktoberfest in München. Weil da hat stattgefunden das erste lesbische Wiesen-Event. Mehrere hundert Frauen haben da eine queere Party gefeiert mit Regenbogenflagge und Einhornluftballons. Finde ich richtig sweet und ist natürlich eine Aktion für mehr Sichtbarkeit der Frauen. Und Leute, bevor ihr Panik ausbricht, niemand will die Wiesen neu erfinden. Es ging einfach nur darum, einen Tag mal bewusst im Mittelpunkt zu stehen für die lesbischen Frauen und die Flinterpersonen. Und ich wette, dass es da nur Liebe gab im Bräuroselfestzelt und dass sich in dem Moment auch ganz viele andere Frauen wahrscheinlich dort viel besser gefühlt hätten als sonst auf dem Oktoberfest. Vielleicht ein Hot Take, vielleicht auch wahr.

Myra Star und Peggy Gou mit Woman. Und wenn es nach Peggy Gou geht, sollten wir alle mal nach Tokio. Da war die jetzt für 3 Tage und das war wohl nicht genug. Die hat so voll viele Bilder und Videos in einen Insta-Slide gepackt. Also da war alles dabei. Die hat aufgelegt, war shoppen, essen, hat mit unnormal cool aussehenden Leuten gechillt. Also es war irgendwie alles dabei, was eine gute Zeit braucht. Und die kann man scheinbar absolut in Tokio haben. Nur so, falls ihr nochmal eine Uli ins Bo braucht.

0: Halb drei, hier ist die junge Nacht. Wir schauen auf die Straßen und starten mit der A1 Lübeck-Hamburg. Die Norderelbbrücke ist wegen eines Schwertransports bis ca. 5 Uhr mehrfach kurzfristig in beide Richtungen gesperrt. A4 Dresden-Görlitz, der Tunnel Königshainer Berge ist wegen Wartungsarbeiten bis 5 Uhr in beide Richtungen dicht. Empfohlene Umleitung über die U4 und die U5. Die A29 Oldenburg Richtung Ahlhorner Heide ist zwischen Wadenburg und Großen Kneten bis Freitag jeweils bis 5 wegen einer Nachtbaustelle gesperrt. Umleitung über die U30. Die A40 Essen Richtung Dortmund ist zwischen Dreieck Bochum West und Bochum Zentrum wegen Bauarbeiten bis Freitag gesperrt. Die A45 Gießen Richtung Aschaffenburg ist zwischen Altenstadt und Hammersbach wegen Bergungsarbeiten gesperrt. Eine Umleitung gibt's ab Altenstadt über die U60. Die A92 Deggendorf-München ist zwischen Unterschleißheim und Oberschleißheim nach einem LKW-Unfall in beide Richtungen gesperrt. Die A100 Wilmersdorf Richtung Neukölln ist zwischen Schmargendorf und Detmolder Straße wegen der Nachtbaustelle gesperrt. Und noch eine Sperrung gibt's auf der A115 Dreieck Nutetal Richtung Dreieck Funkturm zwischen Kreuz Zehlendorf und Spanische Allee. Auch da gibt's Bauarbeiten, deshalb die Sperrung bis 5 Uhr. Gute Fahrt!
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0: Und Dienstagnacht scheint die Nacht der Flugzeugreparatur zu sein. Ich habe euch eben schon erzählt, dass Theo zuhört. In Frankfurt am Flughafen ist er gerade dabei, die Reifen zu wechseln. Und daraufhin hat sich Marvin gemeldet und hat so gesagt, Grüße nach Frankfurt aus Hannover. Wir reparieren hier auch fleißig Flugzeuge heute Nacht. Allerdings keinen Reifen, bei ihm ist es eine Bremse. Witzig. Das, habe ich heute auch wieder was gelernt, dass nachts die Flugzeuge gewartet werden. Aber klar, macht Sinn, wenn die nicht fliegen, ne? Ist einfacher, als wenn sie fliegen. Naja, ich bin Kerstin Breuer, das ist Bad Bunny, die TMF. Oh.

0: schönster Song des Jahres für mich. My Body Isn't Ready von Samba. Ihr hört die junge Nacht. Und erst war es die Pandemie, dann die Inflation und jetzt hat die Live-Musikbranche mit einem weiteren großen Thema zu tun, nämlich der aufgeheizten politischen Stimmung.
1: Das ist auf jeden Fall Thema und ich glaube, es gibt kaum einen Veranstalter oder einen Festival, mit dem ich hier gesprochen habe, was nicht zumindest schon mal so ein bisschen in die Bredouille gekommen ist.
0: Jo, das sagt Festivalveranstalter Anton Länger. Junge Nachtreporterin Emma McNett, Anton, der spricht hier von der Bredouille. Was meint denn der damit?
2: Auftritte werden ja meistens weit im Voraus gebucht. Das sieht man zum Beispiel daran, dass viele Festivals jetzt schon Headliner für nächstes Jahr bekannt gegeben haben. Mhm. Es ist also noch viel Zeit bis zu diesen Events und man weiß als Veranstalter so weit im Voraus nicht, was die Artists auf der Bühne machen werden. Mhm. Und man kann auch nicht vorhersehen, ob sie bis dahin in Anführungszeichen gecancelt werden.
0: Mehr checke. Heißt, die Bredouille ist, ich habe einen Artist gebucht, Vertrag ist unterschrieben und jetzt will ich aber vielleicht gar nicht mehr, dass der auftritt.
2: Genau. Dann einen Auftritt abzusagen, wäre ein richtiges Problem, sagt Anton.
1: Wir könnten uns es in den meisten Fällen nicht leisten, jemanden deswegen auszuladen, weil da einfach ein Riesenstrang Kosten auf uns zukäme, weil wir eben nicht vertraglich dagegen irgendwie abgesichert sind.
2: Und deswegen achtet sein Team wohl vorher sehr genau darauf, wen sie einladen.
0: Okay, aber wir haben ja schon vorhin gehört, es gibt die Möglichkeit, vorher vertraglich festzuhalten, wann man einen Künstler ausladen darf, oder?
2: Das gibt es, aber da ist erstens die Frage, ob die Künstlerseite so einen Vertrag unterschreibt und zweitens können die Artists sich ja genauso dagegen absichern, dass der Veranstalter einen Vertrag absagt. Und das tun sie auch immer mehr, zum Beispiel durch hohe Anzahlungen im Voraus, hat mir Professor Jens Micho erzählt. Der ist Experte für Veranstaltungsrecht und ihm begegnet auch immer wieder die sogenannte Pay-or-Play-Klausel im Vertrag.
3: Zum Beispiel, wenn politische Proteste befürchtet werden oder Imagebedenken bestehen, dass dann trotzdem Pay or Play, also entweder man auftritt oder eben nicht auftritt und trotzdem zahlen muss, das kann man regeln.
2: Und das ist es, warum Anton sagt, sie könnten sich das als Festival nicht leisten. Die großen Artists sitzen halt meistens am längeren Hebel. Du brauchst sie, um deine Tickets loszuwerden. Mhm. Heißt, der Deal wird dann oft eher sein, wenn der Artist sich nicht mehr so verhält, wie es dem Festival passt und ausgeladen wird, muss das Festival zahlen.
0: Checker. Also einerseits ja irgendwie auch gut zum Schutz der Künstler, andererseits beschissen für die Festivals, die eh schon krass kämpfen müssen, um sich weiter finanzieren zu können und vielleicht bestimmten Leuten auch einfach keine Bühne bieten wollen. Emma McNutt hat erzählt, wie die deutsche Live-Musikbranche mit politischen Statements umgeht.

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1: Um 3 Uhr mit Christine Beidt. Die UN-Vollversammlung beginnt heute in New York ihre Generaldebatte. Es werden knapp 130 Staats- und Regierungschefs erwartet. Bundeskanzler Merz wird von Außenminister Wadephul vertreten. Eine der Reden heute hält US-Präsident Trump. Aus New York Ute Scheins.
2: Ein zentrales Thema auch in seiner Rede heute dürften der Iran-Krieg und die weltweit gestiegenen Energiepreise sein. Doch schon die Hoffnung auf ein Treffen Trumps mit Irans Präsident Masoud Pezeshkian am Rande der Vollversammlung ließ die Ölpreise zwischenzeitlich sinken. Entspannung gibt es für die Europäer im Grönland-Konflikt. Dänemark, Grönland und die USA wollen in New York ein Abkommen zur Sicherheit der Insel unterzeichnen. Trump hatte in den vergangenen Monaten mehrfach gedroht, die Kontrolle über die Insel zu übernehmen. Damit dürfte Trumps Drohung vorerst vom Tisch sein.
1: Die EU-Länder haben bisher nicht wie geplant beschlossen, dass 2 russische Oligarchen von der Sanktionsliste gestrichen werden. Das haben EU-Diplomaten gesagt. Die Botschafter der Mitgliedstaaten sollen heute erneut zu Beratungen zusammenkommen. Denn mit der Aufhebung der Sanktionen gegen die Oligarchen soll die restliche Sanktionsliste verlängert werden. Die Frist dafür läuft in der Nacht zum Mittwoch aus. Nach dem Ausscheiden der CDU aus dem Landtag in Mecklenburg-Vorpommern ist Spitzenkandidat Peters als Landeschef zurückgetreten. Er ziehe damit persönlich die Konsequenzen, sagte Peters nach einer Sitzung des CDU-Landesvorstands in Schwerin. Philipp Amthor soll den Posten zunächst kommissarisch übernehmen. Bei einem Unfall auf

0: Arbeiter versehentlich durchtrennt hatten. Mittlerweile sei das Kabel repariert, es werde aber etwas dauern, bis alle verspäteten Flüge abgearbeitet seien, so Duffy. Betroffen sind Flughäfen in New York, New Jersey, Boston und Philadelphia. Das Wetter für Deutschland. Heute Nacht teils klar, teils bewölkt oder neblig, die Tiefstwerte 14 bis 2 Grad. Tagsüber mal längere Zeit Sonne, mal dichte Wolken. Die meisten Sonnenstunden am Oberrhein, am Bodensee, im Wendland und in der Altmark. Dazu maximal 14 bis 23 Grad. Die Zeit, es ist 3.03 Uhr.
1: Wir checken die Straßen in der jungen Nacht und los geht's mit der A1 Lübeck-Hamburg. Die Norderelbbrücke ist wegen eines Schwertransports bis ca. 5 Uhr gesperrt in beide Richtungen. Die A4 Dresden-Görlitz, der Tunnel Königshainer Berge ist wegen Wartungsarbeiten bis 5 Uhr in beide Richtungen dicht. Umleitung über die U4 und die U5. Die A29 Oldenburg Richtung Ahlhorner Heide ist zwischen Wadenburg und Großen Kneten bis Freitag jeweils 5 Uhr wegen der Nachtbaustelle gesperrt. Umleitung über die U30. Die A40 Essen Richtung Dortmund ist zwischen Dreieckbochum West und Bochum Zentrum wegen Bauarbeiten bis Freitag gesperrt. Die A45 Gießen Richtung Aschaffenburg ist zwischen Altenstadt und Hammersbach wegen Bergungsarbeiten gesperrt. Umleitung ab Altenstadt über die U60. Die A92 Deggendorf München ist zwischen Unterschleißheim und Oberschleißheim nach einem LKW-Unfall in beide Richtungen dicht. Die A100 Wilmersdorf Richtung Neukölln ist zwischen Schmargendorf und Detmolder Straße wegen der Nachtbaustelle gesperrt. Und die A115 Dreieck Nutetal Richtung Dreieck Funkturm ist zwischen Kreuz Zehlendorf und Spanischer Allee wegen Bauarbeiten bis ca. 5 Uhr gesperrt. Gute Fahrt!
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1: Hey moin, schön, dass ihr da seid und es sind einige von euch da, aber es sind nur Männer. Also Max hat sich gemeldet, Theo hat sich gemeldet, Benny hat sich gemeldet, wer noch? Daniel hat sich auch gerade gemeldet, Heiko hat sich gemeldet, ihr seid alle am Arbeiten und hasselt durch die Nacht, das finde ich mega. Aber wo sind die Girls? Das interessiert mich privat persönlich auch. Falls ihr am Start seid, Mädels, meldet euch doch auch mal rein. Ich brauche hier ein bisschen Girlpower. 0221 56789111. Ich bin Kerstin Breuer und das ist Shaboozy, a Bar Song.

0: eine ganze Familie voller grausamer Mörder. Das sind die Mortons. Und die Mortons heißt auch das neue Buch von Scott Westerfeld und Justine Labastillier. Gesa Wegang aus dem Junge Nacht-Team, du sagst es, nichts für schwache Nerven.
1: Genau, es geht hier wirklich brutal zu und das wird manchmal auch recht bildlich beschrieben. Ich konnte das, muss ich sagen, kurioserweise aber ganz gut aushalten.
0: Okay, warum sind denn die Mortons überhaupt Mörder?
1: Also die Mortons, das ist so eine alte Familiendynastie und sie morden quasi, ja, aus Tradition. Im Grunde werden sie von reichen, mächtigen Familien angeheuert, um deren Probleme aus dem Weg zu schaffen, wodurch die Mortons dann allerdings auch immer mehr an Macht und Einfluss gewinnen.
0: Ja, okay, und was ist genau die Story?
1: Gleich zu Beginn lernen wir Jessica kennen. Sie ist eiskalt und gilt bei den Mortons so als echtes Ausnahmetalent. Aktuell geht sie an die Uni und bekommt dort dann von ihrer Oma, der Chefin, den ersten richtigen Auftrag. Sie soll ihren Cousin töten. Und dann erst ist sie so ein richtiges, vollwertiges Familienmitglied.
0: Okay, schöne Tradition, sage ich da. Also, und das macht sie dann einfach so mit oder nicht?
1: Irgendwie regt sich dann doch was in ihr und sie beginnt sich und ihre Familie zu hinterfragen. Aber eine Morton darf keine Fragen stellen und erst recht keine Gefühle zeigen. Wer es trotzdem tut, für den wird es dann richtig gefährlich.
0: Eieiei. Okay, also, wenn ihr Bock habt, lest Die Mortons von Scott Westerfeld und Justine Labastillier. Hier ist die Junge Nacht, jetzt mit Tame Impala und Loser.

0: 7 Leute gegen die Wildnis. 7 vs. Wild. In der Hoffnung, dass alle 7 auch wieder nach Hause kommen. In der neuen Staffel hat es bei ihm hier schon mal geklappt.
1: Ja, das ist die gute News. Ich habe überlebt.
0: Rick Zabel, der Radrennfahrer, der ist bei der neuen Staffel dabei, startet nächste Woche. Und das ist dieses Survival-Reality-Format, bei dem die Teilnehmenden eben versuchen müssen, in der Wildnis zu überleben. Diesmal wieder eine Solo-Staffel. Das heißt, die sind alle, die da mitmachen, müssen wirklich alleine überleben, also nicht im Team. Die werden da alle einzeln abgesetzt, so mäßig. Die neue Staffel, die findet in der Sierra El Diablo, dem Gebirge des Teufels, in der Dominikanischen Republik statt. Und natürlich wollten wir von Rick wissen, wie bist du denn überhaupt auf die Idee gekommen, damit zu machen?
1: Ich frage dich an, ey, wir hätten Bock, dass du dabei bist. Und dann habe ich mir Gedanken gemacht, ich bin auf jeden Fall kein Outdoor-Experte oder Survival-Experte, aber mit dem Sporthintergrund hatte ich auf jeden Fall Bock auf die Challenge und deswegen habe ich mich dann irgendwie bekommen, da hatte ich Lust drauf.
0: Ja, safe, eine Challenge auf jeden Fall. Es geht halt wirklich, also wirklich ums Überleben, ne? Ihr müsst sogar checken, da wie man an das Essen kommt, so.
1: Wir hatten eine Zinote, also so ein Wasserloch, aber da gab es bei mir nur ganz kleine Krabben und Fische. Und da kam der Sportler wieder aus mir raus. Da habe ich mir gedacht, die Energie, die ich jetzt investieren muss, um das Tier zu töten, das bringt mir, also so viel Kalorien gibt mir das Tier nicht. Von daher habe ich es eingelassen.
0: Boah, ich könnte das auch gar nicht. Und Rick hat es dann auch gelassen und einfach mal 8,5 Kilo in 7 Tagen abgenommen. Naja, wie es sich für ihn angefühlt hat, auch so isoliert zu sein von der Welt irgendwie und alles, wie er sich da vorbereitet hat, das hört ihr um 4:45 hier in der Jungen Nacht.

0: Halb vier. Wir checken die Straßen in der jungen Nacht und los geht's mit der A1 Lübeck-Hamburg. Die Norderelbbrücke ist wegen eines Schwertransports bis ca. 5 Uhr gesperrt. A4 Dresden-Görlitz. Der Tunnel Königshainer Berge ist bis 5 Uhr in beide Richtungen dicht. Umleitung U4 und U5. Die A5 Frankfurt Richtung Karlsruhe ist zwischen Bruchsal und Karlsruhe-Nord nach einem Unfall gesperrt. Die A29 Oldenburg Richtung Ahlhorner Heide ist zwischen Wadenburg und Großenkneten auch gesperrt. Bis Freitag sogar immer bis 5 wegen der Nachtbaustelle. Umleitung über die U30. Die A40 Essen Richtung Dortmund ist zwischen Dreieck Bochum West und Bochum Zentrum wegen Bauarbeiten bis Freitag dicht. Die A45 Gießen Richtung Aschaffenburg ist zwischen Altenstadt und Hammersbach wegen Bergungsarbeiten gesperrt. Umleitung ab Altenstadt über die U60. Die A92 Deggendorf München ist zwischen Unterschleißheim und Oberschleißheim nach einem LKW-Unfall in beide Richtungen gesperrt. Noch eine Sperrung auf der A100 Wilmersdorf Richtung Neukölln zwischen Schmargendorf und Detmolder Straße, auch wegen der Baustelle. Und die A115 Dreieck Nuttetal Richtung Dreieck Funkturm ist zwischen Kreuz Zehlendorf und Spanische Allee wegen Bauarbeiten bis 5 Uhr gesperrt. Gute Fahrt.
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0: Hey moin, ich habe eben noch gesagt, so hey, irgendwie sind wir so männerlastig. Wo sind die Mädels hier heute Nacht? Und zack, haben sich ein paar gemeldet. Zum Beispiel Tina, die ist wach, weil sie im Münsterland Zeitungen schon verteilt. Schön, dass du am Start bist, so wie alle anderen auch, die gerade die letzten Stunden ihrer Nachtschicht wuppen oder vielleicht auch ja so gerade die Augen aufkriegen, um in den Tag zu starten. Sag doch mal an, warum seid ihr da? 0221 567 89111, dann lernen wir uns ein bisschen besser kennen. Ich bin Kerstin Breuer, schön, dass ihr da seid.

wenn vor dir eine riesen Menge Menschen steht und einfach für dich weiter singt. Gefühl muss krass sein. Hat Alex Warren jetzt gehabt. Der hat seine erste Arena-Tour letzte Woche beendet und ein Video davon, was so durchs Netz schwirrt, ist so unnormal sweet, Leute. Weil der wird so hart emotional, dass er nicht weiter singen konnte. Oh mein Gott. Und das musste er aber auch gar nicht, weil es waren ja alle da.

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1: Krankschöner Song, oder? Abschied nehmen war das von Mixu, Trettmann und MacLeod. Voll schön. Hier ist die Junge nach der ID, 3.51 Uhr. Und wisst ihr, was ich unter anderem sehr daran liebe an dieser Sendung, ist, dass ich so viel von euch lerne. Ich wusste zum Beispiel nicht, dass Starkstromstecker nachts hergestellt werden, weil das im Drei-Schicht-System passiert. Aber Michaela hat mich aufgeklärt. Die ist nämlich deswegen gerade wach. Sie arbeitet im Sauerland als Produktionshelferin. Habe ich auch wieder was gelernt hier heute. Mega. Komm gut durch die Schicht, so wie alle anderen auch, die am Start sind. Mega schön, dass ihr es seid. Ich hoffe, ihr kommt wunderbar gut in den Dienstag mit uns. Jetzt Post Malone für euch. Chemical. Richtig schöner Song.

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1: Um 4 Uhr mit Christine Beidt. Die Unionsbundestagsfraktion will heute über die Folgen der Niederlagen der CDU bei den Landtagswahlen beraten. Fraktionschef Frei sagte am Abend in der ZDF-Sendung Maybrit Illner, an den Reformen, die das Land wettbewerbsfähiger machten, müsse man festhalten.
2: Wir stehen enorm unter Druck. Da muss man sich nur die Situation des Landes anschauen. Es gibt jetzt überhaupt keine Zeit zu verschenken, sondern wir müssen in der Koalition schauen, dass wir so schnell wie möglich liefern. Und das, was wir uns gemeinsam vorgenommen haben in dieser Koalition, nämlich das Land zu modernisieren, weiterzubringen, das müssen wir auch tatsächlich hinkriegen.
1: Bei der Beratung der Unionsbundestagsfraktion wird auch Kanzler und CDU-Chef Merz dabei sein. Die USA, Dänemark und Grönland wollen heute ihr angekündigtes Sicherheitsabkommen unterschreiben. Darauf hatten sie sich vergangene Woche geeinigt, ohne Details zu veröffentlichen. Die Nachrichtenagentur Reuters berichtet nun, die USA wollen 2 Militärstützpunkte auf Grönland eröffnen. Die Unterzeichnung soll am Rande der UN-Generaldebatte stattfinden, die heute in New York beginnt. Dazu werden knapp 130 Staats- und Regierungschefs erwartet. Bundeskanzler Merz wird von Außenminister Wadefuhl vertreten. Die 3 Nachrichtenmedien, denen US-Präsident Trump den Zugang zum Weißen Haus verwehrt, haben Klage eingereicht. Dabei berufen sich CNN, MS Now und Politico auf den 1. Zusatzartikel zur Verfassung der USA, der verbietet Einschränkungen der Presse- und Redefreiheit. Aus Washington Samuel Jakisch.
3: Die Klage der Medien vor einem Gericht in der US-Hauptstadt Washington ist ein Eilantrag und soll ihren Zugang zum Weißen Haus wiederherstellen. US-Präsident Trump hatte den Ausschluss der betroffenen Journalisten damit begründet, dass ihm ihre Berichterstattung nicht gefallen habe, weil sie nicht wohlwollend über seine Politik berichtet hätten. Am Montag ergänzte Trump in einem Online-Posting, dass er die freie Presse schätze und sich das Weiße Haus gegen eine Bedrohung der nationalen Sicherheit zur Wehr setze. Tatsächlich hatte Trump in seiner laufenden Amtszeit wiederholt Journalistinnen beschimpft, die ihm kritische Fragen gestellt hatten. Auch hatte Trump bereits in der Vergangenheit versucht, bestimmte Medien oder Journalisten von Presseterminen auszuschließen.
1: Bei einem Unfall auf dem Oktoberfest in München ist ein Mitarbeiter ums Leben gekommen. Zu den genauen

0: Görlitz. Der Tunnel Königshainer Berge ist wegen Wartungsarbeiten bis 5 Uhr in beide Richtungen gesperrt. Umleitung über die U4 und die U5. Die A29 Oldenburg Richtung Alhorner Heide ist zwischen Wadenburg und Großen Kneten bis Freitag jeweils 5 Uhr wegen der Nachtbaustelle gesperrt. Umleitung über die U30. Die A40 Essen Richtung Dortmund ist zwischen Dreieck Bochum West und Bochum Zentrum wegen Bauarbeiten bis Freitag gesperrt. Die A45 Gießen Richtung Aschaffenburg ist zwischen Altenstadt und Hammersbach wegen Bergungsarbeiten gesperrt. Eine Umleitung gibt's ab Altenstadt über die U60. Die A100 Wilmersdorf Richtung Neukölln ist zwischen Schmargendorf und Detmolder Straße wegen der Nachtbaustelle gesperrt. Und die A115 Dreieck Nuttal Richtung Dreieck Funkturm ist zwischen Kreuz Zehlendorf und Spanische Allee wegen Bauarbeiten bis ca. 5 Uhr gesperrt. Gute Fahrt!
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0: Hey moin, Kerstin Breuer hier und ich finde es ganz, ganz toll, dass ihr am Start seid und wir uns hier gemeinsam Richtung Dienstagmorgen wuppen. Die ersten Nachtschichtler sind auf jeden Fall schon dabei, hier pennen zu gehen und die ersten Frühschichtler sind wach. Arthur zum Beispiel hat geschrieben, der fährt LKW im Harz. Schönen guten Morgen. Cool, dass ihr da seid. Meldet euch doch rein, wenn ihr Bock habt. 0221 567 89 111. Jetzt habe ich schon wieder vergessen, ob ich gesagt habe, wer ich bin. Ist ja egal. Das ist jetzt Taylor Swift und ich bin Kerstin Breuer, falls es euch juckt.

0: The Weeknd, Cry For Me in der jungen Nacht der ARD. Und der Typ weiß echt komplett, wie Promo geht. The Weeknd hat bis vor kurzem in Interviews immer erzählt, er würde bald in Rente gehen wollen und sich damit dann auch von seinem Stage-Namen The Weeknd verabschieden. Und jetzt teast er aber doch einfach neue Mucke, Claudi Franzen aus dem Junge Nacht-Team.
1: Ja, also das kommt wirklich krass gerade als Surprise. The Weeknd hat am Wochenende die ersten zwei Shows seiner After Hours Till Dawn Asien-Tour gespielt und diesen neuen Song hier performt.
0: Boah, der ballert aber.
1: Ich finde nice. Auch richtig gut.
0: Ja.
1: Tokyo heißt der Song, der die bekannte Titelmelodie des Anime-Klassikers Neon Genesis Evangelion samplet. Den kompletten Song gibt es jetzt schon in Top-Quali auf YouTube und es ist sogar schon der zweite neue Track dieses Jahr. Im April hat The Weeknd ja in Brasilien schon mal einen neuen Song vorgestellt, Rio.
0: Ey, ich frag mich gerade die ganze Zeit, seit wann The Weeknd eigentlich auf dieser Tour ist, weil gefühlt erzähle ich davon seit Ewigkeiten, oder?
1: Die dauert schon ziemlich lange. Also Kickoff war wohl im Juli 2022 und die geht
0: insane.
1: Auch noch bis November. Also sind wir dann bei 4 Jahren.
0: Wow.
1: Ist auch eine der finanziell erfolgreichsten Tourneen aller Zeiten. Also sie hat irgendwie mehr als 1 Milliarde US-Dollar eingespielt.
0: Das ist wirklich crazy. Also halt mir fest, Geld genug hätte The Weeknd, um sich zur Ruhe zu setzen. Aber das macht er jetzt doch nicht.
1: Alle Fans können jetzt erstmal chillen bei einer Show in Stockholm. Vor ein paar Wochen meinte The Weeknd, dass er seinen Job viel zu sehr liebt, als dass er einfach irgendwie aufhören könnte. Außerdem hätte er das kürzlich ausprobiert mit der Auszeit. Mag er nicht.
0: Ja, check ich. Ich könnte auch nicht ohne die junge Nacht und euch. Und geil ist, ich werde euch auch in Zukunft alle News von The Weeknd erzählen können, weil er einfach nicht in Rente geht.

0: Seit Tagen Pop-News Nummer 1 überall auf euren For You-Pages. Ed Sheeran, der ohne Vor-Acts bei seiner Tour klarkommen muss, weil Rapper Macklemore nach politischen Äußerungen als Vor-Act gekickt wurde. Und da haben die anderen Artists dann so gesagt, nö, also dann machen wir es auch nicht mehr mit. Deshalb wollen wir von euch wissen hier in der Jungen Nacht, was ist eure Meinung zur Politik bei Konzerten? Und Michelle aus Essen hat einen Take dazu.
1: Ich finde, es ist ein schwieriges Thema. Ich finde, es ist gut, wenn es gemacht wird. Fuck Nazi oder was auch immer. Ich hätte nur nicht gerne, dass dann die ganze Show sich darum dreht. Also es sollte dann doch schon um den Artist gehen und die Musik. Aber ich finde es nicht schlimm, wenn man eine politische Meinung mit einfließen lässt.
0: Reichweite richtig nutzen findet Luna aus Andernach eigentlich auch gut. Checkt aber trotzdem, wenn einen das dann vielleicht in Zwiespalt bringen kann.
2: Aber wenn es natürlich dann der eigenen politischen Meinung nicht entspricht, dann ist es wahrscheinlich blöd, wenn man den Künstler eigentlich feiert und der dann halt was sagt, was man halt nicht so feiert. Ne?
0: Und auch Veranstalter haben nicht immer Bock auf Politik bei Konzerten. Deshalb gab es in der letzten Zeit auch abseits von Macklemore einzelne Absagen, zum Beispiel von Festivals oder Locations für bestimmte Bands oder Künstler. Trotzdem gibt es auch Veranstalter, die politische Statements gut finden, so wie Anton Lenger.
3: Ich glaube, in der Bubble, in der wir uns bewegen und die Artists, die bei uns spielen, da wird das immer mehr. Da gibt es immer mehr Artists, die betonen, wie wichtig es ist, auf die Straße zu gehen oder gegen Faschismus, Rassismus, Sexismus aktiv zu werden und die da ganz klar ein Statement geben. Und wir beobachten, dass das auf jeden Fall mehr wird. Und das begrüßen wir aber auch.
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0: Juju und Raf Camora, komm näher. Ultraschöner Song, oder? 16:30 gleich, hier ist die junge Nacht. Wir schauen nochmal auf die Straßen und starten auf der A4 Dresden-Görlitz. Denn der Tunnel Königshainer Berge, der ist wegen Wartungsarbeiten bis 5 Uhr in beide Richtungen dicht. Wir empfehlen euch die Umleitung über die U4 und die U5. Die A29 Oldenburg Richtung Ahlhorner Heide ist zwischen Wadenburg und Großen Kneten bis Freitag jeweils 5 wegen der Nachtbaustelle gesperrt. Umleitung über die U30. Die A40 Essen Richtung Dortmund ist zwischen Dreieck Bochum West und Bochum Zentrum wegen Bauarbeiten bis Freitag gesperrt. Die A100 Wilmersdorf Richtung Neukölln ist zwischen Schmargendorf und Detmolder Straße wegen der Nachtbaustelle dicht. Und die A115 Dreieck Nutetal Richtung Dreieck Funkturm ist zwischen Kreuz Zehlendorf und Spanischer Allee wegen Bauarbeiten bis ca. 5 Uhr gesperrt. Kommt gut durch!
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0: Schönen guten Morgen, ich bin Kerstin Breuer und freue mich mit euch zusammen durch in den Dienstagstart zu machen sozusagen hier. Ja, Gehirn lässt langsam nach und ich glaube, so geht's einigen von euch auch. Ihr habt auch schon, haben schon ein paar hier geschrieben, 0221567891111. Nur noch so und so viele Minuten, dann ist die Nachtschicht geschafft. Wie zum Beispiel Spitty. 50 Minuten hat er noch. Dann hat er genug Schrumpfschlauch, wärmeschrumpfender Schlauch zur Isolierung gemacht. Hör mal, da gratuliere ich doch. Das ist jetzt entschieden für euch mit Asisam. Kommt gut in den Tag.

0: Survivor King Rick Zabel war bei uns. Okay, also eigentlich ist er natürlich Radrennfahrer, Leute. Aber er ist irgendwie auch Survivor King, weil Rick ist Teil der 6. Staffel Seven vs. Wild. Und das ist dieses, kennt ihr safe, dieses Survival-Reality-Format, bei dem die Teilnehmenden versuchen müssen, in der Wildnis zu überleben. Die neue Staffel davon startet nächste Woche und zur Vorbereitung hat Rick auch so ein bisschen Survival-Training gemacht natürlich.
1: Den Fisch nimmt man aus, man macht Feuer, man schaut, wie man Wasser filtert. Also man bereitet sich einfach so grob darauf vor, dass man im Ernstfall weiß, was man so ungefähr machen müsste.
0: Ja, und wer denkt, das wäre die größte Challenge? Nee. Für Rick war es das hier.
1: Also die Isolation hat mich fertig gemacht. Also ich bin ein geselliger Typ und so die ersten 2 Tage habe ich auf jeden Fall viel geweint. Ich bin jetzt eigentlich niemand, der nahe am Wasser gebaut ist, aber das ist mir schon sehr schwer gefallen, so ganz allein mit mir zu sein.
0: Check ich komplett, weil dieses Mal ist es auch wieder eine Solo-Staffel. Das heißt, die Teilnehmenden, die müssen halt echt alleine überleben. Da gibt es kein Team oder so.
1: Man ist da ganz alleine. Es gibt kein Kamerateam. Man hat einfach 2 Action-Camps dabei. Und das ist eigentlich das Schöne. Man hat selber im Griff, was man von sich zeigen will. Die Kamera war mein bester Freund. Ich hatte ja sonst niemanden zum Quatschen.
0: Seven vs. Wild, die neue Staffel, seht ihr ab Oktober bei Amazon Prime und ab Mitte Oktober auch auf YouTube.

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0: 4:44 gleich, ihr hört Junge nach der ARD. 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
1: Finne, was hast du denn für ein Problem?
2: Mein Freund ist halber Peruaner. Sein Vater ist Tanzlehrer. Also der hat Rhythmus nicht nur genetisch vererbt bekommen, sondern das quasi auch noch vorgelebt und gelernt und alles. Ich würde jetzt nicht sagen, dass ich gar kein Rhythmusgefühl habe, aber also halt eher so Techno und sowas geht halt, so ein bisschen stampfen. Und ich bin auch eigentlich nicht unsportlich, aber dieses lateinamerikanische Tänze, da hört es halt komplett auf. Das Ding ist, das Tanz ist ja ein Paartanz oft dann.
1: Ja.
2: Ich habe mich gefühlt wie so ein Kind, was gerade laufen lernt an so einem langen Arm.
1: Mhm.
2: So der, und er schlängelt sich dann da rum und es sieht alles so richtig cool aus. Und dann komme ich halt und ich weiß auch nicht, der Po kommt so hinterher. Ich weiß, es sieht ganz schlimm aus. Ich habe mich so fremd geschämt und da dachte ich auch alles.
1: Fremd? Du bist schon betroffen. Das warst schon du.
2: Na, ist ich
1: das
2: also.
1: Ist Desaster. Aber der Vater, der ist doch Tanzlehrer.
2: Ja.
1: Das ist doch dessen Beruf. Wieso triffst du dich denn nicht mit dem Vater deines Freundes privat?
2: Ja, das könnte man auch machen, aber ich habe ein bisschen Sorge, dass der denkt, dass ich ein hoffnungsloser Tanzunfall bin und da irgendwie gar nichts mehr zu retten ist.
1: Ja, aber
2: ist.
1: Der wird an seiner Latino-Ehre, wird der denken, wenn ich die schaffe, dann schaffe ich alle. Es gibt auch so Sprachkurse, so Tandem. Kennst du das?
2: Mhm.
1: Weißt du, du willst Spanisch lernen, irgendeine spanisch sprechende Person will Deutsch lernen, ihr trefft euch, halbes Date auf Deutsch, halbes Date auf Spanisch, so mäßig.
2: Mhm.
1: Vielleicht gibt es sowas ja auch für Tanzen.
2: Ja, könnte ich mal gucken.
1: Könntest du dem irgendwas beibringen? Stampfen.
2: Ja.
1: Jetzt machst du so und dann so. Machen wir so?
2: Machen wir so.
1: Alle klar, ein Applaus für Finne, bitte!
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0: Und damit schönen guten Morgen hier bei Sputnik Tag und Wach.
1: Zu den Good Old Days, ja.
0: Yes, Tobi und Bexen sind für euch am Start. 6 Uhr haben wir.
1: Vorsicht auf der 14 Richtung Magdeburg in der Auffahrt Magdeburg-Reform. Da liegt ein Kantholz auf der Fahrbahn. Und in Stendal ist die Tangermünder Straße zwischen Bindfelde und dem Südwall wegen eines Feuerwehreinsatzes noch gesperrt. Sonst kommt er gut durch. Blitzer haben wir noch keine. Falls ihr sowas habt, ruft er einfach an. 08021 und 4 mal die 0 oder schickt uns gerne Nachricht per WhatsApp rüber. Die Nummer gibt's in der ARD Sounds App. Dankeschön.
0: Es ist teilweise klar in der Sputnik-Zone, teilweise aber auch bewölkt. Hier und da könnte es auch nebelig sein, also passt gut auf. 9 Grad haben wir in Magdeburg am Hasselbachplatz, 11 Grad in Halle am Händel und 10 Grad in Dresden an der Brühlschen Terrasse. Heute erst noch etwas mehr Wolken am Start, später wird es aber freundlicher. Da zeigt sich dann auch mal zu den Wolken die Sonne. Die Höchstwerte ein Ticken wärmer als gestern, 16 bis 20 Grad erreichen wir.
1: Yes, yes.
0: Schönen guten Morgen.
1: Boah, gestern war so ein richtig schöner, schmuddeliger Herbsttag, fand ich.
0: Ja, außer abends. Da bin ich dann rausgegangen und da war es dann okay.
1: Was heißt denn abends?
0: Also was heißt abends, so gegen 19, 20 Uhr.
1: Da gehst du dann noch spazieren?
0: Ja, da bin ich rausgegangen, weil dann so die Abendsonne draußen war. Und dann dachte ich mir nur so, ach, so einen schönen Sonnenuntergang, den kann man sich mal anschauen.
1: Naja, okay. Da bewege ich ja wirklich keinen Fuß mehr vor die Tür.
0: Ja, vollkommen in Ordnung.
1: Da habe ich mich eingekuschelt zu Hause. Sendungen geguckt, gegessen.
0: Sendungen geguckt?
1: Ja, verschiedene Sendungen.
0: Was für Sendungen?
1: Geht dich gar nichts an.
0: Okay, alles klar. Dann konzentrieren wir uns auf diese Sendung hier, nämlich Sputnik Tag und Wach.

0: Freunde, wollt ihr mit mir Step maxen?
1: Gesundheit.
0: Und damit schönen guten Morgen bei Sputnik Tag und Wach.
1: Was hast du gesagt?
0: Step-Maxen, also Schritte maximieren. Oh. Gerade sammeln nämlich richtig viele Leute ihre 10.000 Schritte. Wie du weißt, Tobi, oder wie ihr vielleicht alle auch schon wisst. Das mache ich auch jeden Tag, ganz zielstrebig. Aber jetzt gerade gibt es tatsächlich so Step-Challenges. Also viele Freundeskreise treten in dieser Step-Challenge gegeneinander an und teilen ihre Ergebnisse. Es funktioniert so. Alle werfen Geld in einen Pott, zum Beispiel jeder gibt einen Zehner. Und wer nach einer Woche die meisten Schritte gemacht hat, kriegt alles.
1: Okay. Also in meiner Gruppe würden wir, glaube ich, Sit-Maxing machen. Wer am längsten sitzt. Also ich glaube, meine Freundin würden das niemals machen.
0: Ja, ich dachte, wir machen das zusammen.
1: Egal.
0: Jetzt.
1: Auf als Bexen.
0: Was denn?
1: Kann ich dir den 10 auch einfach so geben?
0: Kannst du auch machen.
1: Also ich weiß ja ganz genau, dass du auf jeden Fall mehr als 10.000 Schritte machen wirst.
0: Ja, das Ding ist aber...
1: Zu 10 Fußball spielen auch?
0: Ja, ich wollte nämlich sagen,
1: ich bin Hochleistungssportler. Ich mache ja irgendwie zweimal die Woche hoch, also so Training auf ganz hohem Niveau.
0: Ja, das ist jetzt die Frage. Zählt man dann jetzt auch so andere Sachen mit rein? Ich würde sagen, nein.
1: Wir können ja mal kurz gucken. Geh mal kurz in deine Handy-App und guck mal, wie viele Schritte du gestern gemacht hast.
0: Ach, Menschenskinder. Ja, okay, warte, ich schau mal ganz kurz rein. Gestern hatte ich 10.160.
1: Guck.
0: Und du?
1: Gar nicht so weit voneinander entfernt. 3.700.
0: Ich würde sagen, Challenge accepted. Ja.

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0: Also wenn es bei euch hinterm Haus gerade so klingt, es klingt schon so ein bisschen, als würde jemand dringend aufs Klo müssen. Ne?
1: Ja, oder wächst ein Schleich darum.
0: Ja, nee. Ich meine nämlich, dann röhrt entweder der Hirsch oder wirklich, wir beide sind's, Tobi, denn wir haben ein neues Hobby.
1: Oh ja.
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1: Das sogenannte Hirschröhren. Ja. Ich habe es die Tage beim ZDF im Fernsehgarten gesehen. Da sind wirklich viele Videos aufgeploppt auch. Da gab es ein paar Leute, die hatten so eine Röhre vor dem Mund und haben damit Hirschlaute imitiert. Das ist sehr krass. Fürs Hirschröhren gibt es nämlich eine Meisterschaft. Der Hirsch ist gerade gekommen. Und was sie können, das können wir doch auch. Live im Radio, probieren wir es mal aus. Wir haben nämlich, Grüße gehen raus an Uwe, einen unserer Chefs. Der hat sowas, weil der Papa Jäger war, glaube ich, ne?
0: Ja, genau.
1: Deswegen hat er auch so ein Rohr. Ihr könnt es jetzt natürlich nicht sehen, das ist so ein grünes, langes Rohr.
0: Ja.
1: Sieht eigentlich ein bisschen aus wie so ein Fernglas, wenn man das, ne?
0: Ja.
1: Und da muss ich jetzt, nehme ich mal an, reinpusten.
0: Ja, probier das mal aus. Tobi, hau mal raus, was du mit dieser Röhre anstellen kannst.
1: Okay, Moment, ich muss jetzt hier nochmal, dass ich das nicht kaputt mache.
0: Ich mach das hier mal ganz still. Ja, ich mach mal ganz still hier.
1: Die Lippen kurz befeuchten.

0: Wie klang das jetzt für dich? Ich habe irgendwie das Gefühl, es ist so weit entfernt von dem, was sie da gemacht
1: ja,
0: haben.
1: Ja, das war nicht so, das hat nicht so gefurzt.
0: Also, das ist doch besser, ne?
1: Ja, ein bisschen. Also, ich glaube, der Hirsch hat eher Dünnschiss. Den hast du, glaube ich, nicht herangelockt, aber ein Kommissar meiner.
2: Hallo? 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
3: Ja, schönen guten Tag. Hier spricht ein Hirsch. Man könnte ja denken, Röhren wäre mein Hobby. Das stimmt nicht. Das ist nämlich meine Profession. Mein Hobby dagegen ist, in menschlicher Sprache auf Mailboxen zu labern. Guten Abend.
4: Hier ist Johann Sebastian von Goethe, hätte ich beinahe gesagt. Johann Sebastian Bach ab Abort. Meine Hobbys sind kompostieren, also im Jarden, und dichten. Also Fugen dichten, ja. Aber versteht.
5: Ja? Hallo? Geht's jetzt gleich los?
6: Ich habe überhaupt keine Hobbys. Ich habe nur Habits. Ich rasiere hier die behaarten Füße in der Fußfläche, ja.
7: Hier ist der Börderort, guten Tag.
8: Und immer da.
7: Maul, meine Hobbys sind Fußball, F***en, Alkohol und Briefmarken anlecken.
8: So ein Quatsch, du Affe. Du hast doch hier überhaupt keinen zum F***.
7: Na und? F*** dich doch selber, du.
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7: Das war die verf***ste jetzt im E-Box der Welt.
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0: Dracula war das gerade bei Sputnik Tango Wach. Moinsen!
1: Guten Morgen! So, wir schauen mal auf die Straßenvorsicht auf der 14 Richtung Magdeburg in Auffahrt Magdeburg-Reform. Da liegt noch ein Kantholz und in Stendal ist die Tangermünder Straße zwischen Bindfelde und dem Südwall wegen eines Feuerwehreinsatzes gesperrt. Die aktuellsten Blitze auf der B87 in Plotha in beide Richtungen, genauso auf der B183a, da wird geblitzt zwischen Reibitz und Wellaune. Und falls ihr noch was habt, klingelt da durch 08021 und 4x die 0 oder schickt gerne Nachricht per WhatsApp rüber. Die Nummer findet ihr in der AD Sounds App. Dankeschön!
0: Es ist klar oder bewölkt, entweder oder. Teilweise ist es aber auch nebelig, also passt gut auf, wenn ihr unterwegs seid. 10 Grad haben wir in Magdeburg am Alten Markt, 11 Grad in Halle am Frankeplatz und auch 11 Grad in Merseburg am Schloss. Erst noch ein bisschen Wolken, aber später zeigt sich dann die Sonne. Es wird auf jeden Fall freundlicher und die Höchstwerte ähnlich wie gestern, 16 bis 20 Grad, sind drin.
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0: Ja. Und egal, ob warm oder kalt, aber jetzt gerade so bei den frischen Temperaturen, weiß ich jetzt schon, was ich mache. Ich verkrümel mich auf die Couch.
1: Ja, und wir haben eine Serie für euch. Muss man erstmal verstehen, ne? Es gibt eine Serie, Outlander. Die hat 8 Staffeln.
0: Ja.
1: Vor der 8. Staffel kam aber ein Prequel raus. Die hat jetzt 1 Staffel. Jetzt kommt die 2. Staffel von dem Prequel raus. Und die könnt ihr jetzt gucken, weil die 8. Staffel von der 1. Serie Outlander vorbei ist.
0: Boah, Tobi, das klingt wie Mathematik.
1: Ist es auch ein bisschen. Wir versuchen das natürlich für euch nochmal aufzudröseln in 10 Minuten mit unserer Serienexpertin Theresa.
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0: Vor Bridgerton, die Serie, die habe ich wirklich geliebt und durchgesuchtet, da gab es schon einmal eine Kostümserie mit einer riesigen Fanbase, Outlander, und davon gibt es jetzt ein Prequel.
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0: Oder besser gesagt schon die zweite Staffel. Und das ist auch gut für die Fans, denn Outlander ist jetzt nach 8 Staffeln zu Ende gegangen.
2: Ich habe beides nicht geguckt.
0: Deswegen, da hast du was verpasst.
2: Ja, und ich bin froh, dass unsere Serienexpertin Theresa jetzt am Start ist. Sie liebt nämlich beides und ist dann natürlich richtig into it. Outlander, Blood of My Blood heißt die Vorgeschichte. Die spielt ja in Schottland und es geht um Zeitreisen, nicht wahr?
3: Ist richtig. Wie auch schon die Originalserie. In der ging es ja um die Liebesgeschichte von Claire, die aus den 1940ern durch einen magischen Steinkreis ins 18. Jahrhundert reist und dort den Highlander Jamie kennen und lieben lernt. Und im Prequel jetzt geht es um die Eltern der beiden Charaktere. Ist eigentlich ziemlich cool. Also die Geschichte um Jamies Eltern ist so ein bisschen Romeo und Julia-Style. Ellen soll an irgendeinem reichen Dude verheiratet werden, liebt aber Brian vom verfeindeten Clan. Und Claires zukünftige Eltern, Julia und Henry, die kommen kurz nach dem Ersten Weltkrieg in Berührung mit diesem magischen Stein und reisen dahin, wo auch die anderen beiden Lovebirds sind, werden aber getrennt und müssen sich wiederfinden.
2: Ich
0: lieb's.
2: Muss mich vielleicht an der Stelle outen. Also ich habe ja die Serie nicht geguckt, aber ich habe auch noch nie Romeo und Julia geguckt.
0: Was?
2: Also schweige denn gelesen hat man ja in der
3: Was
2: Schule.
3: Was habt ihr in der Schule gemacht, frage ich mich. Das ist dann die Lehrer jetzt zu blamen.
2: Für mich ist das wirklich, da sind so viele Fragezeichen da.
0: Große Wissenslücke, Tobi. Musst du alles nachholen.
2: Ich werde das natürlich aufarbeiten.
0: William Shakespeare, sagt dir der Name was?
2: Na, Shakespeare sagt mir schon was. Ich weiß auch, Romeo und Julia haben sich irgendwann geküsst oder so, ne?
0: Ja, auch.
2: So, aber darum soll es gar nicht gehen. Zurück zu Outlander. Das waren viele Infos. Ja. Ich verarbeite die jetzt erstmal. Das Gute ist ja, dass du am Start bist. Und kann man denn jetzt dieses Prequel gucken? Das ist ja mal so eine Sache, ohne die andere Serie zu kennen.
3: Ja, absolut. Das ist das Gute an Vorgeschichten. Also, wenn man es nicht kennt, lernt man die halt kennen. Und wenn man Outlander kennt, dann fetzt es halt noch ein bisschen mehr, weil man halt weiß, worauf es dann hinausläuft. Und weil ihr auch Bridgerton erwähnt habt, beides dreht sich vor allem um die Liebe. Outlander ist aber deutlich härter. Also, das ist teilweise richtig brutal. Es geht auch um Traumata, um Krieg. Also, alles ist so ein bisschen realistischer, aber auch noch spicier als Bridgerton, würde ich sagen. Ein bisschen mehr geknattert.
0: Wow. Tobi hat ganz viel aufzuholen.
2: Das ist so weit weg von allem, was ich bisher an Serien geguckt habe. Ich glaube, ich muss das mal machen, um meinen Horizont zu erweitern.
0: Ich würde jetzt mal sagen, ganz unwissend, fang doch mal jetzt bei dem Prequel an. Outlander, Blood of My Blood, ja, da ist auf jeden Fall Pflicht. Und die zweite Staffel ist ja gerade gestartet. Deswegen easy peasy, da hast du auch noch nicht so viel aufzuholen. Gibt's auf Magenta TV.
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2: Trotzdem danke, Theresa. Tut mir leid, dass ich so doof bin.
3: Ja, alles gut. Ja, alles gut.

0: Ich habe mal eine Frage an euch.
1: Ja.
0: Weil mich das wirklich brennend interessiert. Aber wer geht heutzutage noch freiwillig aufs Oktoberfest? In München. Also ja. Jetzt nicht irgendwie diese ganzen kleinen Oktoberfeste, die es halt in jeder Stadt gibt, sondern wirklich das originale Oktoberfest in München. Weil ich sehe die ganze Zeit jetzt Videos von allen Influencern, weil gefühlt ist ja halb Influencer Deutschland da irgendwie. Mhm. Es sieht unfassbar voll aus. Die, weiß ich nicht, müssen sich da durchdrängen. Dann habe ich gesehen, dass die Preise ja so in die Höhe geschossen sind, dass irgendwie ein Massbier zwischen 14,90 Euro und 16 Euro kostet. Boah. Dass man für einen Schnitzel oder keine Ahnung was über 20 Euro zahlt und so. Da denke ich mir doch, da habe ich doch gar keinen Spaß dran.
1: Nee, ich muss auch zugeben, ich war noch nie auf dem Oktoberfest.
0: Ich auch nicht.
1: Ja, guck.
0: Vielleicht haben wir von euch irgendwie in der Community welche, die da schon mal waren, die sagen können, ey, es lohnt sich auf jeden Fall mal hinzugehen, ja. Egal wie teuer es ist. Aber ich kann es mir bei bestem Willen nicht vorstellen. Dann gehen wir doch lieber mal so regional. Hier bei uns ist jetzt das erste Oktoberfest in Halle auch. Wird hier schon aufgebaut. Da kommt sogar Pietro Lombardi, wenn
1: wie
0: sich das
1: geil.
0: Nicht lohnt.
1: Ja.
0: Samu Haber auch mit am Start und noch ganz, ganz viele
1: süß.
0: Mehr. Guck mal, da kann man doch viel lieber mal da vorbeischauen, oder nicht?
1: Ja, das fände ich cool. Aber so. Trotzdem, eure Meinung zählt ja auch. Schickt mal rein.
0: Immer.
1: Vielleicht,
0: sowieso.
1: Vielleicht überzeugt ihr uns ja auch noch. Aber denkt dran, ihr seid gut genug.

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0: Schönen guten Morgen.
1: Guten Morgen.
0: 7 Uhr haben wir es hier bei Sputnik Tag und Wach. Zeit für die News.
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0: Heute mit Raik.
3: Nach den Wahlniederlagen der CDU in Berlin und Mecklenburg-Vorpommern fordern Vertreter der Jungen Union in Mitteldeutschland tiefgreifende Änderungen. Der Thüringer JU-Chef Lennart Geibert sagte dem MDR, das Ausscheiden der CDU aus einem Landtag sei ein Schock gewesen. Nun dürfe es keinesfalls sein weiter so geben. Auch Tina Trompter von der Jungen Union Sachsen vermisst einen großen Wurf und mehr Mut bei Reformen. Der JU-Landesvorsitzende in Sachsen-Anhalt, Nico Elstner, brachte einen personellen Neuanfang an der Parteispitze ins Gespräch. Einen Rücktritt von Kanzler Friedrich Merz verlangt jedoch keiner von ihnen. Die Bundesregierung hat den Tankrabatt auf den Weg gebracht. Das teilte eine Regierungssprecherin am Abend mit. Geplant ist, die Steuern auf Benzin und Diesel im Oktober und November um insgesamt 17 Cent pro Liter zu senken. Bis Anfang Januar soll außerdem ein Tankpreisdeckel nach dem Vorbild Luxemburgs oder Belgiens eingeführt werden. Bundestag und Bundesrat sollen das Gesetz noch in dieser Woche absegnen. Die Leipziger Verkehrsbetriebe koordinieren ein bundesweites Projekt für autonomes Fahren im öffentlichen Nahverkehr. In einer Mitteilung heißt es, man wolle eine technische Grundlage schaffen, um autonome Fahrzeuge in den ÖPNV integrieren zu können. Daran beteiligt seien 30 Partner. Vertreten seien Verkehrsbetriebe, Verbände, Industrie und Forschung. Das Bundesforschungsministerium erklärte, Deutschland solle zum Leitmarkt für autonomes Fahren werden. Es fördert das Projekt mit rund 33 Millionen Euro.
0: Dankeschön für die Infos.
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4: Vorsicht auf der A14 Richtung Magdeburg in der Auffahrt Magdeburg-Reform, da liegt ein Kantholz. Auf der A72 Richtung Hof zwischen Geithain und Rochlitz gibt es Behinderungen nach einem Wildunfall. In Stendal ist die Tangermünde Straße zwischen Binfelde und im Südwall wegen eines Feuerwehreinsatzes gesperrt. Und die aktuellsten Blitze haben wir auf der B87 in Plotha in beide Richtungen und auf der B183-2A zwischen Reibitz und Wellaune. Falls ihr noch was habt, Staus, Blitzer oder irgendwas, ruft ihr durch 08021 und 4x die 0 oder schickt eine Nachricht per WhatsApp rüber. Die Nummer findet ihr in der AD Sounds App. Dankeschön.
0: Rund um den Harz und Burgenland, da gibt es einige Wolken. Ansonsten sieht man die Sonne aufgehen. Ja, auch hier bei uns. Richtig schön. 9 Grad haben wir in Magdeburg am Unicampus, noch recht frisch. 9 Grad auch in Halle am Uniplatz und 11 Grad in Jena am Paradies. Erst bleibt es ja bewölkt, aber später wird es ein bisschen freundlicher. Da zeigt sich häufig die Sonne. Höchstwerte liegen heute zwischen 16 und 20 Grad. Und damit schönen guten Morgen hier bei Sputnik Tag und Wach.
4: Hey, hey.
0: Ah, ich hoffe, ihr startet gut in den Dienstag rein.
4: Ey, wir machen mal ganz entspannt.
0: Finde ich auch,
4: ne? Ich habe mir so einen starken Kaffee gekocht. Meine Güte.
0: Oh Gott, pumpt dein Herz oder was? Also ist gut, wenn es pumpt, aber ich meine schneller als sonst.
4: Das ist noch der erste Kaffee, aber ich glaube, das reicht sogar fast für heute.
0: Boah, dann mach mal ruhig, ne?
4: Meine Güte.
0: Auch.
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0: Oh, ich finde es wirklich so unangenehm, diese Situation. Am Esstisch wird plötzlich über Politik diskutiert oder im Familienchat werden Nachrichten hin und her geschickt und auf einmal merkt ihr, dass jemand, den ihr eigentlich total gern habt, die Welt ganz anders sieht als ihr.
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0: Vielleicht wird es laut, vielleicht wird geschwiegen und plötzlich geht es nicht nur um Politik, sondern auch um Freundschaft, Familie und die Frage, können wir uns trotzdem noch verstehen?
2: Ja, genau, darüber haben wir mit Sozialpsychologin Dr. Lara Dittrich von der TU Dresden gesprochen und wollten mal wissen, wie wir am besten damit umgehen können, wenn so eine Situation hochkocht.
3: Dann ist es in dem ersten Schritt sinnvoll zu versuchen, die eigenen hochgekochten Emotionen vielleicht erstmal zu versuchen, wieder einzufangen, ein bisschen runter zu regeln und zu gucken, okay, warum bin ich denn jetzt eigentlich so wütend?
2: Okay, also erstmal so generell runterfahren.
3: Und dann zu versuchen, ja, die andere Person zu verstehen, die Perspektive dieser Person zu übernehmen und zu überlegen, okay, warum denkt die vielleicht so anders über dieses Thema? Das nennt sich in der Psychologie Perspektivenübernahme und ist häufig damit assoziiert, dass Menschen dann auch mit mehr Empathie und Mitgefühl auf andere Personen zugehen können. Das heißt nicht, dass sie die Meinung dann unbedingt übernehmen müssen, aber sie können zumindest, ja, so ein bisschen, könnte man sagen, agree to disagree. Wir können feststellen, okay, wir haben unterschiedliche Meinungen und das ist okay so.
2: Ja, gerade in der Familie habe ich das jetzt auch oft dabei belassen irgendwie, beziehungsweise fange ich mit den Themen auch gar nicht mehr an. Aber was mache ich, wenn es Freunde betrifft, speziell jemanden, den ich eigentlich nicht verlieren will?
3: Dann sollte ich mich auf die Gemeinsamkeiten konzentrieren und versuchen, eben diese politischen Meinungen auszuklammern. Und vielleicht kann ich dann, wenn ich festgestellt habe, die Person hat für sich persönlich subjektiv gute Gründe für ihre unterschiedliche Einstellung, auch besser damit umgehen, kann mich aber gleichzeitig eben auch auf die vielen Gemeinsamkeiten konzentrieren, die wir haben, auf die positiven sozialen, interpersonalen Beziehungen, die wir haben und dadurch eben diesen einen Aspekt ausklammern.
2: Check. Also wenn ihr euch mal wieder in einer hitzigen Diskussion mit Freunden oder Familie wiederfindet, tief durchatmen und vielleicht mal versuchen, den anderen zu verstehen. Das ist immer generell nicht so schlecht im Leben.
0: Ja, und wenn das gar nicht hilft, einfach darauf einigen, dass man jetzt gerade unterschiedlicher Meinung ist. Das sind die Tipps von Dr. Lara Dittrich.

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0: Ja, da viele Informationen morgens auf jeden Fall schwierig sind, haben wir die für euch mal so ein bisschen einfacher verpackt, weil Musik nämlich immer geht. Hier für euch haben wir was Kleines gemacht. Da wurde aus Hotline Bling von Drake, wir kennen ihn alle. Eine ganz eigene Version, die wir gemacht haben. Und zwar Hotline PIN von Sputnik Tag und Wach. Bitteschön.
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0: Tachchen, Tobi und Bexen hier, 37 haben wir's.
1: Ja, wir schauen natürlich gemeinsam noch mal ein bisschen auf die Straßen. Auf der A2 Richtung Hannover, Stau zwischen Irxleben und Alsleben, 15 Minuten braucht er länger. Auf der A72 Richtung Hof zwischen Geithain und Rochlitz, Behinderung nach einem Wildunfall. Und in Stendal, da ist die Tangermünder Straße zwischen Blindfelde und dem Südwall wegen eines Feuerwehreinsatzes gesperrt. Die aktuellsten Blitze auf der B87 in Plotha in beide Richtungen und auf der B183a zwischen Reibitz und Wellaune. Falls ihr noch was habt, klingelt da durch, 08021 und 4x die 0. Oder ihr schickt einfach eine WhatsApp rüber, die Nummer gibt's wie immer in der AD Sound. Dankeschön.
0: Rund um den Harz und Burgenland, da gibt's noch Wolken. Ansonsten sieht man die Sonne richtig schön aufgehen. Oh ja, die strahlt hier so langsam rein. 9 Grad haben wir in Magdeburg am Dom, 9 Grad auch in Halle an der Moritzburg und in Salz am Rossmarkt auch 9 Grad. Also ihr merkt, überall noch relativ frisch in der Sputnik-Zone. Heute bleibt es auch erstmal bewölkt, später wird's dann freundlicher mit Sonne und hin und wieder auch Wolken. Höchstwerte liegen heute zwischen 16 und 20 Grad.
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1: So, gerade haben wir es ja für euch gesungen. Das ersparen wir euch jetzt aber ein zweites Mal. Trotzdem nochmal die Info. Gerade müsste die nächste PIN zum Gewinnen in der ARD Sounds App an euch rausgegangen sein.
0: Ja, oder in den nächsten Sekunden. Also wenn ihr die Push-Nachricht bekommt, dann am besten PIN aufschreiben oder screenshotten und natürlich direkt anrufen, um im Lostopf für euer Samsung Galaxy Z Flip 8 zu landen.
1: Yes, wenn sie aufploppt, PIN einfach direkt durchsagen. 08021 und 4x die 0. Ruft einfach durch, wir freuen uns auf euch.
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0: Okay, ja. Voller Selbstbewusstsein hier. Es geht um das Smartphone Samsung Galaxy Z Flip 8 und Janine aus Leipzig ist bei uns in der Leitung und schon ganz heiß drauf, richtig?
4: Oh ja, auf jeden Fall.
3: Einen wunderschönen guten Morgen erstmal.
4: Guten Morgen.
3: Vielleicht verrätst du uns mal ganz kurz, warum du überhaupt ein neues Handy brauchst.
4: Ja, meins ist schon 6 Jahre alt ungefähr. Oh. Also ja, dann hat man schon immer das Ladegerät dabei und wird ganz nervös, wenn es nicht dabei ist.
3: 6 Jahre ist crazy. Ich finde, wenn man mal so in den Freundeskreis horcht oder so, da gibt es ja Freunde, die so jedes Jahr ihr Handy tauschen.
0: Ja, das verstehe ich nicht.
4: Ja.
3: Krass. Nee, dann wird es auf jeden Fall Zeit. Und bei dir ist gerade über die AD Sounds App ein Code aufgeploppt, richtig?
4: Genau.
3: Und wie
4: den habe ich gesehen.
3: Hast du dir den aufgeschrieben, gescreenshottet oder hast du das einfach im Kopf?
4: Ist gescreenshottet, zur Sicherheit. Das ist genau den richtigen Sack.
3: Das ist sehr smart. Pass auf, dann hau doch einfach mal raus.
4: Das ist die 5194.
3: Okay, also die 5194. Ich würde das mal hier eintippen, genau, damit wir das nochmal überprüfen. Also 5194. So, schauen wir mal. Das müsste jetzt hier gleich... Ich hoffe, ich habe mich nicht vertippt, Bexen.
0: Ach, bestimmt
3: guckst,
0: nicht.
3: Guckst du auch nochmal, was sagst du? War das richtig?
0: Ich guck mal und ich kann sagen, Janine, das ist richtig!
4: Juhu!
3: Gott sei Dank!
0: Damit landest du direkt in dem Lostopf. Freitag ziehen wir dann einen Code aus dieser Woche und mit ein bisschen Glück geht dann das Handy vielleicht an dich.
4: Oh, das wäre super, super, super. Das ist so ein tolles Handy.
0: Ja.
3: Ey, wir drücken dir ganz doll die Daumen, atmen doch mal ein bisschen durch und dann vielleicht bis Freitag. Und falls ihr das jetzt verpasst habt, gar keine Panik. Ihr wisst jetzt, wie es geht. Macht's einfach genauso wie Janine. Und ihr bekommt auf jeden Fall heute wieder die Chance in der Sputnik Home Zone mit Franzi. Also ab 14 Uhr wieder einschalten.
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0: yourself, Kamerad, war das gerade bei Spundetag und Wach. Schönen guten Morgen. Warum
1: wirklich einfach mal selbst umarmen?
0: Warum nicht? Macht man gar nicht, ne?
1: Naja, viel zu wenig. Also ich meine, weil es in der Öffentlichkeit auch wirklich sehr komisch aussieht dann.
0: Hast du das schon mal selbst gemacht?
1: Was?
0: Ich selbst umarmt?
1: Ja, aber mal selber sagen, dass einfach alles gut ist und so. Ich finde, das kann man schon mal machen. Aber selbst umarmt. Wenn du mich jetzt auf der Straße sehen würdest, wie ich mich selbst umarme, würde man sich schon denken, sag mal, ist alles okay mit dir?
0: Ja.
1: Deswegen vielleicht jetzt einfach mal, wenn ihr gerade aufgestanden seid, zu Hause, umarmt euch mal dick selbst und fühlt euch natürlich von uns auch gedrückt und habt einfach einen schönen Dienstag.
0: Zack.

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0: schönen guten Morgen.
1: Guten Morgen.
0: Boah, da konnte man doch jetzt mal ruhig in den Morgen reinstarten. Um 8 Uhr hier bei Sputnik Tag und Wach. Zeit für die News.
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3: Nach den Wahlniederlagen der CDU in Berlin und Mecklenburg-Vorpommern fordern Vertreter der Jungen Union in Mitteldeutschland tiefgreifende Änderungen. Der Thüringer JU-Chef Lennart Geibert sagte dem MDR, das Ausscheiden der CDU aus seinem Landtag sei ein Schock gewesen. Nun dürfe es keinesfalls ein Weiter-so geben. Auch Tina Trompter von der Jungen Union Sachsen vermisst einen großen Wurf und mehr Mut bei Reformen. Der JU-Landesvorsitzende in Sachsen-Anhalt, Nico Elstner, brachte einen personellen Neuanfang an der Parteispitze ins Gespräch. Einen Rücktritt von Kanzler Friedrich Merz verlangt jedoch keiner von ihnen. Die Zahl der Schulwegunfälle in Deutschland ist im vergangenen Jahr gestiegen. Nach Angaben der deutschen gesetzlichen Unfallversicherung wurden rund 90.700 Unfälle auf dem Weg zur Schule registriert, fast 4% mehr als im Vorjahr. 25 Kinder und Jugendliche kamen dabei ums Leben, 10 mehr als im Jahr davor. Auch die Zahl der tödlichen Wegeunfälle bei Beschäftigten nahm zu. Die Bundesregierung hat den Tankrabatt auf den Weg gebracht. Das teilte eine Regierungssprecherin am Abend mit. Geplant ist, die Steuern auf Benzin und Diesel von Oktober bis Ende Dezember um insgesamt 17 Cent pro Liter zu senken. Bis Anfang Januar soll außerdem ein Tankpreisdeckel nach dem Vorbild Luxemburgs oder Belgiens eingeführt werden. Bundestag und Bundesrat sollen das Gesetz noch in dieser Woche absegnen.
0: Dankeschön für die Infos.
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4: Auf der A2 Richtung Hannover zwischen Irxleben und Alsleben Stau. 15 Minuten braucht ihr da noch länger. Behinderung nach einem Wildunfall auf der A72 Richtung Hof zwischen Geithain und Rochlitz. Und in Stendal ist die Tangermünder Straße zwischen Blindfelde und dem Südwall wegen eines Feuerwehreinsatzes weiterhin gesperrt. Die aktuellsten Blitze auf der B87 in Plota in beide Richtungen und auf der B183a zwischen Reibitz und Wellaune. Falls ihr was habt, klingelt da durch 08021 und 4x0 oder schickt gerne WhatsApp rüber. Die Nummer findet ihr in der AD Sounds App. Dankeschön.
0: Rund um den Harz und im Burgenlandkreis, da gibt es einige Wolken am Himmel. Ansonsten, ja, ist die Sonne auf jeden Fall schon da. Ein schöner Sonnenaufgang, blauer Himmel, so langsam strahlt sie. Aber die Temperaturen, die sind noch ein bisschen frisch. 8 Grad in Halle an der Ziegelwiese, 9 Grad in Magdeburg an der Grünen Zitadelle und auch 9 Grad in Leipzig am Augustusplatz. Heute verändert sich das Wetter so ein bisschen. Erstmal bleibt es ein bisschen bewölkt, aber später wird es dann richtig freundlich. Da zeigt sich die Sonne und die Höchstwerte, die liegen heute zwischen 16 und 20 Grad. Und damit schönen guten Morgen.
4: Ja, ja.
0: Ich hätte nicht gedacht, dass unsere Community so Oktoberfest-affin ist. Zumindest einige unter ihnen.
4: Ja, vor allen Dingen, dass man uns halt auch irgendwie aus der Region da hört. Das finde ich eigentlich noch viel krasser.
0: Das hat mich auch richtig überrascht. Deswegen müssen wir gleich mal ein bisschen genauer aufs Oktoberfest schauen. Und es gibt sogar einen historischen Blick.
4: Ja, ja, wir lernen ein bisschen was. Das ist ganz neu hier bei Sputnik Tag und Wach. In 10 Minuten geht's ab.
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0: zapft es!
1: Ja! Hinz und Kunz laufen wieder mit Dirndl und Lederhose
0: ein
1: rum, ne?
0: Ein Prosi der Gemütlichkeit.
1: Prost. Ja, das reicht, ne? Ja, nee, aber es ist wieder Oktoberfestzeit, ne? Fängt so langsam wieder an. Sowohl Tobi als auch ich, wir waren beide noch nicht auf einem Oktoberfest. Ist ja irgendwie auch viel zu teuer und voll, wenn wir uns die ganzen.
2: Also bei mir stehen schon noch zwei an jetzt in Zukunft, aber halt eben nicht auf diesem Original-Oktoberfest hier in München und so, weil da sehe ich jetzt die ganzen Influencer und so. Das ist erstens extrem voll, zweitens kostet das halt so unfassbar viel.
1: Ja.
2: Und das sehen nicht nur wir so, sondern auch Robert aus Freilassing.
3: Also wenn wir hier in Oberbayern auf irgendwelche Volksfeste gehen, dann eher auf die lokalen Volksfeste, auf die kleineren, weil da gibt es meistens bessere Bier und so. Das ist natürlich deutlich preiswerter. Das Oktoberfest in München, muss man leider sagen, ist eigentlich nur noch für Touristen. Ciao.
1: Oh ja, das klingt natürlich irgendwie auch ein bisschen nervig, ne? Verstehe ich. Das sind also die Tricks von den Bayern.
2: Ja.
1: Ist notiert.
2: Also Tricks haben wir auf jeden Fall jetzt schon mal gehört. Und wir haben jetzt auch so ein paar Infos bekommen, weil Andi aus Hildburghausen, der hat gesagt, der Ursprung, der kommt ja sogar aus der Sputnikzone.
4: Ja, also das ist für die Königin Therese aus Bayern gemacht worden, die ursprünglich eigentlich aus Südthüringen stammt, aus Hildburghausen, weil Hildburghausen mal früher für, ich glaube, 200 Jahre ein eigenes Herzogtum gewesen ist. Und dann ist der König von Bayern nach Hildburghausen gefahren, ist dann mit der abgehauen nach Bayern, so gesagt. Seitdem wird das Oktoberfest in München gefeiert, auf der Theresienwiese, die übrigens auch nach der Königin Therese von Hildburghausen benannt ist, im südlichsten Teil Thüringens.
2: Das ist super schlau.
1: Ja.
2: Und ich finde, so Wissen, was ich mir direkt aneignen werde, weil ich verbringe Silvester auch in München. Und
1: ey,
2: da wollte ich auch auf die Theresienwiese. Und da kann ich direkt mal angeben, weil ich jetzt weiß, wo das herkommt.
1: Das ist richtig geil. Also, Andi, danke für die Geschichtsstunde.
2: So, und danke auch an Robert, weil ich weiß jetzt, dass es in Oberbayern billiges und gutes Bier gibt.
1: Yes.
2: So,

0: Also wenn es bei euch hinterm Haus gerade so klingt.
1: Ich schwöre, ich bin's nicht.
0: Das klingt wirklich, als würde jemand dringend aufs Klo müssen, ne? Aber nein! Dann rührt entweder der Hirsch oder wir sind's, denn Tobi und ich haben ein neues Hobby.
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1: Das sogenannte Hirschröhren. Ich habe nämlich die Tage beim ZDF im Fernsehgarten gesehen, da gab es ein paar Leute, die da so eine Röhre vorm Mund haben und damit halt Hirschlaute imitiert haben. Das ist auch krass, weil dann bin ich ein bisschen in die Recherche gegangen und habe gesehen, es gibt dafür wirklich Meisterschaften. Das klingt dann so. Ein Hirsch beim Sex. Würde ich jetzt einfach mal so sagen, ohne selbst dabei gewesen zu sein.
0: Ja, ja, das sagst du jetzt.
1: Was die können, können wir doch auch. Zack, haben wir jetzt hier mal live im Radio. Ich habe, das sieht ein bisschen aus wie so eine, wie so ein Fernglas, ne? Also beziehungsweise wie so eine, wie hat man das denn genannt früher?
0: Ja, das ist so, hörst du, nicht Fernglas.
1: Ja, diese Röhren, wo man
0: ja, das, was die Piraten hatten, ne?
1: Ja, genau.
0: So ein
1: Kuckloch. Nee, ich weiß es nicht genau. Auf jeden Fall haben wir diese Röhre von unserem Chef Uwe bekommen. Grüße gehen raus. Die gehört wohl seinem Papa, weil der Jäger ist. Und soll ich mal probieren?
0: Ja, bitte.
1: Theoretisch soll man ja damit das jetzt nachmachen können.
0: Ja, mach mal.
1: Willst du die Musik mal ausmachen, damit man das
0: auf jeden Fall. So, dann liefer jetzt mal ab.
1: So, bin bereit. Auf die Plätze, fertig, Hirsch.
0: Was war das?
1: Ich finde, man kann damit sogar ein bisschen Beatboxen. Ja, willst du mal einen Hirsch-Beatbox haben?
0: Mach mal Hirsch-Beatbox. Also, Tobi, ich weiß jetzt nicht, ob du einen Hirsch damit anlocken wirst.
1: Ich entschuldige mich auch bei dem Papa von Uwe, weil da, oh mein Gott, da ist so viel Spucke drin jetzt.
0: Naja, aber einen hast du auf jeden Fall herangelockt. Nämlich Kommissar Meiner.
3: Oh ja, bisschen.
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3: Ja, schönen guten Tag. Hier spricht ein Hirsch. Man könnte ja denken, Röhren wäre mein Hobby. Das stimmt nicht. Das ist nämlich meine Profession. Mein Hobby dagegen ist, in menschlicher Sprache auf Mailboxen zu labern. Guten Abend.
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0: schönen guten Morgen,
1: hi, hi, hi.
0: Ihr beautiful people, wie das hier Sia gesungen hat. 8.29 Uhr haben wir's.
1: Auf der 2 Richtung Hannover, Stau noch 15 Minuten braucht er länger zwischen Irxleben und Alsleben. In Stendal, da ist die Tankanmünder Straße zwischen Blindfelde und dem Südwall wegen eines Feuerwehreinsatzes noch gesperrt. Die aktuellsten Blitze auf der BR87 in Plotha in beide Richtungen und auf der B183A zwischen Reibitz und Wellaune. Falls ihr noch was habt, klingelt einmal durch 08021 und 4x0 oder schickt eine Nachricht per WhatsApp rüber. Die Nummer findet ihr in der ARD Sounds App. Dankeschön.
0: Ja, die Sonne ist auf jeden Fall am Start. Also blauer Himmel, Sonnenschein pur. Nur die Temperaturen, die sind auf jeden Fall noch recht frisch. 8 Grad haben wir in Magdeburg am Opernhaus, 8 Grad auch in Halle am Eselsbrunn. Bisschen wärmer, 9 Grad haben wir in Zeitz am Schlosspark. Heute
1: wow.
0: Ist es erstmal hier und da vielleicht so ein bisschen mehr bewölkt, aber später dann ordentlich freundlich mit ordentlich Sonne. Ein paar Wölkchen sind aber auch immer wieder mit dabei. Und die Höchstwerte, die liegen heute zwischen 16 und 20 Grad.
1: Das ist fast nochmal Sommer.
0: Meinst du?
1: Ich habe übrigens was gesehen gerade hier bei mir in der Wetter-App.
0: Ja?
1: Da bin ich mir nicht sicher, wie ich das finden soll. Und zwar, dass nächste Woche nochmal so 26 Grad
0: nein!
1: werden sollen.
0: Nein! Jetzt, du machst Faxen.
1: Nein. Steht hier
0: wirklich?
1: So.
0: Wirklich?
1: Ja.
0: Ey, ganz ehrlich,
1: hier,
0: ich muss sagen...
1: Dienstag, Mittwoch, Donnerstag, 26 Grad.
0: Hey, for real. Und das ist ja sogar so viele Tage hintereinander. Da finde ich eigentlich geil. Leute, Spätsommer ist am Start.
1: Im Oktober. Also
0: zieht eure Bikinis aus dem Schrank raus. Hier...
1: Aber zieht sie nur raus.
0: Was?
1: Zieht sie nur raus, nicht an.

0: Bridgerton, die Serie, die habe ich wirklich geliebt und durchgesuchtet. Da gab es schon einmal eine Kostümserie mit einer riesigen Fanbase, Outlander. Und davon gibt es jetzt ein Prequel.
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0: Oder besser gesagt schon die zweite Staffel. Und das ist auch gut für die Fans, denn Outlander ist jetzt nach 8 Staffeln zu Ende gegangen.
2: Ich habe beides nicht geguckt.
0: Deswegen, da hast du was verpasst.
2: Ja, und ich bin froh, dass unsere Serienexpertin Theresa jetzt am Start ist. Sie liebt nämlich beides und ist dann natürlich richtig into it. Outlander, Blood of My Blood heißt die Vorgeschichte. Die spielt ja in Schottland und es geht um Zeitreisen, nicht wahr?
3: Ist richtig. Wie auch schon die Originalserie. In der ging es ja um die Liebesgeschichte von Claire, die aus den 1940ern durch einen magischen Steinkreis ins 18. Jahrhundert reist und dort den Highlander Jamie kennen und lieben lernt. Und im Prequel jetzt geht es um die Eltern der beiden Charaktere. Ist eigentlich ziemlich cool. Also die Geschichte um Jamies Eltern ist so ein bisschen Romeo und Julia-Style. Ellen soll an irgendeinem reichen Dude verheiratet werden, liebt aber Brian vom verfeindeten Clan. Und Claires zukünftige Eltern, Julia und Henry, die kommen kurz nach dem Ersten Weltkrieg in Berührung mit diesem magischen Stein und reisen dahin, wo auch die anderen beiden Lovebirds sind, werden aber getrennt und müssen sich wiederfinden.
0: Ich lieb's.
2: Muss mich vielleicht an der Stelle outen. Also ich habe ja die Serie nicht geguckt, aber ich habe auch noch nie Romeo und Julia geguckt.
0: Was?
2: Also schweige denn gelesen hat man ja in der Schule.
3: Was habt ihr denn in der Schule gemacht, frage ich mich. Das ist dann die Lehrer jetzt zu blamen.
2: Für mich ist das wirklich, da sind so viele Fragezeichen da.
0: Große Wissenslücke, Tobi. Musst du alles nachholen.
2: Ich werde das natürlich aufarbeiten.
0: William Shakespeare, sagt dir der Name was?
2: Na, Shakespeare sagt mir schon was. Ich weiß auch, Romeo und Julia haben sich irgendwann geküsst oder so, ne?
0: Ja, auch.
2: So, aber darum soll es gar nicht gehen. Zurück zu Outlander. Das waren viele Infos. Ja. Ich verarbeite die jetzt erstmal. Das Gute ist ja, dass du am Start bist. Und kann man denn jetzt dieses Prequel gucken? Das ist ja mal so eine Sache, ohne die andere Serie zu kennen.
3: Ja, absolut. Das ist das Gute an Vorgeschichten. Also, wenn man es nicht kennt, lernt man die halt kennen. Und wenn man Outlander kennt, dann fetzt es halt noch ein bisschen mehr, weil man halt weiß, worauf es dann hinausläuft. Und weil ihr auch Bridgerton erwähnt habt, beides dreht sich vor allem um die Liebe. Outlander ist aber deutlich härter. Also, das ist teilweise richtig brutal. Es geht auch um Traumata, um Krieg. Also, alles ist so ein bisschen realistischer, aber auch noch spicier als Bridgerton, würde ich sagen.
0: Mmh,
3: ein bisschen mehr geknattert.
0: Wow. Tobi hat ganz viel aufzuholen.
2: Das ist so weit weg von allem, was ich bisher an Serien geguckt habe. Ich glaube, ich muss das mal machen, um meinen Horizont zu erweitern.
0: Ich würde jetzt mal sagen, ganz unwissend, fang doch mal jetzt bei dem Prequel an. Outlander, Blood of My Blood, ja, da ist auf jeden Fall Pflicht. Und die zweite Staffel ist ja gerade gestartet. Deswegen easy peasy, da hast du auch noch nicht so viel aufzuholen. Gibt's auf Magenta TV.
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2: Trotzdem danke, Theresa. Tut mir leid, dass ich so doof bin.
3: Na, alles gut. Ja, alles gut.

0: Schönen guten Morgen.
1: Einen wunderschönen guten Morgen.
0: 8:52 Uhr.
1: Ey, wir rocken hier richtig entspannt den Dienstag gemeinsam mit Lieblingsmucke. Gleich gibt's für euch nochmal eine Runde James Hype, aber vorher Millennium Kid mit vielleicht, vielleicht. Ist gar kein Problem.

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0: Schönen guten Morgen.
1: Einen schönen guten Morgen.
0: Auf die Sekunde haben wir es 9 Uhr. Zeit für die News.
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3: Nach den Wahlniederlagen der CDU in Berlin und Mecklenburg-Vorpommern fordern Vertreter der Jungen Union in Mitteldeutschland tiefgreifende Änderungen. Der Thüringer JU-Chef Lennart Geibert sagte dem MDR, das Ausscheiden der CDU aus einem Landtag sei ein Schock gewesen. Nun dürfe es keinesfalls ein Weiter-so geben. Auch Tina Trompter von der Jungen Union Sachsen vermisst einen großen Wurf und mehr Mut bei Reformen. Der JU-Landesvorsitzende in Sachsen-Anhalt, Nico Elsner, brachte einen personellen Neuanfang an der Parteispitze ins Gespräch. Einen Rücktritt von Kanzler Friedrich Merz verlangt jedoch keiner von ihnen. Die Zahl der Schulwegunfälle in Deutschland ist im vergangenen Jahr gestiegen. Nach Angaben der deutschen gesetzlichen Unfallversicherung wurden rund 90.700 Unfälle auf dem Weg zur Schule registriert, fast 4% mehr als im Vorjahr. 25 Kinder und Jugendliche kamen dabei ums Leben, 10 mehr als im Jahr davor. Auch die Zahl der tödlichen Wegeunfälle bei Beschäftigten nahm zu. In Berlin beginnt das US-Unternehmen Planet Labs mit dem Aufbau einer Satellitenfertigung. Nach Angaben des Unternehmens entsteht dort der erste komplette Produktionsstandort außerhalb der USA. Der erste Satellit soll noch in diesem Jahr gebaut werden. Künftig könnten in Berlin bis zu 60 Satelliten pro Jahr gefertigt werden. Die Bundesregierung hat den Tankrabatt auf den Weg gebracht. Das teilte eine Regierungssprecherin am Abend mit. Geplant ist, die Steuern auf Benzin und Diesel von Oktober bis Ende Dezember um insgesamt 17 Cent pro Liter zu senken. Bis Anfang Januar soll außerdem ein Tankpreisdeckel nach dem Vorbild Luxemburgs oder Belgiens eingeführt werden. Bundestag und Bundesrat sollen das Gesetz noch in dieser Woche absegnen.
0: Dankeschön für die Infos.
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1: So, wir schauen natürlich auf die Straßen auf der A2 Richtung Hannover zwischen Uexleben und Alsleben. Stau, 15 Minuten braucht er länger. Und in Stendal ist die Tangermünder Straße zwischen Bindfeld und dem Südwall nach einem Hausbrand gesperrt. Die aktuellsten Blitzer auf der B87 in Plotha in beide Richtungen und auf der B183a zwischen Reibitz und Wellaune. Falls ihr noch was habt, klingelt er durch 08021 und 4 mal die 0 oder schickt eine Nachricht per WhatsApp rüber. Die Nummer gibt es in der ARD Sounds App. Dankeschön.
0: Die Sonne ist auf jeden Fall am Start. Blauer Himmel, es wird so langsam warm hier bei uns im Studio. Ich hoffe, bei euch auch. Draußen ist es nämlich noch recht frisch. 9 Grad haben wir in Magdeburg an der Sternbrücke, 8 Grad in Halle am Rheinischen Platz und 10 Grad in Erfurt am Unicampus. Heute wird es erstmal so ein bisschen bewölkt sein, aber später wird es freundlicher mit ordentlich Sonne und nur ein paar Wolken. Höchstwerte liegen heute zwischen 16 und 20 Grad. So, dann macht's einfach mal gut. Heute hier ein Dienstag, ganz entspannt. Zurücklehnen, Lieblingsmucke genießen und Kaffee schlürfen.
1: Quatsch, macht's nicht gut.
0: Macht's besser.
1: So.
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3: Es geht um das Samsung Galaxy Z Flip 8. Jeden Tag versenden wir per Push-Mitteilung über die ARD Sounds App mehrmals einen PIN-Code. Und wenn ihr diesen Code auf eurem Handy seht, dann müsst ihr auf jeden Fall ganz schnell anrufen unter 08000 21 und 4 mal die 0. Das hat Janine aus Leipzig heute Morgen genauso gemacht.
0: Pass auf, dann hau doch einfach mal raus.
4: Das ist die 5194.
0: Okay, also die 5194. Ich würde das mal hier eintippen, genau, damit wir das nochmal überprüfen. Also 5194. So, schauen wir mal. Das müsste jetzt hier gleich...

0: Ich hoffe, ich habe mich nicht vertippt, Bexen.
1: Ach, bestimmt
0: guckst,
1: nicht.
0: Guckst du auch nochmal, was sagst du? War das richtig?
1: Ich guck mal und ich kann sagen, Janine, das ist richtig! Juhu!
0: Gott sei Dank.
1: Damit landest du direkt in dem Lostopf. Freitag ziehen wir dann einen Code aus dieser Woche und mit ein bisschen Glück geht dann das Handy vielleicht an dich.
2: Oh, das wäre super, super, super. Das ist so ein tolles Handy.
1: Ja.
0: Das finden wir auch. Deswegen geht es ja auch raus an euch. Und falls ihr jetzt verpasst habt, gar keine Sorge, ne? Keine Panik. Ich meine, Janine hat es ja irgendwie heute Morgen vorgemacht. Mhm. Ihr wisst ja jetzt, wie es geht. Und ihr bekommt heute in der Sputnik-Homeso mit Franzi die nächste Chance. Wann? Das verraten wir nicht.
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0: von wegen, es kommt nicht auf die Größe an. Also diese Leute, die lösen in mir wirklich 1000 Fragezeichen aus. Menschen, die Pflanzen so richtig krass wachsen lassen können. In Sachsen ist jetzt einfach eine Familie, die hat eine Sonnenblume, die ist 5,40 Meter hochgewachsen. Mhm. Was ist denn das? Bei mir gehen die direkt nach ein paar Tagen ein.
1: Ich habe das Gefühl, ich muss manchmal nur an meinen Pflanzen vorbeilaufen, dann gehen die ein.
0: Ja, was ist euer Tipp? Ich weiß es nicht.
1: 5,40 Meter.
0: 5,40 Meter und das Ganze hat angefangen mit so einem Samenpäckchen. Ich wusste noch nicht mal, ob das wirklich funktioniert.
1: Das ist einfach 3,5 Mal so groß wie ich, Bexen.
0: Das musst du mal vorstellen. Das ist krass.
1: Das musst du dir wirklich mal vorstellen.
0: Ich bin gerade auch irgendwie begeistert von deinen Kopfrechenfähigkeiten.
1: Ach, das ist ja, weißt du.
0: Hast du gerade mit dem Taschenrechner gerechnet?
1: Nein.
0: Ah, okay.
1: Wirklich nicht?
0: Ja, okay.
1: Also, so schwer ist es gar nicht.
0: Na, okay.
1: Aber 5,40 Meter, weißt du, klar, kommt nicht auf die Größe an.
0: Nee.
1: Aber auch da ist die Technik wahrscheinlich trotzdem entscheidend, ne?

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0: Guten Morgen.
1: Morgen.
0: Hi, hi.
1: Joe, End of Beginning. Oh, das ist wie so ein kuschliges Kissen, wo man sich gerne reinfallen lässt, oder?
0: Oh, so
1: musikalisch
0: ein, so
1: gesehen.
0: So ein Kissen. Wir bräuchten hier so ein übergroßes Kissen.
1: Ich bring dich hier noch auf Gedanken.
2: Oh, 39.
1: Ja, so hart wie sonst was. Wenn man sich da reinfallen lässt, dann hast du dein
0: Steißbein
1: gebrochen.
0: Ich schmeiß mich da gleich rein. Aber erst die Arbeit, dann das Vergnügen. Vorsicht auf der A2 Richtung Hannover zwischen Burgzentrum und Lostau, da liegen Fahrzeugteile auf der Fahrbahn. Und auf der A2 Richtung Hannover zwischen Kreuz Magdeburg und Eisleben staufigen Bauarbeiten 15 Minuten Bauzeit länger. Die aktuellsten Blitzer auf der B87 in Plotha in beide Richtungen und auf der B183a zwischen Reibitz und Wellaune. Falls ihr was habt, klingelt da durch 08021 und 4 mal die 0 oder schickt gerne WhatsApp rüber. Die Nummer gibt's wie immer in der ARD Sounds App. Dankeschön.
1: Also die Temperaturen, ich muss sagen, die steigen irgendwie gar nicht an. 9 Grad haben wir noch in Magdeburg am Stadtpark Rote Horn, 8 Grad in Halle in der Heide und auch 8 Grad in Merseburg am Südpark. Heute rund um den Harz erstmal gerade im Burgenlandkreis noch bewölkt. Sonst sieht man die Sonne schon aufgehen und es ist gerade echt, also blauer Himmel, Sonnenschein pur, das ist ganz schön. Ey Tobi, kannst du dieses Geröll vielleicht gleich erstmal machen, mich erstmal hier aussprechen
2: lassen? Ich muss auch Vorbereitungen treffen.
1: Erstmal ist es bewölkt, später freundlicher mit Sonne und Höchstwerte zwischen 16 und 20 Grad. So, jetzt gebe ich dir die Bühne, jetzt bin ich durch.
2: So.
1: Jetzt muss ich nicht dagegen ankämpfen.
2: Also,
0: ein bisschen Angst habe ich vor diesem Sitzsack, weil wie du sagst, der sieht wirklich maximal ungemütlich aus.
1: Ja.
2: Aber ich würde da jetzt so reinspringen.
1: Ja, mach das.
0: Ist man, da ist es dann quasi, wenn ich das jetzt, wenn ich mich jetzt verletzen würde. Bin ich ja versichert?
1: Ja, das weiß
0: ich nicht.
1: Oder ist
0: das meine eigene, also weißt du?
1: Eigene Dummheit. Ich glaube, dagegen ist man nicht versichert. Doch, vielleicht doch schon.
2: 10 runter.
1: 10.
2: Nein.
1: 9. Ach so, okay. 3.
2: Ja.
1: 2. 2. 2. 1.
2: Ja.
1: 0.
2: Ah.
1: Und? Lebenszeichen?
2: Aua.
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0: am Esstisch wird plötzlich über Politik diskutiert oder im Familienchat werden so Nachrichten hin und her geschickt. Und auf einmal merkt ihr, dass jemand, den ihr eigentlich total gern habt, die Welt ganz anders sieht als ihr.
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0: Vielleicht wird's laut, vielleicht wird auch geschwiegen und plötzlich geht's nicht nur um Politik, sondern eben auch um Freundschaft, um Familie und die Frage, können wir uns trotzdem noch verstehen?
2: Ja, gerade mit Blick auf die Landtagswahlen und so ist das wirklich eine spannende Frage. Genau darüber haben wir mit Sozialpsychologin Dr. Lara Dittrich von der TU Dresden gesprochen und wollten mal wissen, wie wir am besten damit umgehen können, wenn so eine Situation hochkocht.
3: Dann ist es in dem ersten Schritt sinnvoll zu versuchen, die eigenen hochgekochten Emotionen vielleicht erstmal zu versuchen, wieder einzufangen, ein bisschen runter zu regeln und zu gucken, okay, warum bin ich denn jetzt eigentlich so wütend?
2: Okay, also können wir festhalten, erstens erstmal runterfahren und dann?
3: Und dann zu versuchen, ja, die andere Person zu verstehen, die Perspektive dieser Person zu übernehmen und zu überlegen, okay, warum denkt die vielleicht so anders über dieses Thema? Das nennt sich in der Psychologie Perspektivenübernahme und ist häufig damit assoziiert, dass Menschen dann auch mit mehr Empathie und Mitgefühl auf andere Personen zugehen können. Das heißt nicht, dass sie die Meinung dann unbedingt übernehmen müssen, aber sie können zumindest, ja, so ein bisschen, könnte man sagen, agree to disagree. Wir können feststellen, okay, wir haben unterschiedliche Meinungen und das ist okay so.
2: Ich weiß nicht, wie das bei euch ist, aber gerade in der Familie belässt man es dann auch oft dabei, beziehungsweise fängt man solche Themen gar nicht mehr an. Aber was mache ich jetzt, wenn es auch Freunde betrifft, speziell jemanden, den ich eigentlich gar nicht verlieren will?
3: Dann sollte ich mich auf die Gemeinsamkeiten konzentrieren und versuchen, eben diese politischen Meinungen auszuklammern. Und vielleicht kann ich dann, wenn ich festgestellt habe, die Person hat für sich persönlich subjektiv gute Gründe für ihre unterschiedliche Einstellung, auch besser damit umgehen, kann mich aber gleichzeitig eben auch auf die vielen Gemeinsamkeiten konzentrieren, die wir haben, auf die positiven sozialen, interpersonalen Beziehungen, die wir haben. Und dadurch eben diesen einen Aspekt ausklammern.
2: Also wenn ihr euch mal wieder in so einer hitzigen Diskussion mit Freunden oder auch Familie wiederfindet, tief durchatmen und vielleicht mal versuchen, den anderen zu verstehen.
0: Ja, und wenn das gar nicht hilft, darauf einfach einigen, dass man jetzt vielleicht unterschiedlicher Meinung ist. Das sind auf jeden Fall die Tipps von Dr. Lara Dittrich.

0: Da sind wir wieder und sagen Adios, Amigos. Um 59 hier.
1: Ey. Adios, Amigos. Ich wollte mir jetzt auch einen Reim ausdenken, mir fällt aber keiner ein.
0: Ja, es gibt die Standardsachen, Schaukakao und so,
1: ne? Nee, es sollte ja irgendwie so lässig sein.
0: For real, Crocodile. Das war richtig schlecht ausgesprochen.
1: Wir werden euch vermissen mit Miles Smith jetzt.
0: Oh mein Gott. Ja, ich lasse es mal so durchgehen.
1: Ja, tut mir leid, war
0: schlecht. Bis morgen früh.

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1: Sachsen-Anhalts amtierender Ministerpräsident Sven Schulze fordert nach den Wahlschlappen der CDU in Mecklenburg-Vorpommern und Berlin eine Neuausrichtung der Partei. Der CDU-Politiker sagte MDR aktuell, die Menschen trauten der Partei nicht zu, ihre Probleme zu lösen. Das sei mehr als die diskutierten Reformen. Den Menschen gehe es darum, ob sie sich das Leben in Deutschland leisten könnten, ob sie eine Zukunftsperspektive hätten und ihre Jobs sicher seien. Da erwarteten sie Antworten. Nur über Personen oder Köpfe zu sprechen, sei da nicht das Erste und reiche nicht. Der Chemiekonzern Evonik hat den Abbau von 3.200 Stellen angekündigt. Wie das Unternehmen in Essen mitteilte, entfallen davon 2.150 Stellen auf Deutschland. Bereits vor anderthalb Wochen wurde die Schließung des Evonik-Standorts im sachsen-anhaltischen Bitterfeld angekündigt. Dort soll die Produktion im Frühjahr 2027 eingestellt werden. Betroffen sind rund 40 Beschäftigte. Der Anteil der Elektroautos bei den Neuzulassungen in der EU hat im letzten Jahr einen Höchststand erreicht. Nach Angaben des Statistischen Bundesamtes war gut jedes sechste neu zugelassene Auto ein reines E-Fahrzeug. Am häufigsten wurden jedoch Fahrzeuge mit Hybridantrieb neu angemeldet. Benziner und Diesel kamen zusammen auf gut ein Drittel der Neuzulassungen. In Deutschland lag der E-Auto-Anteil leicht über dem EU-Durchschnitt. EU-weit am höchsten war der Anteil neu zugelassener Elektroautos in Dänemark mit rund 68%.
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1: Sachsen-Anhalts amtierender Ministerpräsident Sven Schulze fordert nach den Wahlschlappen der CDU in Mecklenburg-Vorpommern und Berlin eine Neuausrichtung der Partei. Der CDU-Politiker sagte MDR aktuell, die Menschen trauten der Partei nicht zu, ihre Probleme zu lösen. Das sei mehr als die diskutierten Reformen. Den Menschen gehe es darum, ob sie sich das Leben in Deutschland leisten könnten, ob sie eine Zukunftsperspektive hätten und ihre Jobs sicher seien. Da erwarteten sie Antworten. Nur über Personen oder Köpfe zu sprechen, sei da nicht das Erste und reiche nicht. Der Anteil der Elektroautos bei den Neuzulassungen in der EU hat im letzten Jahr einen Höchststand erreicht. Nach Angaben des Statistischen Bundesamtes war gut jedes sechste neu zugelassene Auto ein reines E-Fahrzeug. Am häufigsten wurden jedoch Fahrzeuge mit Hybridantrieb neu angemeldet. Benziner und Diesel kamen zusammen auf gut ein Drittel der Neuzulassungen. In Deutschland lag der E-Auto-Anteil leicht über dem EU-Schnitt. EU-weit am höchsten war der Anteil neu zugelassener Elektroautos in Dänemark mit rund 68%. Die Notaufnahmen an deutschen Krankenhäusern arbeiten vielerorts am Limit. Nach Angaben der Deutschen Gesellschaft für Notfallmedizin war bei einer bundesweiten Befragung an einem bestimmten Tag fast jede zweite Notaufnahme überbelegt. Mehrere Kliniken meldeten sogar eine kritische Überlastung. Dem Verband zufolge ist in solchen Fällen die Patientensicherheit gefährdet. Als Hauptgründe gelten fehlende Betten auf den Stationen und Personalmangel.
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0: 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Laut Studie soll der Geruch von Zitronenhälften neben dem Bett zu besserem Schlaf führen. Tobi hatte damals, andere Tricks.
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1: Tic-Tacs und die haben gesagt, es hilft zum Einschlafen.
0: Ja, okay,
1: und
0: das ist süß.
1: Auf einmal bin ich richtig gut eingeschlafen. 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
0: Mir egal, Hauptsache es wirkt, oder?
1: Ja. Also. Das ist die generelle Einstellung von Bexen im Leben.
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1: Sachsen-Anhalts amtierender Ministerpräsident Sven Schulze fordert nach dem Wahlschlappen der CDU in Mecklenburg-Vorpommern und Berlin eine neue Ausrichtung der Partei. Der CDU-Politiker sagte MDR aktuell, die Menschen trauten der Partei nicht zu, ihre Probleme zu lösen. Das sei mehr als die diskutierten Reformen. Den Menschen gehe es darum, ob sie sich das Leben in Deutschland leisten könnten, ob sie eine Zukunftsperspektive hätten und ihre Jobs sicher seien. Da erwarteten sie Antworten. Nur über Personen oder Köpfe zu sprechen, sei da nicht das Erste und reiche nicht. In Berlin beginnt das US-Unternehmen Planet Labs mit dem Aufbau einer Satellitenfertigung. Nach Angaben des Unternehmens entsteht dort der erste komplette Produktionsstandort außerhalb der USA. Der erste Satellit soll noch in diesem Jahr gebaut werden. Künftig könnten in Berlin bis zu 60 Satelliten pro Jahr gefertigt werden. Das Erzgebirge erhält ab Frühjahr 2027 eine direkte Bahnanbindung nach Leipzig. Nach Angaben des Verkehrsverbunds Mittelsachsen sind zunächst einzelne Fahrten am Morgen und am Abend ohne Umstieg vorgesehen. Dafür werden Akkuzüge, die bislang zwischen Leipzig und Chemnitz verkehren, bis Annaberg-Buchholz verlängert. Weitere Verbindungen hängen vom Ausbau der Strecke Leipzig-Chemnitz ab.
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1: Eine neue angebliche Zauberformel zum Thema Liebe kursiert jetzt im Netz, und zwar die 2-2-2-Regel. Ziel ist es, sich nicht vom Alltag verschlingen zu lassen und ein funktionierendes Team zu sein, das sich liebt und aufeinander verlassen kann. Dafür sollte man alle 2 Wochen, 2 Monate und 2 Jahre bestimmte Paarrituale einbauen, unabhängig von der Zeit, die man mit Kindern oder so als Familie, sag ich jetzt mal, erledigt. Ja, ich weiß nicht, 2-2-2-Regel. Mein Kopf hat erstmal irgendwie so eine Fußballformation draus gemacht. 4-3-3 auf 1-2-2-2.
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1: Die Stadt Quedlinburg ist optimistisch, ihren Titel als UNESCO-Weltkulturerbe trotz des geplanten Industrieparks behalten zu können. Die stellvertretende Oberbürgermeisterin Kerstin Frommert sagte dem MDR, der Welterbetitel stehe an erster Stelle und nicht zur Disposition. Bei dem Bauvorhaben habe die Stadt extra Änderungen vorgenommen, sodass man davon ausgehe, den Anforderungen der UNESCO zu entsprechen. Gestern war bekannt geworden, dass Quedlinburgs Welterbetitel überprüft wird. Dafür hat das Welterbezentrum in Paris Unterlagen zum geplanten Industriepark angefordert. Der Anteil der Elektroautos bei den Neuzulassungen in der EU hat im letzten Jahr einen Höchststand erreicht. Nach Angaben des Statistischen Bundesamts war gut jedes sechste neu zugelassene Auto ein reines E-Fahrzeug. Am häufigsten wurden jedoch Fahrzeuge mit Hybridantrieb neu angemeldet. Benziner und Diesel kamen zusammen auf gut ein Drittel der Neuzulassungen. In Deutschland lag der E-Auto-Anteil leicht über dem EU-Durchschnitt. EU-weit am höchsten war der Anteil neu zugelassener Elektroautos in Dänemark mit rund 68%. Das Erzgebirge erhält ab Frühjahr 2027 eine direkte Bahnanbindung nach Leipzig. Nach Angaben des Verkehrsverbunds Mittelsachsen sind zunächst einzelne Fahrten am Morgen und am Abend ohne Umstieg vorgesehen. Dafür werden Akkuzüge, die bislang zwischen Leipzig und Chemnitz verkehren, bis Annaberg-Buchholz verlängert. Weitere Verbindungen hängen vom Ausbau der Strecke Leipzig-Chemnitz ab.
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0: Hallöle, schönen Nachmittag euch, die Sputnik-Homsen hier mit Franzi und wir fahren hier gleich mal ein bisschen zusammen weiter hoch mit ganz viel Lieblingsmucke. Wir haben es jetzt 14 Uhr und dann machen wir mal einen kurzen News-Check vorher.
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0: Mirko hat alle Infos für euch.
2: Die Stadt Quedlinburg ist optimistisch, ihren Titel als UNESCO-Weltkulturerbe trotz des geplanten Industrieparks behalten zu können. Die stellvertretende Oberbürgermeisterin Kerstin Frommert sagte dem MDR, der Welterbetitel stehe an erster Stelle und nicht zur Disposition. Bei dem Bauvorhaben habe die Stadt extra Änderungen vorgenommen, sodass man davon ausgehe, den Anforderungen der UNESCO zu entsprechen. Gestern war bekannt geworden, dass Quedlinburgs Welterbetitel überprüft wird. Dafür hat das Welterbezentrum in Paris Unterlagen zum geplanten Industriepark angefordert. Gut zwei Wochen nach der Landtagswahl in Sachsen-Anhalt steht das endgültige Ergebnis fest. Nach Angaben der Landeswahlleiterin gibt es nur in ganz kleinen Bereichen Abweichungen zum vorläufigen Ergebnis aus der Wahlnacht. Die Sitzverteilung sei unverändert, die Prozentangaben ohne nennenswerte Veränderungen. Die Wahl sei ohne Störungen verlaufen. Bei der Abstimmung war die AfD stärkste Kraft vor der CDU geworden. Das Erzgebirge erhielte ab Frühjahr 2027 eine direkte Bahnanbindung nach Leipzig. Nach Angaben des Verkehrsverbunds Mittelsachsen sind zunächst einzelne Fahrten am Morgen und am Abend ohne Umstieg vorgesehen. Dafür werden Akkuzüge, die bislang zwischen Leipzig und Chemnitz verkehren, bis Annaberg-Buchholz verlängert. Weitere Verbindungen hängen vom Ausbau der Strecke Leipzig-Chemnitz ab.
0: Euer Update von Mirko.
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0: So, dann machen wir gleich noch einen kleinen Straßencheck hier in der Sputnikzone. 14.01 Uhr haben wir es und da staut sich's mal wieder auf der A2 Richtung Hannover. Zwischen dem Kreuz Magdeburg und Alsleben noch 8 Kilometer wegen Bauarbeiten. A9 Richtung München zwischen Thurland und Bitterfeld-Wolfen 3 Kilometer Stau. B180 Richtung Lutherstadt-Eisleben zwischen den Abzweigen Quenstedt und Maisberg auch hier noch Stau. Kann so eine Viertelstunde länger dauern und dann wart er ganz fleißig und habt uns wieder ein paar Blitzer rumgeschickt. Danke euch. Einer steht gerade rum auf der A14 Richtung Magdeburg zwischen Leipzig-Nord und Schkeuditz. B71 am Ortsausgang Haldensleben Richtung Magdeburg, B100 zwischen Bitterfeld und Brehna und B107 zwischen der A9 Auffahrt Dessau-Ost und Oranienbaum in beiden Richtungen. Mein Gott, das ist ja auch wieder Zungenbrecher. Wenn ihr noch mehr seht, Staus, Blitzer, dann ruft ihr hier gerne jederzeit kostenlos durch. 08021 4x0 oder auch gerne eine WhatsApp rumschicken. Ja Leute, heute macht das Wetter genau das, was wir für einen guten Dienstag doch brauchen. Und zwar gar keinen Stress. Ja, heute gibt es einfach nur ein paar Sonnenstrahlen, es gibt wenig Wolken, die wechseln sich immer wieder ab. Trocken bleibt es auch noch und dazu habt ihr jetzt gerade 17 Grad in Magdeburg am Unicampus, 16 Grad in Halle an der Magistrale und 15 in Leipzig am Burgplatz. Morgen gibt es da sogar die Premium-Version, noch mehr Sonne nämlich mit bis zu 20 Grad. Läuft!
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0: Also ja, Leute, Wetter läuft schon mal gut zum Dienstag. Das ist schon mal tipptopp. Trotzdem hat man ja auch bei so einem Wetter manchmal einfach Bock, sich ins Kino zu flitzen. Und da steht gerade ein Film ganz weit oben auf meiner persönlichen Kinoliste. Practical Magic 2. Das ist ein Hexenfilm. Sehr süß gemacht, ist auch eigentlich ganz witzig. Ja, wusste ich ja nicht, dass da hinter den Kulissen aber gar nicht mal so witzige Zustände waren. Wieso da einfach ein Exorzismus durchgeführt wurde und eine quasi echte Hexe am Set war, da müssen wir gleich mal drüber quatschen nach drei Songs.
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0: Hi, am Dienstag. Heute irgendwie ein super Tag, um sich vielleicht mal wieder ins Kino zu schmeißen. Wenn ihr noch nicht wisst, was ihr da heute Abend so machen sollt, ein toller Film ist das gerade im Kino, Practical Magic 2. Geht's um zwei Hexen. Ja, das Ding ist nur, dass da angeblich auch eine echte Hexe mit am Set war und ein Exorzismus durchgeführt wurde.
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0: Ja, okay, ich bin gerade ehrlich gesagt gleichzeitig fasziniert und maximal geschockt von diesem Filmset. Sarah aus dem Team, du hast uns nämlich schon erzählt, was bei den Dreharbeiten so zu Practical Magic, also zauberhafte Schwestern, wirklich abgegangen ist und es ist insane.
2: Der Regisseur hat einfach richtig doll Schiss davor, dass der Film verflucht ist und es hat alles damit angefangen, dass sie sich eine echte Hexe ans Set geholt haben. Also so als Beraterin, weil man hört ja da im Film viele Zaubersprüche, sieht einige Riten, denn im Film geht es ja um eine Hexenfamilie. Die Beraterhexe war aber nicht mehr so zufrieden mit ihrem Gehalt und forderte mehr Geld und hat deswegen Warner, also das Studio, auch verklagt. Aber sie ist noch einen nächsten Step gegangen. Um allen Angst zu machen, hat sie dem Regisseur eine echt miese Voicemail aufgesprochen und hat ihn einfach darin verflucht und das richtig crazy in Zungensprache. Ich wusste erst gar nicht, was das ist und habe das mal nachgeforscht. Oh, ich finde, das klingt so creepy, oder? Aber der Hexe hat das echt geholfen. Die Anwälte von Warner haben sich nur die Hälfte der Voicemail reingezogen und instant einen Check ausgestellt.
0: Boah, das hätte ich wahrscheinlich auch gemacht. Nimm all mein Geld einfach nur, damit es aufhört. Also war alles schon ziemlich spooky am Set, aber es gab auch andere Momente, ne?
2: Sonst hatten sie am Set von Practical Magic 1 wohl richtig viel Spaß, wie bei der berühmten Midnight Margarita-Szene. Da haben sie einfach eine gute Zeit und mixen sich ein paar Drinks. Im Behind-the-Scenes-Material sagt Sandra Bullock, dass Nicole Kidman da echt einen Tequila mitgebracht hat und dementsprechend ist es sehr feuchtfröhlich durch die Szene geworden.
0: Hey, das klingt auf jeden Fall wieder eher nach meinem Geschmack. Also erstmal danke dir, Sarah. Klingt sehr, sehr wild, vor allem mit diesem Exorzismus, sage ich euch ehrlich, Leute. Na, das muss nett sein, aber okay, denkt man sich halt, sowas gibt es eben in Hollywood, ne? Da drehen sie halt wieder durch. Meine Kollegin droppt hier aber gerade, dass sie auch schon mal eine Hexe sich bestellt hat übers Internet. WTF, ich wusste nicht mal, dass das möglich ist. Also, da reden wir gleich mal in einer knappen halben Stunde drüber. Sputnik ist jetzt an. Ein bisschen creepy heute zum Dienstag. Das ist für euch Metro Boomin und The Weeknd mit Creepin'.

am Dienstag in der Sputnik kommen sollen. Heute vielleicht endlich der Tag, wo ihr euch mal wieder wie auf dem Dampfer fühlt, wenn es Wochenende bei euch auch vielleicht ein bisschen gescheppert hat. Früher gab es ja nach einer langen Partynacht genau zwei Strategien. Leiden oder kontern und leiden. Und dann kam irgendwann Elotrans um die Ecke. Vielleicht kennt ihr das ja. Eigentlich gedacht für Magen-Darm-Patienten, wurde aber irgendwann auch plötzlich von Partygängern gefeiert, wie so ein geheimes Wundermittel gegen den Kater. Und Leute, ich habe gerade was richtig Wildes gelesen. Es soll einfach bald genau dieses Mittel im Supermarkt stehen. Also einfach so quasi direkt zwischen Eistee und Energydrink könnt ihr euch dann Elotrans gegen den Kater kaufen. 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Das ist die Sputnik Homezone jetzt mit Ava Max.

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0: Der Harry, Harry Styles mit American Girls, wollen ja gerade alle Tourtickets von dem Typen haben. Ja, check ich aber auch. Ist schon immer ein krasses Konzert. Ja, euer Dienstag läuft mit der Sputnik Home Zone. Franzi hier für euch um 14.31 Uhr. Und bevor es gleich noch mehr Lieblingsmucke gibt, gucken wir mal kurz auf die Straßen zusammen. Da ist nämlich einiges los und vor allem was Neues auf der A2 Richtung Berlin. Zwischen Allerengersleben und Bornstedt habt ihr jetzt 3 Kilometer Stau. Könnte so 20 Minuten länger dauern. Ein bisschen noch länger dauert es auf der A2 Richtung Hannover. Zwischen Magdeburg-Kannenstieg und Eilsleben. Hier habt ihr 10 Kilometer Stau. A9 Richtung Berlin in der Auffahrt Coswig. Da gibt es ein bisschen Struggle nach einem Unfall. Könnte auch länger dauern. Und A9 Richtung München zwischen Thurland und Bitterfeld-Wolfen auch 3 Kilometer Stau. Ansonsten stehen hier nur wieder ein paar Blitzer. Auf der A14 ist einer Richtung Magdeburg zwischen Leipzig-Nord und Schkeuditz, B71 am Ortsausgang Haldensleben Richtung Magdeburg und in Gernitz in der Ernst-Thälmann-Straße Richtung Sebenich. Wenn ihr irgendwie noch mehr seht, dann meldet euch gerne hier kostenlos rein 08021 4x0 oder schickt mir gerne eine WhatsApp rum. Ich finde, heute ist wirklich perfektes Wetter für alle, die Bock auf Fahrradfahren, Spazieren, vielleicht sogar, man kann es kaum glauben, auf Joggen haben. Ist jetzt nicht so mein Lieblingshobby, aber ey, wenn ihr da Bock drauf habt, heute ist sehr, sehr viel Sonne am Start. Nur ein paar kleine Wolken und kein Regen. Ist vor allem supi bei jetzt gerade so 18 Grad in Magdeburg am Dom, 17 in Halle am Uniplatz und auch 17 in Burg an der Katzentreppe. Und das Beste ist, morgen wird es ja sogar noch sonniger und vor allem ein bisschen wärmer mit bis zu 20 Grad.
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0: Ja, Leute, so zum Dienstag mal eine ganz kurze Random-Frage, aber sag mal, glaubt ihr eigentlich an Hexen? Also ich bisher jetzt nicht, meine Kollegin Lucy hat sich aber einfach eine übers Internet bestellt. Ja, macht mir dezent Angst, wusste ich auch nicht, dass das überhaupt geht. Was da aber genau passiert ist und warum sie das gemacht hat, bequatschen wir gleich mal mit ihr nach 3 Songs. Ja, einen zauberhaften Dienstag euch.
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0: Ja, Leute, die einen singen in ihrer Freizeit, basteln irgendwas, spielen Fußball und andere wiederum bestellen sich eine waschechte Hexe übers Internet.
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0: Hallöchen Leute, ja, die Sputnik Homezone hier und gerade haben wir schon drüber gequatscht, dass bei dem Set von Practical Magic 2, wo es ja um Hexen geht, auch einfach eine selbsternannte echte Hexe am Set war. Also richtig creepy, aber anscheinend passiert sowas nicht nur in Hollywood, sondern hier auch in der Sputnik-Zone. Lucy aus dem Team, du hast hier wirklich eine Hexe übers Internet bestellt. Ich habe erstmal die Frage, warum?
2: Wie? Was? Ich war verzweifelt. Also eine Freundin von mir hat gerade noch schwere Trennung hinter sich und es hat irgendwie nichts geholfen. Gespräche, Therapie und so. Und dann war ich so, ja, ich gucke jetzt mal auf Etsy und bezahle da eine Hexe, damit sie sich entliebt.
0: Nee. Aber glaubst du daran? Ist das so?
2: Nein. Ich glaube, die 6 Euro, die ich dafür ausgegeben habe, sind wirklich im Nichts gelandet.
0: Oh, what?
2: Aber sie hat mir zumindest zum Manifestieren noch ein paar Gedanken mitgegeben, die Hexe, und behauptet auch, sie hätte einen Schwur ausgeführt.
0: Naja. Also man merkt jetzt gar nichts davon.
2: Vielleicht braucht es auch einfach noch Zeit, aber ich glaube eigentlich bei einer Trennung vielleicht ist es auch das Thema, die Zeit, die es dann wirklich heilt.
0: Die Zeit heilt halt wirklich schon irgendwie alle Wunden. Aber gibt es irgendwas anderes, woran du glaubst? Also manchmal so ein bisschen spirituelle Dinge. Es gibt ja schon so ein paar Sachen, an die man glauben kann. Steine oder...
2: Schwierig zu sagen. Also an die Hexe habe ich offensichtlich ja schon in meinem verzweifelten Sein etwas geglaubt, aber ansonsten eigentlich nichts.
0: Ja, nicht so. Aber das sieht hier in der Sputnik-Zone tatsächlich ein bisschen anders aus. Es gibt wirklich einige hier auch aus der Sputnik-Community. Wenn ihr an Schicksal, Karma, vielleicht auch eben wirklich an die Kraft von Steinen glaubt. Es würde mich richtig dolle interessieren. Dann schickt gerne meine WhatsApp-Sprachmemo rum. Nummer findet ihr in der ARD Sounds App und wir quatschen da gleich mal genauer drüber.

0: Eine Hexe übers Internet bestellen? Ja, wusste ich auch nicht, dass man das for real machen kann, aber meine Kollegin Lucy hat es gemacht. Hier ist die Sputniker Umsonst mit Franzi und ja, das hat sie mir gerade erzählt, um einer Freundin über einen Liebeskummer hinwegzuhelfen, hat sie einfach eine Hexe beordert. Lucy ist aber nicht die Einzige, die an sowas, auch wenn nur für kurze Zeit, anscheinend glaubt. Heute im Sputnik Community Check nämlich, an was glaubt ihr so? Und Maya aus Dresden schreibt zum Beispiel schon bei WhatsApp, dass sie an das Schicksal glaubt. Da gehe ich irgendwie mit. Und mein Kollege Till, das hätte ich gar nicht gedacht, hat auch gerade eine Memo rumgeschickt.
1: Also ich würde sagen, ich bin schon ein sehr rational denkender Mensch und ich glaube an nicht so viel. Aber ich glaube, Karma ist wirklich ein Ding. Also wenn man Menschen Gutes tut, dann kommt auch Gutes zurück. Und das alles natürlich auch im Gegenteil. Und das sehe ich gar nicht auf so einer magischen Ebene, dass da irgendwie vielleicht auch eine Kraft in uns herrscht, sondern es ist ja, glaube ich, auch einfach so, dass wenn man so die Ausstrahlung hat, dass man Leuten was Gutes tut, dann kommt halt auch automatisch Gutes zurück.
0: Ja, wild. Gehe ich irgendwie voll mit. Also tatsächlich lebe ich auch ein bisschen nach dem Motto, irgendwie so ein bisschen so Leute behandeln, wie du auch behandelt werden möchtest. Und ich glaube, dann kommt das immer so ein bisschen auch auf einen zurück. Vielleicht könnt ihr da ja auch mit relaten, aber vielleicht glaubt ihr auch an was ganz anderes. Dann schickt das auch gerne noch rum. Nummer findet ihr in der ARD Sounds App für WhatsApp. Und wir steigen weiter durch euren Dienstag jetzt mit Temper City und Self-Aware in der Sputnik Homezone.

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0: Ja, ein bisschen Party-Vibes hier zum Dienstag, das brauchen wir auch mal, damit wir ein bisschen wach werden. 15:01 haben wir es, ihr hört die Sputnik, Homezone und jetzt gehen wir mal kurz rein in die News.
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0: Und alle Infos hat für euch Mirko.
2: Spitzenpolitiker der Koalition wollen am Abend offenbar zu einem vertraulichen Reformtreffen zusammenkommen. Das berichtet die Bild-Zeitung unter Berufung auf CDU-Kreise. Demnach will Kanzleramtsministerin Nina Warken mit Gesundheitsminister Carsten Lehnemann, Arbeitsministerin Bärbel Baas, Finanzminister Lars Klingbeil und Innenminister Alexander Dobrindt beraten. Thema sei, ob und wie die geplanten Reformen bei Rente, Pflege und Gesundheit noch einmal angepasst werden müssten. Man wolle gegenseitig abklopfen, was bei bestimmten Punkten möglich sei. Die Stadt Quedlinburg ist optimistisch, ihren Titel als UNESCO-Weltkulturerbe trotz des geplanten Industrieparks behalten zu können. Die stellvertretende Oberbürgermeisterin Kerstin Frommer sagte dem MDR, der Welterbetitel stehe an erster Stelle und nicht zur Disposition. Bei dem Bauvorhaben habe die Stadt extra Änderungen vorgenommen, sodass man davon ausgehe, den Anforderungen der UNESCO zu entsprechen. Gestern war bekannt geworden, dass Quedlinburgs Welterbetitel überprüft wird. Dafür hat das Welterbezentrum in Paris Unterlagen zum geplanten Industriepark angefordert. Gut zwei Wochen nach der Landtagswahl in Sachsen-Anhalt steht das endgültige Ergebnis fest. Nach Angaben der Landeswahlleiterin gibt es nur in ganz kleinen Bereichen Abweichungen zum vorläufigen Ergebnis aus der Wahlnacht. Die Sitzverteilung sei unverändert, die Prozentangaben ohne nennenswerte Veränderungen. Bei der Abstimmung war die AfD stärkste Kraft vor der CDU geworden.
0: Danke Mirko für die Infos.
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0: Und wir halten euch natürlich auch hier in der Sputnik-Zone auf den Straßen auf dem Laufenden. Da haben wir es gerade 15.03 Uhr und da ist noch ein bisschen was an Stau los auf der A2 Richtung Berlin zwischen Allerengersleben und Bornstedt. 12 Kilometer nach einem Unfall. Haltet ihr echt gut durch. Das kann so gut und gerne mal eine Stunde länger dauern. A2 Richtung Hannover zwischen Magdeburg-Kannensteig und Kannenstieg und Eilsleben-Hilfe. 10 Kilometer auch Stau. In Dessau in der Antoinettenstraße Höhe Bitterfelder Straße. Hier gibt es auch ein bisschen Struggle nach einem Unfall. Und da stehen hier noch ein paar Blitzer in der Sputnik-Zone rum. Einer ist gerade auf der 14 Richtung Magdeburg zwischen Leipzig-Nord und Schkeuditz. B71 am Ortsausgang Haldensleben Richtung Magdeburg und am Ortsausgang Edersleben Richtung Atern. Wenn ihr noch mehr seht, Staus oder Blitzer, ruft ihr hier gerne jederzeit kostenlos durch. 08021 4x die 0 oder schickt ganz easy eine WhatsApp-Nachricht rum. Ja, heute könnt ihr einen Regenschirm auf jeden Fall entspannt in der Ecke liegen lassen und stattdessen mal eure beste Sonnenbrille rauskramen. Heute nämlich ganz viel Sonne am Start, nur ein paar Wolken, dazu jetzt gerade 19 Grad in Magdeburg an der Grünzitadelle, 17 Grad in Halle an der Moritzburg und 16 Grad in Erfurt am Dom. Ja, und morgen übernimmt die Sonne hier komplett das Kommando, es soll noch schöner werden mit bis zu 20 Grad. Ja, was macht man bei so schönem Wetter natürlich? Fotos.
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0: 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Also holt euch einfach mal das brandneue Samsung Galaxy Z Flip 8. Das ist so ein geiles Handy. Faltbar, klein zusammengeklappt, das passt in jede Tasche rein und sieht trotzdem richtig geil aus. Am Freitag geht das Ding dann final an eine Person aus unserem Lostopf raus. Und um da drin zu landen, müsst ihr einfach nur Sputnik in der ARD Sounds App finden, Glocke aktivieren und dann einfach auf die Push-Nachricht warten mit der PIN zum Gewinnen. So hat es eben gerade auch Benno aus Wintersdorf gemacht. Hallöchen!
3: Hallo.
0: Sehr gut, du hörst mich. Sag mal, warum brauchst du unbedingt ein neues Handy? Bist du auch so ein kleiner Schussel wie ich und hast gerade die Spider-App oder warum?
3: Nein, aber ich bin mit meinem fast vierjährigen Sohn viel draußen unterwegs. Und da ist es doch gut, immer mal schöne Fotos zu schießen, gerade von sich und seinem Kind.
0: Ach ja, das glaube ich. Einfach richtig toll, diese Erinnerung auch festhalten. Dann hast du auch eine geile Auflösung. Das kannst du auch mal gut für so einen Diashow-Abend. Dann kannst du das auf einen großen Bildschirm übertragen.
3: Zum Beispiel, genau.
0: Ja, mega. Und du hast einen Code bekommen, hoffe ich mal. Schauen wir doch mal, ob der auch richtig ist. Hau mal raus.
3: Das ist die 2836.
0: 2836, ich checke nach. Oh mein Lieber, das ist komplett Gold. Richtig, damit bist du im Lostopf.
3: Super, vielen Dank.
0: Sehr, sehr geil. Also ich drücke auf jeden Fall ganz dolle die Daumen. Freitag ist es dann soweit, wird jemand ausgelost. Und ja, du bist jetzt auf jeden Fall schon mal final mit drin. Ich wünsche dir damit erstmal einen wunderschönen Tag, Benno. Und für euch gilt natürlich das Gleiche. Weiterhin auf den PIN achten und dann sofort anrufen, wenn er kommt.

0: Manche, an was glaubt ihr eigentlich? Heute unser Community-Check in der Sputnik-Homezone. Franzi hier für euch. Und ich glaube, ich kriege gleich wirklich eine Cuteness-Aggression, weil die meisten von euch haben ja wirklich zum Beispiel über Schicksal, Karma, vielleicht auch so ein bisschen was Spirituelles geschrieben. Gehe ich auch zum Teil echt mit. Also gerade Karma, da glaube ich auch ein bisschen dran. So, wenn du was Gutes tust, dann kriegst du das auch irgendwie ein bisschen zurück. Genauso auch andersrum, wenn du was nicht so Gutes machst. Mike aus Kirchhasel dagegen glaubt anscheinend auch an Hexen eher.
1: Ja, grüß dich, Franzi, hier ist der Mike. Also ich glaube definitiv an Hexen. Meine Frau ist auf jeden Fall eine. Weil ansonsten, wie kann die das machen, dass die mich jeden Tag aufs Neue verzaubert? Also, könnt ihr glauben oder nicht? Ist so.
0: Ich weiß nicht, das hittet mir gerade komplett anders. Also ist das niedlich? Ist das krass? Leute, ich glaube, wegen Mike glaube ich jetzt wieder an die Liebe. Das ist ja wirklich so süß. Habt ihr noch irgendwas, an das ihr glaubt, dann haut's auch gerne noch rum. Hier in der Sputnik Homezone machen wir euch jetzt erstmal nice Mucke an. Das ist Sia für euch.

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0: Hallöle am zweiten Tag der Woche. 15.30 Uhr haben wir es. Ihr hört die Sputnik Home Zone. Das war Alex Warren mit Fever Dream. Und wir gucken mal eben kurz auf die Straßen rüber. Damit ihr im Auto hier nicht gleich eine Krise bekommt, sondern immer Bescheid wisst, was da so los ist. Es gibt nämlich gerade ein bisschen was an Stau. Vor allem dort eskaliert es ein bisschen auf der A2 Richtung Berlin zwischen Allerengersleben und Bornstedt. Habt ihr schon 12 Kilometer Stau mittlerweile nach einem Unfall. Also da kann es so um die 2 Stunden sogar maximal länger dauern. Haltet hier ganz, ganz doll durch. Ich schicke euch viele Nerven rüber. A2 Richtung Hannover, außerdem zwischen Magdeburg-Cannstieg und Alsleben habt ihr 10 Kilometer Stau. In Dessau ist außerdem die Antoinettenstraße Höhe Bitterfelder Straße nach einem Unfall dicht. Und ihr habt hier ein paar aktuelle Blitzer rumstehen. Am Ortsausgang Schönebeck Richtung Magdeburg ist einer. A14 Richtung Magdeburg zwischen Leipzig-Nord und Schkeuditz. Auf der B71 am Ortsausgang Haldensleben Richtung Magdeburg. Und am Ortsausgang Edersleben Richtung Aton. Wenn ihr da noch mehr seht, dann meldet euch einfach gerne kostenlos rein. 08021, 4x0 ist die Nummer. Oder kurz eine WhatsApp-Nachricht einfach rumschicken. Wetter läuft ja heute wirklich tippitoppi. Also da ist viel Sonne da, ist ein wenig Wolken am Start. Soll auch nicht regnen, also müsst ihr euch heute 0,0 Stress machen. Und Temperaturen finde ich auch ganz IO. 19 Grad habt ihr aktuell in Magdeburg am Opernhaus, 17 Grad in Halle an der Silberhöhe und 16 Grad in Naumburg an der Vogelwiese. Und das Geilste ist, morgen wird es nur noch besser. Da kommt nämlich noch mehr Sonne rum und sogar bis zu 20 Grad drin.
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0: Ja, also Leute, Wetter passt, eure To-Do-Liste wird hoffentlich auch immer kleiner und zusammen können wir hier jetzt mal so eine kleine Runde abspannen mit ganz viel Lieblingsmucke, jetzt mit dieser nicen Stimme.
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0: Leute, vielleicht braucht ihr heute zum Dienstag auch einfach mal so einen richtig geilen Serienmarathon. Da ist natürlich klar, Serien mit krassen Kostümen, die gehen ja auch immer wieder heftig durch die Decke, wie zum Beispiel Bridgerton, war ich auch großer Fan zuletzt, oder auch Outlander. Und genau von Outlander gibt's jetzt auch noch ein Prequel.
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0: Also besser gesagt schon die zweite Staffel vom Prequel. Und das ist auch gut für die Fans, denn Outlander ist jetzt nach 8 Staffeln zu Ende. Unsere Serienexpertin Theresa, du kennst und liebst beides. Outlander, Blood of My Blood heißt die Vorgeschichte. Die spielt in Schottland und da geht's um Zeitreisen, ne?
2: Ist richtig. Wie auch schon die Originalserie. In der ging es ja um die Liebesgeschichte von Claire, die aus den 1940ern durch einen magischen Steinkreis ins 18. Jahrhundert reist und dort den Highlander Jamie kennen und lieben lernt. Und im Prequel jetzt geht's um die Eltern der beiden Charaktere. Ist eigentlich ziemlich cool. Also die Geschichte um Jamies Eltern ist so ein bisschen Romeo und Julia-Style. Ellen soll an irgendeinen reichen Dude verheiratet werden, liebt aber Brian vom verfeindeten Clan. Und Claires zukünftige Eltern, Julia und Henry, die kommen kurz nach dem Ersten Weltkrieg in Berührung mit diesem magischen Stein und reisen dahin, wo auch die anderen beiden Lovebirds sind, werden aber getrennt und müssen sich wiederfinden.
0: Also kann ich auch aus Erfahrung sagen, lohnt sich da wirklich mal reinzugucken. Aber das Gute ist ja auch, dass man das Prequel gucken kann, ohne die vorige Serie Outlander zu kennen, ne?
2: Ja, absolut. Das ist das Gute an Vorgeschichten. Also, wenn man es nicht kennt, lernt man die halt kennen. Und wenn man Outlander kennt, dann fetzt es halt noch ein bisschen mehr, weil man halt weiß, worauf es dann hinausläuft. Und weil ihr auch Bridgerton erwähnt habt, beides dreht sich vor allem um die Liebe. Outlander ist aber deutlich härter. Also, das ist teilweise richtig brutal. Es geht auch um Traumata, um Krieg. Also, alles ist so ein bisschen realistischer, aber auch noch spicier als Bridgerton, würde ich sagen. Wird ein bisschen mehr geknattert. Und ich habe mit dem Cast gesprochen und mal gefragt, in welche Zeit sie gerne zurückreisen würden. Harriet Slater, die Ellen spielt, meinte, sie würde gerne in die Tudor-Zeit zurückreisen, wenn sie wüsste, dass sie nicht an irgendeiner schlimmen Krankheit stirbt, weil sie die Klamotten so schön fand damals. Und Jeremy Irwin, der Henry spielt, meinte, egal wohin, er würde auf jeden Fall Antibiotika mitnehmen.
3: Oh, I would go back to Tudor England. If I was sure that I wasn't going to catch some horrific disease and die, I find that period of history fascinating. And to be honest, I think it's largely for the costumes.
4: Yeah. I mean, I'd know I'd like to take some antibiotics with me if I'm going back in time to the 1700s.
0: Also fair. Für alle, die Kostüm- und Historienserien also auch mega lieben, ist Outlander Blood of My Blood Pflicht. Die zweite Staffel ist jetzt gerade gestartet und gibt's für euch auf Magenta TV. Und damit Dankeschön, Theresa.
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0: Mauson hier mit Franzi am Dienstag und geht's euch auch so, dass ihr gerade einfach mal wieder richtig Bock habt zu shoppen? Also ich hab das, ups, das war das falsche Bett, liebe Leute. Wir gehen nochmal rein.
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0: Ja, hallöle. Ja, so, also das könnt ihr auf jeden Fall jetzt machen, mal richtig wieder eskalieren beim Shoppen. Ich habe das gerade im Herbst irgendwie auch extrem. Könnt ihr nämlich einfach mal bei dieser Frau durch die Tourklamotten stöbern. Nina Chuba spiele ich euch jetzt hier in der Playlist in der Sputnik Homezone und sie verkauft gerade ihre Tour-Outfits ganz exklusiv, aber tatsächlich nicht einfach nur so, weil sie Bock hat, ein bisschen Kohle abzustauben, sondern für einen guten Zweck. Die Erlöse gehen nämlich an einen Katastrophenschutzverein und die Outfits sind sowieso alle nachhaltig produziert, auch von einer krassen Designern zum Teil. Also Leute, guckt da unbedingt mal vorbei. Findet da gerade alle Infos bei Nina Chubas Insta. Und hier hört er sie jetzt zusammen mit Tokyo Hotel. Das ist Fata Morgana für euren Dienstagnachmittag hier bei Sputnik.

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0: Unser Jetsetter Robin Schulz hier in der Sputnik Home Zone für euch. Ey, macht euch einen schicken Dienstag. Wir haben 16 Uhr, Franzi hier für euch und wir gehen mal fix rüber zu News.
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0: Und euer Update hat Mirko für euch.
2: Spitzenpolitiker der Koalition wollen am Abend offenbar zu einem vertraulichen Reformtreffen zusammenkommen. Das berichtet die Bild-Zeitung unter Berufung auf CDU-Kreise. Demnach will Kanzleramtsministerin Nina Warken mit Gesundheitsminister Carsten Lehnemann, Arbeitsministerin Bärbel Baas, Finanzminister Lars Klingbeil und Innenminister Alexander Dobrindt beraten. Thema sei, ob und wie die geplanten Reformen bei Rente, Pflege und Gesundheit noch einmal angepasst werden müssten. Man wolle gegenseitig abklopfen, was bei bestimmten Punkten möglich sei. Der linke Bundestagsabgeordnete Ferhat Kocak lässt nach einem Chat-Kontakt mit dem Berliner Remo-Clan seine Ämter ruhen. Co-Fraktionschef Sören Pellmann sagte, es gehe darum, vollumfängliche Transparenz herzustellen. Solange werde Kocak nicht mehr öffentlich auftreten und an Sitzungen des Innenausschusses im Bundestag teilnehmen. Kocak selbst hatte den Chat-Kontakt als Fehler bezeichnet und um Entschuldigung gebeten. Einen Teil der Familie Remo ordnet die Polizei dem kriminellen Clan-Milieu zu. Gut zwei Wochen nach der Landtagswahl in Sachsen-Anhalt steht das endgültige Ergebnis fest. Nach Angaben der Landeswahlleiterin gibt es nur in ganz kleinen Bereichen Abweichungen zum vorläufigen Ergebnis aus der Wahlnacht. Die Sitzverteilung sei unverändert, die Prozentangaben ohne nennenswerte Veränderungen. Die Wahl sei ohne Störungen verlaufen. Bei der Abstimmung war die AfD stärkste Kraft vor der CDU geworden.
0: Danke Mirko für die Infos.
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0: So, wir läuft gerade auf den Straßen jetzt um 16.02 Uhr. Da ist noch ordentlich Stau auf der A2 Richtung Berlin zwischen Allerengersleben und Bornstedt. Habt ihr noch 12 Kilometer nach einem Unfall. A2 Richtung Hannover zwischen Magdeburg-Kannenstieg und Eilsleben 10 Kilometer Stau. In Stendal ist die Tangermünde-Straße wegen einem Feuerwehreinsatz auch noch circa eine Stunde gesperrt. Und in Halle, da gibt es unter anderem Stau auf der B80 in beiden Richtungen zwischen Zollrhein und dem Riebeckplatz. An der Magistrale zwischen Zollrhein und dem Rennbahnkreuz. So eine halbe Stunde kann es da länger dauern. Und in der Europa Chaussee zwischen der Berliner Straße und der Delitzscher Straße in beiden Richtungen. Ansonsten wird hier nur wieder ein bisschen wild rumgeblitzt. Da habt ihr gerade einen stehen auf der A14 Richtung Magdeburg zwischen Leipzig-Nord und Schkeuditz. Hat der Mario gesehen, danke dir. Am Ortsausgang Edersleben Richtung Atern. In Gernitz in der Ernst-Thälmann-Straße Richtung Sebenich und in Halle in der Weißenfelser Straße in beiden Richtungen. Wenn ihr sonst noch irgendwas seht, meldet euch hier gerne kostenlos rein. 08021, 4x0 ist die Nummer. Oder schickt mir kurz eine Nachricht per WhatsApp rum. Wetter ist heute einfach nur schön, sage ich euch. Also es tut mir richtig gut. Heute kein Regen, ihr braucht gar nichts mitschleppen, keine Regenjacke, kein Regenschirm. Einfach nur schön Sonne. Und dazu habt ihr jetzt aktuell 20 Grad in Magdeburg an der Sternbrücke, 18 Grad in Halle am Eselsbrunnen und 17 in Dresden am Elbufer. Ja, und morgen wird's by the way noch schöner, ne? Bis zu 20 Grad sind da drin mit noch mehr Sonne. Ja, das wäre ja übernice, wenn ihr da auch noch im Sonnenschein so ein paar frische Fotos mit einem neuen Handy schießen könntet, ne?
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0: zum Dienstag. Darf ein Handy so cool und schön gleichzeitig sein?
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0: Ultra dünn ist es auch noch. Und die Kamera mit 50 Megapixel liefert auch noch richtig ab. Also ich geh krachen, Leute. Genauso nagelneues Samsung Galaxy Z Flip 8 staubt ihr jetzt ab. Ihr habt nämlich gerade eine PIN bekommen über die ARD Sounds App. Und am Freitag wird genau eine PIN aus all den PINs, die eben so reinploppen bei euch, gezogen. Wenn eure dabei ist, dann gehört euch dieses neue Handy. Nadine aus Mücheln, du hast gerade genau so eine Nachricht bekommen. Hallöchen erstmal.
3: Ja, hallo.
0: Na hallo, geht's dir soweit gut? Wo bist denn du gerade?
3: Mir geht's gut. Ich bin gerade vom Feierabend nach Hause gekommen und sitze in der Küche, genau.
0: Sehr schön. Da hast du also quasi direkt Zeit gehabt, mal ein bisschen auf dem Handy so zu gucken, ne, ob so eine PIN kommt, ja?
3: Genau, und dann kam sie rein und da dachte ich, jetzt rufe ich einfach an und probiere es mal aus, ob es klappt. Und es hat geklappt.
0: Ey, es hat sowas von geklappt. Du bist hier mit am Start. Jetzt ist nur noch die Frage, das Samsung Galaxy Z Flip 8 ist das ja. Wofür wird es denn am meisten brauchen? Fotos, WhatsAppen, Social Media? Hast du schon eine Idee?
3: Also ich mache gerade die Ausbildung zur Pflegefachkraft und ich denke eher so für Recherchen und Fotos in der Schule und sowas würde ich das dann bestimmt nutzen, ja.
0: Okay, also dafür kannst du es auf jeden Fall sehr, sehr gut gebrauchen. Da ist eigentlich nur noch eine Frage offen. Du hast einen Code bekommen. Welcher ist es denn? Schieß mal los.
3: Das ist die 7041.
0: Und das ist Gold. Richtig. Du bist mit dabei bei der Freitagsverlosung.
3: Woo. Super, ich freue mich.
0: Sehr nice. Ich drücke dir natürlich auch die Daumen. Mit so ein bisschen Glück kannst du dann also Freitag schon mit deinem niegelnagelneuen Galaxy Z Flip 8 rausgehen und natürlich auch ein bisschen Recherche betreiben für deine Ausbildung. Also Daumen sind gedrückt. Und Leute, wenn ihr das gerade hört und ihr habt auch Bock, dieses Handy euch zu schnappen, dann einfach jetzt die ARD Sounds App downloaden und immer wenn so ein PIN kommt, hier schnell durchklingeln. Nummer ist die 08021. Viermal die 0. 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

Sag mal, der ist doch wahnsinnig, oder? Und Teddy's Wurst war das hier für euch. Eieiei. In der Sputnik-Homeson. Der Typ ist gerade volle Bude in seiner Sport-Ära anscheinend. Habe ich gerade auf Insta in seiner Story gesehen, wie er einfach 300 Pfund stemmt bei so einem Schultergerät. Also auf jeden Fall ist er im Fitnessstudio. Und da sitzt man so und dann drückt man so im Sitzen das Gewicht nach oben. Ich habe keine Ahnung, wie dieses Gerät heißt. Und vor allem habe ich auch keine Ahnung, wie viel 300 Pfund in Kilogramm ist. Aber ich habe es gerade gegoogelt, Leute. Und zwar sind es 136 Kilogramm, bitte, was? Oh mein Gott, Teddy Swims, bitte pass auf deinen Rücken auf. Hilfe, Hilfe, Hilfe. Ist das verrückt? Ja, also absolut gerade in seiner Sportelphase der Gutste, aber macht er gut so. Teddy Swims hier gerade gehört und jetzt für euch Purple Disco Machine, das ist ja schon eher meine Sportart. Einfach mal so ein bisschen 80s Moves machen, das können wir jetzt hier auch zusammen. Egal, wo ihr gerade seid, vielleicht im Büro, vielleicht im Auto, dann passt natürlich auf, nur ein bisschen rumwackeln. Oder ihr seid schon zu Hause, du Leute, dann lasst uns mal ein bisschen abshaken jetzt zu Purple Disco Machine. Hier bei Sputnik, Beat of Your Heart.

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0: The Weeknd mit Save Your Tears habt ihr gerade im Radio gehört, vielleicht ja aber auch schon über unsere ARD Sounds App. Da einfach noch zackig jetzt installieren, wenn ihr sie noch nicht habt, und ab dieser Woche auch noch ein nagelneues Handy dort abstauben. Das ist nämlich der Handyherbst. Einfach die Glocke bei Sputnik aktivieren innerhalb der App und zack, seid ihr vielleicht beim nächsten Mal schon im Lostopf, wenn eine PIN aufploppt. Ja Leute, wir haben es jetzt hier 16.31 Uhr. In der Sputnik-Homezone, und wenn ihr da gerade mit dem Auto unterwegs seid, gucken wir mal kurz, wie es hier auf den Straßen läuft. Da gibt es ein bisschen Struggle gerade auf der A2 Richtung Berlin. Ist noch zwischen Eilsleben und Bornstedt, nämlich wegen Bergungsarbeiten gesperrt. A2 Richtung Hannover zwischen Magdeburg-Kannenstieg und Eilsleben außerdem 10 Kilometer Stau. Auf der A14 Richtung Dresden am Schkeuditzer Kreuz in der Überfahrt zur A9 Richtung München habt ihr auch ein bisschen Struggle nach einem Unfall. Und in Stendal, da ist noch die Tangermünde Straße. Wegen einem Feuerwehreinsatz so circa bis 17 Uhr sind noch so eine halbe Stunde gesperrt. Ansonsten habt ihr hier noch ein paar Blitzer gesehen. Danke euch fürs Bescheid geben. Da ist einer gerade auf der A14 Richtung Magdeburg zwischen Leipzig-Nord und Schkeuditz. Ortsausgang Edersleben Richtung Artern. In Gernitz in der Ernst-Thielmann-Straße Richtung Sebenig und in Halle in der Weißenfelser Straße in beiden Richtungen. Wenn ihr noch mehr seht, noch ein paar Staus oder auch Blitzer, ruft ihr gerne jederzeit kostenlos durch. 08021 viermal die 0 oder ganz easy eine WhatsApp einfach rumschicken. Wetter sieht wirklich nice aus. Also da draußen einfach nur schön Sonnenstrahlen. Ihr braucht immer mal wieder die Sonnenbrille. Dafür aber auf gar keinen Fall irgendeine Regenjacke, weil heute bleibt es auch noch trocken. Und ihr habt jetzt aktuell 19 Grad in Magdeburg am Stadtpark Rote Horn, 18 Grad in Halle am Rannischen Platz und das gleiche in Gardelegen in Roland. Das Gute ist, heute ist schon schön, morgen wird es aber noch schöner mit noch mehr Sonnenstrahlen und vor allem bis zu 20 Grad. Geilo!
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0: Ja, Leute, trotzdem gerade so unter der Woche, ihr kennt das safe, wenn ihr irgendwo hin müsst, zum Beispiel zum Drogeriemarkt, in die Innenstadt etc. Und dann kannst du da nicht mal kostenlos parken. Wirklich, ich könnte richtig ausrasten, vor allem noch bei den Spritpreisen. Aber die Sputnik-Zone ist mal wieder Vorreiter und zeigt, es gibt Hoffnung und es geht auch anders. In welcher Stadt ihr jetzt nämlich gerade kostenlos parken könnt, in der Innenstadt, das checken wir gleich mal aus nach drei Songs. 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

0: Ganz neuer Song, Stella Lefty mit Boston hier in der Sputnik Home Zone. Und Leute, kennt ihr das? Ihr wollt doch nur ganz kurz irgendwo irgendwas holen in der Innenstadt, ein Paket vielleicht abholen, Tampons in der Drogerie kaufen oder whatever. Aber die Parkrechnung, die katapultiert euch gleich mal in ein völliges Paralleluniversum. Damit ist in Weimar jetzt tatsächlich Schluss.
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0: Ja, ey, richtig gehört. Das sind so Hammer News für alle, die immer mal mit dem Auto unterwegs sind. Denn in Weimar habt ihr jetzt, wenn ihr kurz was in der Stadt braucht, eine Mega-Aktion. An allen geeigneten Parkscheinautomaten in der Stadt kommt nämlich die sogenannte Brötchentaste. Damit könnt ihr 30 Minuten kostenlos parken. Kostenlos? Die Stadt investiert dafür rund so 10.000 Euro. Ihr müsst euch dann einfach nur am Automaten das kostenlose Kurzzeitparkticket ziehen und dann habt ihr eine halbe Stunde Zeit, ein paar kleine Gänge zu erledigen. Also liebe andere Städte hier in der Sputnik-Zone, ich plädiere dafür, dass es das überall gibt. Wie nice.
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0: Hallihallöchen, Leute in der Sputnik Home Zone, Franzi hier und heute ja mit einer spannenden Community-Frage. An was glaubt ihr? Wir haben ja vor allem noch so ein bisschen funny über das Thema gequatscht, weil sich meine Kollegin Lucy einfach eine Hexe übers Internet bestellt hat. Mittlerweile glaubt sie da auch nicht mehr so dolle dran, dass die Hexe echt war. Aber ihr habt euch reingemeldet mit Dingen, an die ihr wirklich glaubt. Und von Karma über das Schicksal war sehr viel mit dabei. Bis auf das hier. Katja aus Köthnitz, du glaubst an was ganz Besonderes, finde ich.
1: Also ich glaube an diese eine große und wahrhaftige Liebe. Und ich glaube, also ich selber habe es erlebt oder erlebe es, den Menschen an meiner Seite zu haben, den ich aus tiefstem Herzen liebe, verehre, den als alles sehen, mein Leben. Und ich glaube auch, dass man diese eine Liebe wirklich nur einmal in seinem Leben trifft. Und das Problem ist, dass manche das vielleicht in dem Moment nicht erkennen und die Liebe ziehen lassen und dann diese Liebe nie wieder erfahren werden. Ne? Also das ist so ein Gefühl, was man einfach, ist unbeschreiblich. Und ich glaube da ganz, ganz, ganz fest dran, dass nur diese eine große Liebe im Leben gibt, die man dann wahrhaftig liebt, halten sollte und auf jeden Fall niemals aufgeben sollte.
0: Ich finde, das ist ein richtig schöner Gedanke von dir, Katja. Also hammermäßig. Ich muss auch sagen, dass ich persönlich irgendwie glaube, dass es schon mehrere Menschen gibt, die zu einem passen können. Dass es natürlich auch nicht schlimm ist, wenn man vor allem diese Liebe nicht im ersten Viertel seines Lebens findet. Also Leute, lasst euch da auch nicht irgendwie pressuren oder unter Druck setzen. Aber natürlich dann lieber die richtige Person in euer Leben lassen. So, das ist mein Plädoyer jetzt hier zum Dienstag. Und damit wünsche ich euch einen wunderschönen zweiten Tag der Woche hier mit der Sputnik Home Zone. Wenn ihr auch noch irgendwas habt, an das ihr glaubt und uns mitteilen wollt, dann schickt es doch gerne noch rum per WhatsApp. Nummer findet ihr in der ARD Sounds App und hier starten wir jetzt weiter durch. Das ist Dua Lipa für euch mit Houdini. Auch schon wieder irgendwie sowas Zauberhaftes.

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0: Mieke und ihr habt keinen Struggle. Wir gucken jetzt auch direkt mal rüber hier auf die News, damit ihr damit überall up to date seid in der Sputnik Homezone.
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0: Und alle Infos kriegt er von Mirko.
2: DGB-Chefin Jasmin Fahimi hat die Bundesregierung davor gewarnt, mit der Rentenreform das Blockmodell für Altersteilzeit abzuschaffen. Fahimi sagte dem MDR, Gewerkschaft und Arbeitgeber seien sich einig, dass es der denkbar schlechteste Zeitpunkt sei, um an der Regelung zu rütteln. Das Instrument werde gebraucht, um in Unternehmen Beschäftigung sozialverträglich abzubauen. Beim Blockmodell arbeitet man in der ersten Phase der Altersteilzeit bei verringertem Gehalt regulär weiter. Danach erhält man das gleiche Gehalt, ohne dass man arbeitet. Laut Medienberichten wollen Spitzenpolitiker der Koalition am Abend beraten, ob die geplanten Reformen bei Rente, Pflege und Gesundheit noch einmal angepasst werden müssen. Der linke Bundestagsabgeordnete Ferhat Kocak lässt nach einem Chatkontakt mit dem Berliner Remo-Clan seine Ämter ruhen. Co-Fraktionschef Sören Pellmann sagte, es gehe darum, vollumfängliche Transparenz herzustellen. Solange werde Kocak nicht mehr öffentlich auftreten und an Sitzungen des Innenausschusses im Bundestag teilnehmen. Kocak selbst hatte den Chatkontakt als Fehler bezeichnet und um Entschuldigung gebeten. Einen Teil der Familie Remo ordnet die Polizei dem kriminellen Clan-Milieu zu. Gut zwei Wochen nach der Landtagswahl in Sachsen-Anhalt steht das endgültige Ergebnis fest. Nach Angaben der Landeswahlleiterin gibt es nur in ganz kleinen Bereichen Abweichungen zum vorläufigen Ergebnis aus der Wahlnacht. Die Sitzverteilung sei unverändert, die Prozentangaben ohne nennenswerte Veränderungen. Bei der Abstimmung war die AfD stärkste Kraft vor der CDU geworden.
0: Danke dir, Mirko, für die Infos.
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0: So, wie sieht's hier gerade mit Stau aus in der Sputnik-Zone? Ist tatsächlich ein bisschen was los. Wir checken's kurz ab. Auf der A2 Richtung Berlin zwischen Alleringer'sleben und Bornstedt habt ihr noch 12 Kilometer nach einem Unfall. A2 Richtung Hannover zwischen Magdeburg-Kannenstieg und Alsleben 8 Kilometer. A14 Richtung Dresden, da ist noch am Schkeuditzer Kreuz. In der Überfahrt zur A9 Richtung München ein bisschen Struggle nach einem Unfall. Könnte es auch länger dauern. Und in Halle ist die Europachaussee zwischen der Reideburger Landstraße und der Reideburger Straße nach einem Unfall gerade in beide Richtungen gesperrt. Und hier stehen noch ein paar aktuelle Blitzer rum. Auch die check mal kurz ab. Da ist einer gerade auf der B181 am Ortsausgang Walldorf Richtung Merseburg. Ortsausgang Edersleben Richtung Artern. Gernitz in der Ernst-Thälmann-Straße Richtung Sebenich. Und am Ortseingang Kusey aus Richtung Klötze. Wenn ihr noch irgendwas seht, ruft ihr hier gerne jederzeit kostenlos durch. 08021 4x0 oder schickt mir kurz eine WhatsApp-Nachricht rum. Wetter dagegen ist wirklich absolut entspannt. Hier gibt es gar keinen Stress. Ihr habt nur ein paar schöne Sonnenstrahlen, wenig Wolken und tatsächlich auch keinen Regentropfen. Das bleibt doch erstmal so, sogar bis morgen. Und dazu habt ihr jetzt gerade 19 Grad in Magdeburg an der Petrikirche, 18 Grad in Halle an der Heide und 16 in Jena am Paradies.
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0: Na und damit machen wir uns hier einen schönen gemütlichen Nachmittag zusammen, Leute. Egal, was ihr gerade so treibt, ob ihr vielleicht gerade noch im Auto sitzt, irgendwie Däumchen im Büro dreht, weil er nur noch die Zeit absitzt. Oder ihr genießt gerade so ein bisschen Sonne draußen und hört uns über die ARD Sounds App. Ganz easy, ihr kriegt hier richtig nice Mucke jetzt auf die Ohren, gleich mit Kamrad. Und das ist für euch Ugel. Der beamt uns so ein bisschen zurück in den Sommer.
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0: Also wirklich, das geht hier ruckzuck. Bei mir sind heute gleich mal zwei Pins rausgewandert an euch für das neue Samsung Galaxy Z Flip 8.
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0: 2836, ich checke nach. Oh mein Lieber, das ist komplett Gold. Richtig, damit bist du im Lostopf.
3: Super, vielen Dank.
0: Geil. Ja, und so einfach geht's. 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Und am Freitag hauen wir das nagelneue Smartphone dann final raus. 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Kann jederzeit soweit sein, wenn in der Homezone nicht mehr, dann wieder morgen früh ab um 6 bei Tobi und Bexen.

0: Stell dich mal kurz vor, ihr steht im Wald. Vielleicht geht da ja Pilze sammeln, eine Runde spazieren. Und auf einmal hört ihr das hier. Sag ich ganz ehrlich, ich würde so Schiss bekommen. Nee. Nee, danke schön, das brauche ich wirklich überhaupt gar nicht. Ja, und dann dreht ihr euch um. Und dann ist das aber gar kein Tier, also ein Hirsch, sondern ein Mensch. Ja, so sieht's aus. Das kann tatsächlich passieren. Gibt's nämlich. Das ist eine ziemlich ernsthafte Disziplin. Bei der deutschen Meisterschaft der Hirschrufer treten Leute wirklich gegeneinander an und versuchen möglichst echt wie ein Rothirsch zu klingen. Da gibt's sogar verschiedene Kategorien. Junger Hirsch, Platzhirsch, ein Rufduell. Ja, Kommissar Meiner hat den Fall gleich mal übernommen und prüft gerade, ob er mit seiner normalen Stimme eventuell auch Chancen auf eine Medaille hätte.
1: Hallo?
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2: 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Guten Abend.
3: Hier ist Johann Sebastian von Goethe, hätte ich beinahe gesagt. Johann Sebastian Bach am Apparat. Meine Hobbys sind Kompostieren, also im Jorden, und Dichten, also Fugendichten, ja, oder versteht?
1: Ja? Hallo? 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
6: So ein Quatsch, du Affe! 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
5: Na und? 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

0: Auf Ranzig hier in der Sputnik Home Zone. Wir tauchen zusammen langsam in den Feierabend ab. Und vorher machen wir mal kurz einen fixen Straßencheck. Um 17.29 Uhr, da ist immer noch ordentlich was los auf der A2 Richtung Berlin zwischen Allerengersleben und Bornstedt. Habt da noch 12 Kilometer Stau nach einem Unfall. 8 Kilometer sind es noch auf der A2 Richtung Hannover zwischen Magdeburg-Kannstieg und Alsleben. In Stendal ist die Tangermünder Straße wegen einem Feuerwehreinsatz noch gesperrt. Und in Halle, da ist die Europachaussee zwischen der Reideburger Landstraße und der Reideburger Straße nach einem Unfall auch in beide Richtungen gerade dicht. Ansonsten wird hier wieder ein bisschen geblitzt. Ihr habt uns gut Bescheid gegeben. Danke euch. Einer ist gerade auf der B181 am Ortsausgang Walldorf Richtung Merseburg, Ortsausgang Edersleben Richtung Artern, in Gernitz in der Ernst-Thälmann-Straße Richtung Sebenich und am Ortseingang Kusey aus Richtung Klötze. Wenn es noch mehr gibt, dann ruft euch hier gerne kostenlos durch 08021 4x die 0 oder auch gerne eine WhatsApp einfach rumschicken. Wetter ist super unkompliziert und schön heute. Also da ist einfach nur schön Sonne, wenig Wolken, es soll nicht mehr regnen. Und ihr habt aktuell 19 Grad in Magdeburg an der Petrikirche, 18 Grad in Halle an der Heide und 16 sind es in Jena am Paradies. Das ist schon sehr, sehr schön, aber morgen wird es doch ein bisschen schöner. Ich finde, das können wir auf jeden Fall mal machen. Da kommt nämlich noch mehr Sonne rum und es werden bis zu 20 Grad.
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0: Damit Hallöchen am Dienstag. Ey, ich hoffe, ihr genießt euren Nachmittag und ihr könnt gleich ein bisschen euch hinchillen, vielleicht was Leckeres snacken und vielleicht habt ihr auch nachher noch einen tollen Film auf der Agenda. Oder ihr geht noch eine Runde raus. Nebenbei gibt's hier natürlich die beste Playlist, Leute. Gleich mit Mako und The Chainsmokers ist neu, in- und auswendig. Und vorher habe ich jetzt für euch Max Niklas mit Baby, You're the One.
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0: Ihr braucht auf eurer PlayStation mal wieder ein neues Game, dann Stick With Me. Nachdem nämlich schon Spider-Man über die PlayStation gehüpft ist, ist nun der nächste Superheld dran. In dieser Woche wurde der nächste Marvel-Action-Blockbuster gedroppt.
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0: Yes, Wolverine ist nämlich da für die PlayStation und es klingt schon mal sehr spannend.
2: Bringen wir euch hier raus.
3: Bist du ein Superheld?
2: Nee, Kleiner. Ich bin Wolverine.
0: Wow. Also ganz schön viel los, ein bisschen Drama, aber so richtig happy sind die Leute scheinbar trotzdem nicht. Es gibt nämlich viele, die sagen, die Grafik ist jetzt nicht so knorke und das Game sehr simpel, also dass es sich fast schon von selber spielt. Sputniker Alex, du hast das auch schon gezockt. Kannst du denn relaten mit der Kritik?
4: Puh, also ehrlich gesagt kann ich da nicht so richtig mitgehen. Also Wolverine sieht in 99% der Fälle eigentlich ziemlich top aus und muss sich nicht hinter anderen aktuellen Games verstecken. Ich kenne aber genau solche Videos, wie du sie beschrieben hast, auch. Da picken sich die Leute dann meistens genau die hässlichen Ecken vom Spiel raus, wo eben nicht der Fokus drauf lag und reduzieren dann das ganze Spiel drauf. Solche Videos gibt es aber gefühlt zu jedem großen neuen Game, weil eben auch fast jedes Spiel diese Details hat, wo du nicht zu genau hinschauen solltest.
0: Okay, checke. Ja, das macht irgendwie schon Sinn. Gab ja aber auch über das Spiel an sich so ein bisschen Kritik. Also es ist zu kurz und ein bisschen zu simpel. Ist da mehr dran? Also ich habe auch gesehen, bei so Verfolgungsjagden kann man anscheinend den Controller weglegen und der fährt dann weiter. Also da könnte selbst ich wahrscheinlich das Game zocken.
4: Ja, das ist schon ein bisschen peinlich. Das muss man echt zugeben. Also klar, wenn ich mit Wolverine auf dem Motorrad gegen eine Wand bretter, dann sollte das Spiel nicht einfach so weiterlaufen, als wäre nichts passiert. Aber auch hier ist die Frage wieder, wo legt das Spiel den Fokus? Das Spiel konzentriert sich nämlich vor allem auf zwei Dinge, die Kämpfe und die Story. Mhm. Und da muss ich sagen, bei den Kloppereien finde ich die Kritik zum Teil auch berechtigt. Die machen zwar am Anfang echt Bock, aber werden über die komplette Spieldauer dann doch ein bisschen zu eintönig. Aber dass kaum jemand darüber redet, wie cool die Geschichte eigentlich ist und wie sie aus Wolverine dann echt spannend und komplexen Charakter macht, das finde ich echt ein bisschen schade. Also Wolverine ist jetzt kein großes Meisterwerk, aber es ist ein cooles, spaßiges Actionspiel und den Hate, den es momentan abbekommt, finde ich echt überzogen.
0: Okay, also vielleicht seht ihr das ja genauso wie Alex, dann könnt ihr euch dieses neue Game jetzt auf jeden Fall abstauben. Mit ordentlich Superhelden-Action, Marvel's Wolverine gibt's ab jetzt auf der PS5 für so circa 80 Tacken.
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Nico Santos hier in der Sputnik Home Zone mit Body. Gerade auch jeden Freitag im TV zu sehen bei The Voice of Germany. Läuft diese Woche also auch die dritte Folge und ich weiß nicht, ob das nur mir so vorkommt, aber ich finde, die Sänger und Sängerinnen werden gefühlt immer krasser. Ich check das gar nicht, wie man solche Stimmen haben kann. Also vielleicht jetzt schon mal was für eure Freitagabendplanung. Läuft nämlich 20.15 Uhr auf Pro7 und nachgucken könnt ihr das natürlich auch auf Join. Hier geht's jetzt erstmal durch euren Dienstagabend in der Sputnik Home Zone mit Billie Eilish. Was ganz Ruhiges zum Ausklingen lassen.

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0: So, alles tutti frutti hier in der Sputnik Home Zone, Leute. Euer Dienstag wird noch ein Ticken besser, gleich mit noch mehr bester Mucke. Und wir gucken mal eben fix, was abgeht auf der Welt um 17.58 Uhr.
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0: Und euer Update hat Alexander.
2: US-Präsident Donald Trump hat den Iran-Krieg vor der UN-Vollversammlung verteidigt. Trump sagte zum Auftakt der Generaldebatte in New York, der Iran sei der Tyrann des Nahen Ostens gewesen. Das sei das Land nun aber nicht mehr. Trump rühmte sich zudem, er habe Europa vor iranischen Raketen bewahrt. Er drohte Teheran, das Land müsse entweder einem Abkommen zustimmen oder die Islamische Republik werde vernichtet. Vertreter des Iran verfolgten seine Äußerungen regungslos. Die Gebietschefin Jasmin Fahimi hat die Bundesregierung gewarnt, mit der Rentenreform das Blockmodell für Altersteilzeit abzuschaffen. Fahimi sagte dem MDR, Gewerkschaften und Arbeitgeber seien sich einig, dass es der denkbar schlechteste Zeitpunkt sei, um an der Regelung zu rütteln. Das Instrument werde gebraucht, um in Unternehmen Beschäftigung sozialverträglich abzubauen. Beim Blockmodell arbeitet man in der ersten Phase der Altersteilzeit bei verringertem Gehalt regulär weiter. Danach erhält man das gleiche Gehalt, ohne dass man arbeitet. Der österreichische Investor René Benko ist zu 2,5 Jahren Haft verurteilt worden. Das Landgericht Innsbruck sah es als erwiesen an, dass der 49-Jährige seine Gläubiger geschädigt hat. Konkret ging es darum, dass Benko 360.000 Euro Miete vorausgezahlt hatte, obwohl er kurz vor der Pleite stand. Damit stand das Geld nicht mehr als Insolvenzmasse für die Gläubiger zur Verfügung. Schon vor einem Jahr war Benko wegen des Verdachts zu 2 Jahren Haft verurteilt worden. Der Prozess war teilweise neu aufgerollt worden.
0: Euer Update von Alexander. Danke dir.
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0: So, langsam wird es ein bisschen entspannter hier auf den Straßen in der Sputnik-Zone. Nur ein bisschen länger kann es noch dauern auf der A2 Richtung Berlin. Zwischen Allerengersleben und Bornstedt habt ihr noch 12 Kilometer Stau nach einem Unfall. A2 Richtung Hannover zwischen Magdeburg-Kannenstieg und Eilsleben auch noch 8 Kilometer. Und in Halle ist gerade die Europaschaussee zwischen der Reideburger Landstraße und der Reideburger Straße nach einem Unfall in beide Richtungen dicht. Sonst stehen hier nur wieder ein paar Blitzer rum. Einer ist gerade auf der B181 am Ortsausgang Walldorf Richtung Merseburg, am Ortsausgang Edersleben Richtung Atern, Gernitz in der Ernst-Thälmann-Straße Richtung Sebenich und am Ortseingang Kusey aus Richtung Klötze. Wenn es noch mehr gibt, meldet euch hier gerne jederzeit kostenlos rein. 08021 4x die 0 oder auch gerne einfach eine WhatsApp-Nachricht rumschicken. Wetter ist ehrlich gesagt mega, Leute. Also es fühlt sich zwar ein bisschen frisch an bei jetzt gerade 19 Grad in Magdeburg an der Hochschule. 17 Grad messen wir in Halle am Marktplatz und 15 in Zwickau am Johannesbad. Aber ihr habt heute echt noch richtig schön Sonne mit so ein paar Wolken nur. Kein Regen, also habt hoffentlich einen schönen sonnigen Abend, Leute. Und wir hören uns dann morgen wieder.
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Neue Musik jetzt von Robin Schulz und Kygo. Ihr kennt diesen Moment, oder? In so einem trashigen Romance-Film, wo sich ein Paar gerade trennt, aber dann steht Person 1 im Regen vor der Haustür von Person 2 und fleht dann eben die große Liebe an. Nimm mich bitte zurück! Also von dieser Szene gibt es jetzt quasi einen Track. Take Me Back, so heißt nämlich dieser neue Track von Robin Schulz und Kygo. Damit der Song noch den nötigen Herzschmerzfaktor kriegt, werden die beiden vom US-Newcomer Max McNow unterstützt. Und so klingt der Track.

Neue Musik aus dem Kaukasus jetzt, aus Georgien. Also wenn man sich so überlegt, welchen Eck hat man so zuletzt vor Ohren, wenn man an Georgien denkt? Eben. Und deswegen ist das so gut, dass dieser junge Sänger und Songwriter und Produzent Dati jetzt mit seinem neuen Song Take Me There einfach mal bei uns am Start ist. In mehreren osteuropäischen Ländern war er schon in den Charts und kommt jetzt eben langsam auch bei uns an. Der Song von ihm handelt von dem Wunsch nach Zeit zu zweit und einem ruhigen Zufluchtsort mit einem geliebten Menschen fernab von neugierigen Augen. Take Me There, jetzt.

Dylan kommt jetzt, neue Musik von ihr. Ihr müsst euch das so vorstellen, Dylan saß im Taxi, kam gerade von einer Party, war auf dem Weg nach Hause und hat dann irgendwie so, weiß nicht, in ihrem Streaming-Anbieter gescrollt und hat irgendwie einen Song für diese bestimmte Mood gesucht, die sie da hatte und einfach nicht gefunden. Aber zum Glück ist sie ja Künstlerin und hat sich einen Song für genau diese Situation selber geschrieben. Ich finde das super. Dylan kommt mit To Love and To Lose.

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9: Newsfeed. US-Präsident Donald Trump hat den Iran-Krieg vor der UN-Vollversammlung verteidigt. Trump sagte zum Auftakt der Generaldebatte in New York, der Iran sei der Tyrann des Nahen Ostens gewesen, das sei das Land nun aber nicht mehr. Trump rühmte sich zudem, er habe Europa vor iranischen Raketen bewahrt. UN-Generalsekretär Antonio Guterres forderte ein Ende der Gewalt in Nahost. Die vereinbarte Waffenruhen seien bisher auch kaum mehr als ein bisschen weniger Beschuss gewesen. Die Linksfraktion hat ihren Bundestagsabgeordneten Ferhat Kocak aufgefordert, seine Kontakte zum Berliner Remo-Clan offenzulegen. Fraktionschef Sören Pellmann sagte dem MDR, er erwarte vollumfängliche Transparenz. Es gebe einen Fragenkatalog, den Kocak beantworten solle. Bis dahin werde er sich zurückziehen. Kocak selbst hatte einen Chatkontakt mit einem Mitglied der Remo-Familie eingeräumt. Er sprach von einem Fehler und bat um Entschuldigung. DGB-Chefin Yasmin Fahimi hat die Bundesregierung davor gewarnt, mit der Rentenreform das Blockmodell für Altersteilzeit abzuschaffen. Fahimi sagte dem MDR, Gewerkschaften und Arbeitgeber seien sich einig, dass es der denkbar schlechteste Zeitpunkt sei, um an der Regelung zu rütteln. Das Instrument werde gebraucht, um in Unternehmen Beschäftigung sozialverträglich abzubauen. Beim Blockmodell arbeitet man in der ersten Phase der Altersteilzeit bei verringertem Gehalt regulär weiter. Danach erhält man das gleiche Gehalt, ohne dass man arbeitet.
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10: Hallo, liebe Durchmisserinnen und liebe Durchmisser. Eine neue Episode, ein neues Gefühl fürs Leben ist am Start. Ich bin Fabian, im Internet bekannt als Fabian Raschagai. Ich bin hier mit dem wunderbaren
11: Levi Pendel und ich freue mich auch sehr, heute wieder hier zu sein.
10: Das freut mich doch, dass wir uns freuen. Es sind Sachen passiert. Es gibt Entwicklungen in meiner Wohnung. Die Challenge war insane, dafür, wie simpel sie war. Und Levi, was gibt es bei dir? Gibt's
11: also ich habe auf jeden Fall eine richtig krasse Paketstory. Ich glaube, es ist jetzt schon das vierte oder fünfte Mal, also innerhalb von einem Jahr,
10: ja,
11: dass ich mit Paketen irgendwas nie Dagewesenes erlebe.
10: Ja.
11: Ich kann es auch selber nicht fassen, aber da kommen wir später zu. Erstmal habe ich jetzt, deine Challenge letzte Woche war,
10: ja,
11: dass du eine Sabine finden musst.
10: Genau.
11: Vielleicht schon mal, ich habe mir die Umfrage angeschaut, es sieht sehr eindeutig danach aus, als wenn du einen Punkt für diese Challenge bekommst.
10: Ich checke.
11: Und jetzt ist aber die Frage an dich.
10: Ja.
11: Hast du es geschafft?
10: Ja, ich habe eine Sabine getroffen, das kann ich schon mal vorwegnehmen, aber wie ich da hingekommen bin und was ich vorher probiert habe und was alles passiert ist, also für so eine einfache Challenge, die wirklich sehr simpel ist und die, ne, die Durchmisser-Community hat ja auch schon einen Punkt, glaube ich, entschieden. Das ist okay, ich verstehe. Aber ich bin halt die Route gegangen des Contents.
11: Ja.
10: Ich bin die Route des Leidens
11: Influencer
10: gegangen.
11: Durch und durch.
10: Genau. Und dementsprechend habe ich sehr viel probiert.
11: Mhm.
10: Aber im Endeffekt hat es dann doch geklappt. Und vielleicht kommt jetzt auch eine Sabine in diesen Raum rein.
11: Nein.
10: Richtig.
11: Nein, du willst mich verarschen.
10: Sabine.
11: Du hast nicht wirklich eine Sabine gefunden, die du jetzt hier zum Podcast mitgebracht hast. Du bist eine Sabine. Also ehrlicherweise, du siehst überhaupt nicht aus wie eine Sabine. Als ob du eine fucking Sabine hier reingesetzt hast.
10: Es ist eine Sabine im Studio.
11: Digga, lass mal einen Stuhl holen.
10: Yes.
11: Und Sabine, dann erzählst du uns einmal, ja, hallo Sabine. Lass mal einen Stuhl holen für Sabine und wir machen das Intro kurz.
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11: So, Sabine. Also erstmal für die Leute, die uns nur hören, ich gebe mal kurz eine kurze Personenbeschreibung ab. Mir sitzt hier eine Person etwa gegenüber, sie ist nicht Ü40, sondern ich würde sagen einigermaßen in unserem Alter.
10: Ja.
11: Und sie heißt Sabine. Jetzt musst du mir Kontext, warum sitzt du jetzt hier?
2: Weil ich heute Morgen euren Podcast gehört habe. Ich hatte ihn seit ein paar Folgen erst. Ich habe den heute Morgen gehört und dann kam so die Challenge auf, finde eine Sabine. Ja. Und ich war so, wow, mega gut. Und dann habe ich Fabi geschrieben, weil ich dachte ehrlich gesagt, ja, das ist schon voll lange her. Ich so, ja, gar kein Stress, die haben ja schon eine, aber wäre voll... aus dem Witz heraus.
11: Ja.
2: Und dann kam so eine Nachricht zurück. Ich habe tatsächlich noch niemanden.
11: Nein.
2: So perfekt. Ja.
11: Digga, heute Morgen.
10: Ja. Nein, nein, nein. Noch, es ist alles viel insaner. Also sie schreibt 10:30 oder so.
2: Ja.
10: Ne? So halb, und normalerweise nehmen wir ja schon 10:30 auf.
11: Ja.
10: Das heißt, das kann schon nicht sein.
11: Ja, ja. Wir, also heute
10: ist wirklich
11: die erste Folge seit 30 Folgen, dass wir nicht um 10.45 Uhr anfangen mit aufnehmen.
10: Genau. Und dann meinte ich so... Weil sie hat mir geschrieben, die haben bestimmt schon voll viele Sabines geschrieben.
11: Ja.
10: Nein, haben es nicht, erstmal.
11: Ja.
10: Aber, meinst du, ja, ich bin auch aus Berlin und so. Und dann habe ich gesagt, ach, dann habe ich, habe ich gefragt, woher aus Berlin? Und das war schon andere, also, so waren so 40 Minuten mit dem Auto. Und es war halt 10:45 oder so. Mhm. Habe ich gesagt, ja, es ist eigentlich zu spät, so im Sinne von, ne,
11: ja,
10: also, dass ich rechtzeitig komme zur Aufnahme. Und dann, hat sie aber, war sie sofort so down und hat gesagt, ja, vielleicht können wir irgendwie auf der Hälfte des Weges treffen und so.
11: Ja.
10: Und dann meinte ich, ja, schon. Und dann, jetzt wird's insane.
11: Ja.
10: Haben wir zuerst gedacht, ich Schloss Bellevue, ne? So, und dann meinte sie aber, ja, das dauert aber irgendwie eine halbe Stunde, habe ich jetzt rein wegtechnisch, also habe ich das nicht verstanden vom Taxi, Uber etc. Es gibt auch andere Anbieter. Und dann meinte sie, ja, ich wäre auch so in 10 Minuten am Brandenburger Tor. So.
11: Ja.
10: Ich so, ich auch.
11: Ja.
10: So, ich war schon auf dem Weg, wir waren beide schon auf dem Weg. So. Und dann stelle ich mich dahin, natürlich komplett legalerweise, nicht da, wo die Busse stehen oder so. Und schicke ihr so, yo, hier und da, also da und da stehe ich.
11: Ja.
10: Und jetzt wird's insane. Weißt du, welchen Move ich am Donnerstag gemacht habe?
11: Nee.
10: Ich bin zum Brandenburger Tor gegangen mit einem Schild, gibt's alles dokumentiert.
11: Nein.
10: Wenn du Sabine heißt, sprech mich an.
11: Nein.
10: Und das, da gehen wir später noch drauf ein, aber. Jetzt habe ich sie da abgeholt. Und dann hat hier einer von unserem Team hat dann geschrieben, kommt die mit zur Episode? So. Und dann habe ich ehrlich gesagt erst dran gedacht, so, das wäre ja der Move. Dann habe ich sie gefragt, ob sie down wäre. Und
11: Digga, und ich muss jetzt einmal sagen, ich setze mich jetzt übers Zuschauervoting hinweg. Alleine dafür, dass jetzt hier eine fucking Sabine mit uns im Studio sitzt, kriegst du einen Extrapunkt.
10: Okay.
11: Und da lasse ich auch nicht mit mir diskutieren. Und aus welcher Lebenssituation haben wir dich jetzt gerade rausgeworfen? Weil man muss ja ehrlicherweise sagen, wir haben jetzt Montag, 13.25 Uhr.
10: Sie hat eröffnet, als sie dann in mein Auto gestiegen ist, mit so, hier übrigens, ich bin kein Creep oder so, ich habe gerade Urlaub.
11: Du bist wahrscheinlich der erste Mann, bei dem eine fremde Frau ins Auto steigt, wo sich die Frau dafür entschuldigt, dass sie kein Creep ist.
2: Weil ich dachte dann kurz, ich so... mega unangenehm, jetzt renne ich auf so ein Fremdes, jetzt sitzt da einer und so, der denkt sich auch so, was macht die um 12 Uhr, hat die nichts zu tun, ich habe Urlaub. Also,
11: Du, ich war letzte Woche um genau dieselbe Zeit in einem Gericht, insofern wir sind ähnlich. Du hast Urlaub von irgendwas?
2: Ja, genau.
11: Was machst du?
2: Ich bin Assistenzärztin.
11: Nein!
10: Medizinisch, also
11: Junge.
10: Spezialisiert auf?
2: Achso, Augenheilkunde.
11: Und ich traue meinen Augen nicht.
2: Fast.
11: Und ich traue meinen Augen nicht, hier eine Sabine zu sehen.
10: Ja,
11: du hast mir ja nicht nur irgendeine Sabine rangeholt, du hast mir ja also die Sabine.
10: Absolut Premium Berlins Feinest.
11: Ja.
2: Krass. Die einzige.
11: Die einzige. Anscheinend die einzige in ganzer Sabine in Berlin. Ja, schön, Sabine. Wie toll, dass wir dich hier haben.
10: Ja.
11: Ich glaube, die Challenge ist erfüllt.
10: Ja.
11: Wurdest du schon mal so sehr dafür wertgeschätzt, einfach nur, dass du Sabine heißt?
2: Passiert selten.
11: Aber wie geht's dir mit dem Namen? Kriegst du öfter mal die Reaktion ohne Sabine in dem Alter?
2: Jedes Mal.
11: Wirklich?
2: Jedes Mal. Ich krieg ganz viel, du siehst nicht aus wie eine Sabine.
11: Ja.
2: Einmal war ich auf einer Party und dann bin ich angeflirtet worden von einem Typen.
11: Mhm.
2: Und dann meinte ich so, ich heiße Sabine. Und dann war er richtig sauer. Wenn du mich nicht magst, dann musst du mich nicht anlügen.
11: Nein. Das ist crazy.
10: Finde ich auch für Sabine. Wäre jetzt Hildegard oder so.
11: Ja, wirklich.
10: Okay.
11: Brunhilde
10: aber
11: hier
10: Sabine
11: im Podcast
10: ist okay.
2: Ja.
10: Ja.
2: Biene ist schön.
10: Biene?
11: Ja, stellst du dich auch immer so mit Spitznamen vor?
2: Bei meinen Freunden.
11: Ja.
2: Also bei meinen Freunden.
10: Bei denen stellst du dich dann vor. Hi.
2: Ja.
11: Ja.
10: Hey, beste Freundin, ich heiße Biene.
2: Nach 3 Jahren hast du dir das verdient.
11: Ja, genau. Ist das dann so, nach 3 Monaten sagst du, hey, du hast dir das Biene verdient?
2: 2,5, wenn ich einmal weinen durfte. Dann
10: checke.
2: Ist
10: okay, checke,
11: ja.
10: Okay. Alles klar. Dann danke vielen dir, Dank, Sabine. Sabine.
11: Ja, danke. Nimm den Stuhl gerne beim Rausgehen direkt wieder mit.
10: Genau. Bau auch alles ab. Nein.
11: Mach dich mal nützlich, wenn du hier bist. Genau. Und da wünschen wir noch einen schönen Resturlaub. Und also geil, dass du hier warst. Wirklich. Ja, wirklich. Absolute Macherin. So, Fabi.
10: Ja.
11: Ich glaube, ich war noch nie so fucking hyped auf die Story, die jetzt kommt.
10: Also,
11: was ist die fucking letzte Woche bei dir abgegangen?
10: Ich bin ehrlich, irgendwie hat mich diese Challenge wirklich, also mental richtig eingenommen. So.
11: Ja.
10: Weil ich, es war halt so, okay, so wie macht man es jetzt? Weil ich hätte natürlich, wir sind in der, ich glaube, die bevölkerungsreichste Stadt in Europa oder so.
11: Sind wir.
10: Also so eine Sabine finden ist halt. Da habe ich auch einmal einfach ins Navi eingegeben, Sabine. Und da kommt dann natürlich irgendwie Sabines Stübchen, Sabines Hair-Salon und was weiß ich, gibt es alles hier. Da habe ich gedacht, okay, da könnte ich einfach vorbeischauen und einfach sagen, hey, hier, Sabine irgendwo. Ja. Und dann wird da auch eine Sabine irgendwo sein. Und dann, hallo. Ne? Mhm. Dann hätte ich das ja auch geschafft und es wäre auch okay. Und ich glaube, dann wäre dieser Punkt auch...
11: Ich muss aber sagen, ich habe testweise mal bei Google so Sabine eingegeben.
10: Das war nicht so gut.
11: Nee, das war wirklich nicht so gut, weil das war dann halt so super viel irgendwie Sabine Hartmann Praxis für irgendwas.
10: Ich glaube, es ist sogar legit ein Name gewesen, den ich auch gesehen habe.
11: Und da ist es dann natürlich so, ich meine, du kommst eh nicht an Ärzte ran, ne?
10: Nee, genau.
11: Und dann so spontan erst recht nicht. Du kannst nicht einfach in eine Praxis gehen und sagen, ey, ich würde gerne mal,
10: also,
11: ja gut, wenn sie sich dann selber melden.
10: Okay. Genau, und dann habe ich das auch gemacht, aber dann habe ich gedacht, okay, ich gebe es mal ins Navi ein, weil da wird ja schon nach Läden und so gefiltert. Und dann habe ich wohl welche gefunden, ich glaube, ein paar waren noch in Potsdam, ist ja auch okay. Aber irgendwie habe ich gedacht, das ist kein Content irgendwie, weißt du? Und dann musste ja auch die dann fragen, so, hey, hättest du Bock, irgendwie quasi ein Foto zu machen oder was weiß ich. Dann habe ich mir gedacht, ja, okay, zum Glück habe ich das am Donnerstag schon gemacht. Und hier, Fabi, wir haben noch einen Fabian im Team, der macht so Video und so hier. Dann habe ich den auch angerufen, weil am Freitag kam direkt ein Kommentar auf Spotify mit dem gleichen Idee, Vorschlag, also einem ähnlichen Vorschlag.
11: Ja.
10: Und da meinte einer auch, stell dich einfach auf den Alex mit dem Schild, suche Sabine.
11: Ja, aber es war auch so als Joke gemeint. Ne?
10: Ja, genau. Aber ich am Donnerstag davor schon bin wirklich zum Brandenburger Tor, wo ich sie auch gerade abgeholt habe. Deswegen ist es wirklich mystisch hier. Bin ich hingegangen, hab mich da geparkt irgendwo und ich hatte ein Schild mit, also das kann jetzt auch alles eingeblendet werden. Ist alles dokumentiert. Ich hatte ein Schild mit, wenn du Sabine heißt, sprech mich an. So.
11: Oh, das ist so krass.
10: Genau. Dann, was häufiger passiert tatsächlich, vergesse ich manchmal, dass ich mittlerweile schon auch eine Person des öffentlichen Lebens bin. Und ich komme da an. Ich muss sagen, also ich würde nicht sagen, dass ich schüchtern, also ich bin introvertiert, aber nicht schüchtern so.
11: Ja.
10: Aber ich bin dann da hingegangen und ich habe sofort halt sehr, sehr sicher da, also sehr viel Polizei und so. Und da habe ich direkt einen Beamten da angesprochen. Und
11: stimmt, du musst es erstmal so klarstellen, du bist jetzt kein Querdenker, der hier eine Demo startet.
10: Und ich habe ihm gesagt, das ist kein, das ist nichts Politisches hier oder das ist nichts Weirdes. Ich habe eine. Und dann kam schon das erste so, ja, ihr Gesicht kommt mir auch irgendwie bekannt vor. Und
11: der
10: war
11: direkt der Kopf.
10: Aber der war Ende 50 oder so, ich habe halt gar nicht damit gar nicht. Ich so, hä, wie? So, und dann haben wir so, ja, machen Sie ruhig. Also war sehr entspannt, sehr freundlich. Aber dann natürlich am Brandenburger Tor an einem random erst Donnerstag im September, was sind da?
11: Jugendliche
10: Touris. Schulklassen.
11: Oh, die schlimmsten.
10: Genau.
11: Digga, du hast wirklich die drei Grundregeln des nicht erkannt werdens, hast du gebrochen. Erstens, nie stehen bleiben.
10: Genau.
11: Zweitens, nicht auf sich aufmerksam machen. Ist nicht so gegeben, wenn man mit dem Schild auf dem fucking Platz steht.
10: Genau.
11: Und drittens, mit Schulklassen musst du jeden Blickkontakt meiden, weil wenn die einmal losgehen, die hören nicht wieder auf.
10: So. Und dann kam, wurde ich direkt so ein bisschen belagert. Und dann. Auch da, ich meine das nicht, dass wenn ein 2-3 da erkennen, dann sagen die,
11: genau.
10: Und dann alle
11: der Rest der Schulklasse ist dann einfach, den kennt man, auch ein Foto.
10: Genau. Höchstwahrscheinlich die meisten, die dann Fotos gemacht haben, so kannten mich gar nicht, haben gedacht, den kennt man, dann mache ich ein Foto. Naja, egal. Auf jeden Fall habe ich dann angesagt, habt ihr eine Sabine in der Klasse?
11: Ja.
10: So einfach, ne?
11: Weil alle 14-Jährigen heißen Sabine.
10: Shoot your shot. Ja. Und dann haben direkt so 2-3 gesagt, sie heißt Sabine.
3: Also, wirklich heißt Sabine?
13: Ja, wirklich.
3: Heißt sie Sabine?
13: Ich heiße Sabine.
10: Und da ich das ist zu koordiniert hier.
11: Ja.
10: Also, zu unkoordiniert. Ich habe gesagt, sie könnte wirklich Sabine heißen.
11: Ja.
10: Und dann kam halt noch eine andere.
11: Ja.
10: Die meinte, ich heiße auch Sabine.
3: Okay. Ich heiße auch Sabine. Du heißt auch Sabine.
13: Ja. Ich heiße auch Sabine.
3: Ja, jetzt hört auf. Jetzt glaube ich euch kein Wort mehr.
10: Oh, so, und dann habe ich schon gemerkt, so, okay.
11: Die haben da ihre Two Seconds of Fame gerochen.
10: So, und dann habe ich so gemerkt, so, die, dir glaube ich nicht, ehrlich gesagt. Ja. So. Und, aber dann meinten auch, und das auch wieder, da habe ich wieder gemerkt, wie krass ich Schule nicht vermisse. Diese Mob-Mentalität, die sind dann so, nein, die heißen beide Sabine, die heißen beide Sabine.
11: Ja.
10: So, und dann natürlich das, also das, wie sagt man, mein Misstrauen ist gewachsen.
11: Ja. Ja.
10: Und dann.
11: Vor allem, als ob in so einer Schulklasse es zwei Sabines
10: genau,
11: gibt.
10: Ich heutzutage. Gesagt, eine kann Glück sein.
11: Ja.
10: So, zwei, nein.
11: Nein, niemals, so. Ja.
10: Und dann habe ich aber eine anonyme Umfrage gestartet und habe jemanden, irgendeinen Arzt, der war nicht aus der Gruppe, aber halt aus der Klasse. Und ich sage, wie heißt sie eigentlich da in der Mitte?
11: Ja.
10: Und dann hieß sie anders, will ich nicht sagen. Check-up. Aber also dann habe ich gesagt, ach, Lügnerin, ne?
11: Ja.
10: Aber die erste hätte, also da könnte es sein, dass sie Sabine heißt.
11: Ja.
10: Weil das war ein bisschen, und sie wirkt, also die andere wirkte schon so ein bisschen so und die andere wirkte so ein bisschen schüchterner.
11: Mhm.
10: Da habe ich gedacht, ja okay, das könnte sein, dass es eine Sabine ist. Aber ist jetzt halt die Frage, wie mache ich das mental?
11: Ja.
10: Weil ich habe gedacht, okay, ist guter Content so und ich stand dann da und all sowas, aber es war es wirklich eine Sabine. Deswegen habe ich ursprünglich gedacht, wäre jetzt

0: Gedanken. Aber ich denke so, wo findet man denn so Gruppen von 45-jährigen Frauen? So,
1: ja, weißt du? Das stimmt. Das ist eine gute Frage.
0: Wo findet man die in Berlin in der Öffentlichkeit?
1: Ja.
0: Habe ich auch so gemerkt, so, das ist eigentlich gar nicht so einfach. Mhm. Also wenn du die wirklich random treffen möchtest. Ich habe auch überlegt, ob ich das auch mache, aber da wusste ich nicht, ob die Polizei dann auch sagt, so, Digga, was machst du hier? dass ich halt irgendwie an einer großen Kreuzung oder so mich hinstelle und sag so, yo, heißt du Sabine?
1: Ja.
0: Dann hätte man höchstwahrscheinlich auch eine gefunden. Aber dann bin ich aber so da weggegangen und ich weiß nicht, ich habe doch direkt hier einen von der Crew angerufen und habe gesagt, ja, wie siehst du das alles? Mhm. Und dann meinte ich so, ja, auch meinte ähnlich wie du, so vom Commitment her zählst. Ja, so. Ja. Aber er hat auch sehr stark angezweifelt, ob die wirklich Sabine heißt, was fair ist, so, weil ich habe wirklich, ich weiß nicht, ich hatte so krasse Flashbacks von diesem, weil für diese Leute ist es ja nur wichtig, so cool zu wirken und so Witze zu machen und so. Ach. Und ich hatte wirklich so, und ich meine, ich habe das so solide gelöst, so, aber ich habe wirklich so gedacht, so, oh Gott sei Dank bin ich da raus.
1: Ja,
0: oh, das war 100%, wirklich so voll pubertierende, voll pubertierende 14, 15-Jährige, es ist wirklich.
1: Die sind auch so reizüberflutend einfach.
0: Oh mein Gott, wirklich, und die kamen alle so, und da hattest du auch richtig erkannt, die Leute, die wirklich quasi mich wirklich erkannt haben, die waren dann halt so ein bisschen so, hey, haben mich auch gesiezt und so. In dem Alter finde ich, also wenn das welche in meinem Alter machen, denke ich mir immer so, muss also gesiezt werden, finde ich weird.
1: Ich habe auch wirklich 0% wäre ich gerne in der Lage von so YouTubern wie irgendwie so Jonas Emz oder so, die so wirklich so eine junge Zielgruppe haben, weil wir hatten mal einen Werbedreh in einem Dorf zusammen und...
0: Ach, die haben das belagert, ne?
1: Also genau, habe ich schon mal erzählt. Ja. Wirklich, da waren auf einmal 20 Jugendliche, also 20 so Kinder.
0: Ja.
1: Ich könnte das nicht.
0: Die sind, aber die, weil die haben dieses, ich glaube, die haben dieses Parasoziale nochmal viel krasser als...
1: Ja, voll, 100%,
0: Und dann bin ich da so weggegangen und wie gesagt, ich hab schon dieses Gefühl von, okay, Macher-Move, so an sich dahin zu gehen, aber ich hatte halt wirklich dieses, so zählt das.
1: Ja.
0: Und dann, kam Sabine
1: heute Morgen. Hast du die DM, Wie crazy auch, dass sie sich so freiwillig meldet, checkst du?
0: Ich hab dann ja auch zuerst gedacht, also, weißt du, ist sie erstmal so volljährig.
1: Wie cool ist das, dass wir eine Sabine haben, die den Podcast auch hört?
0: Das, eine Sabine, die den Podcast aus Berlin voll
1: und
0: committed
1: hat. Und der Podcast,
0: hatte.
1: Es war der einzige Podcast, den wir mal zeitlich später gemacht haben, weil es
0: genau,
1: ging.
0: Genau, es hat alles. Ja. Und dann habe ich sie da erhoben, wo ich den ersten Versuch gemacht habe. Und das war auch alles Zufall. Ja.
1: Ich sage, ich lege mich fest, das ist jetzt schon die beste Folge Musse durch, die es jemals gegeben hat. Ja. Es ist komplett crazy.
0: Ja. Also, Shoutout an, ich sag jetzt mal die erste Sabine, ich glaub dir, mit flauem Gefühl im Magen, glaube ich dir. Zweite, dir nicht. Und jetzt hier Sabine, die hier war.
1: Da ist safe.
0: So,
1: meine Challenge. Also, ich habe jetzt ein bisschen Angst.
0: Nee.
1: Ach so, du hast noch was anderes.
0: Doch, deine Challenge. Ja. Aber ich habe gesagt, okay, das ist der gleiche Move an sich, weil du kannst überlegen, wie du es aufziehst.
1: Okay, ja, geil.
0: Wie kompliziert du es machen möchtest.
1: Ich habe ein bisschen Angst.
0: Okay, das ist gut. du musst ein Tier streicheln, was du noch nie gestreichelt hast.
1: Oh mein Gott. Junge, what?
0: Ja. Also das kann eine zutrauliche Kröte sein, die du irgendwie am See triffst. Oder du fährst nach Sibirien und findest einen Eisbären, den du streichen kannst.
1: Oh, das ist eine ultra geile Challenge und gleichzeitig habe ich keine Ahnung, wie ich das machen soll.
0: Nee.
1: Weil einerseits, na klar, ich muss ein Tier finden, andererseits, ich muss auch so ausschließen, dass ich es schon mal gestreichelt habe.
0: Genau.
1: Das heißt, so all diese Tiere, die man normalerweise...
0: Beispiel, was ich auch gedacht habe, so ein Chinchilla habe ich höchstwahrscheinlich schon mal gestreichelt.
1: Aber die Tierart darf ich noch nicht gestreichelt haben, ne?
0: Ja.
1: Ja, das heißt, so auch irgendwie so Ziegen oder sowas wären safe raus.
0: Ja.
1: Pferde auch.
0: Ja.
1: Es muss ja wirklich ein Tier sein, was man normalerweise nicht streichelt.
0: Ja, oder selten ist oder so, ja. Zum Beispiel auch so eine Sache, ich habe höchstwahrscheinlich schon mal eine Schlange gestreichelt, irgendwann mit 8 irgendwo, als ich irgendwie bei einer was weiß ich war.
1: Ja, und das ist genau das Ding. Also, so, ich würde sagen, so das Peak-Alter, in dem man Tiere streichelt, ist so 4 bis 5. Weil man da mit den Eltern 8, so in Streicheln was. Ne?
0: Ja.
1: Und als Kind hat man ja auch noch so weniger so Berührungsängste.
0: Mhm.
1: Ich weiß nicht, ob du dieses Video kennst, wie dieses eine Kind so vor einem Bär steht und so ist. I wanna pet that dog.
0: Let me pet that dog.
1: Ja, genau. Lass mich diesen Hund streicheln.
0: Ja.
1: Das ist wirklich so das Peak-Alter, in dem man Tiere streichelt. Und das ist aber natürlich auch das Alter, in dem man sich nicht mehr so gut erinnern kann, was man jetzt schon so genau gestreichelt
0: hat. Deswegen, um komplett sicher zu gehen, muss es eigentlich irgendwas sehr Außergewöhnliches sein.
1: Ja.
0: Und es gibt ja viele Tierarten. Ne?
1: Es gibt wirklich extrem viele Tierarten, Digga. Oh Junge, da stellst du mich jetzt vor eine Challenge.
0: Ja, wie gesagt, also es könnte auch, wenn du sagst, hey, da ist eine Heu.

0: Schrecke. Hast du das wahrscheinlich auch noch nicht,
1: ja.
0: Aber es ist halt dein
1: Ermessen. Ich meine, ist halt dann die Frage, was definiert man als Streicheln, ne?
0: Achso, stimmt, danke, dass du das sagst, das habe ich nämlich auch schon überlegt. Du musst zweimal drüber streichen. Das heißt, wenn du einmal so das erwischt oder so und das aus Versehen berührst, zählt nicht als Streicheln.
1: Ja, checke.
0: Also es muss eine Intention sein mit Zuneigung.
1: Ja, checke. Und ich würde aber jetzt mal so weit gehen, so eine Fruchtfliege oder so, würde jetzt
0: aber
1: auch nicht zählen.
0: Würde zählen, aber dann musst du halt mit den Konsequenzen des Internets zu rechnen.
1: Nee, weil das Ding ist, eine Fruchtfliege kann man nicht streicheln. Checkst du? Eine Fruchtfliege streichelst du einmal und entweder sie ist tot oder sie fliegt weg. Oder sie ist halt so schwer verletzt, dass sie sich nicht mehr bewegen kann. Und ich würde sagen, wenn ich ein Tier so schwer verletze, dann ist es kein Streicheln mehr.
0: Ja.
1: Ne?
0: Also, und du musst es ja schon auch dokumentieren am besten.
1: Am besten schon, ja. Und also sie müssen ja schon mindestens so groß und handfest sein, dass ich sie nicht verletze, checkst du?
0: Stimmt.
1: Weil es muss ja eine positiv gemeinte Bewegung sein.
0: Ja.
1: Also so alles so an Fliegen oder ich würde auch noch sagen Heuschrecke, die erwischt man eh nicht, glaube ich.
0: Nee,
1: aber auch das ist raus.
0: Ja.
1: Junge, krass. Das ist meine richtige Challenge.
0: Ja, finde ich gut. Also, aber wie gesagt,
1: gut,
0: aber du kannst halt selbst, das ist dein Ermessen.
1: Ja, ja, absolut.
0: Wie weit du es treibst.
1: Ja, absolut. Und dann dein Ermessen, ob du es zählen lässt.
0: Stimmt, ja.
1: Krass. Ja, ich freue mich drauf.
0: Aber mir geht es eher darum zu gucken, okay, wie gehst du das an, weißt du?
1: Ja, checke. Aber trotzdem, du kannst dann entscheiden, ob es zählt.
0: Ja, wenn du zweimal drüber, also...
1: Ja, und ich würde aber die Regel ergänzen, das Tier darf in keiner Weise in Mitleidenschaft gezogen werden.
0: Das hatte ich tatsächlich auch ein bisschen die Sorge, dass, also du darfst jetzt nicht irgendwie, weißt du, das anschießen und dann zweimal streichen und dann stirbst du.
1: Scheiße, okay, damit muss ich direkt mich von meinem ersten Plan schon mal abschieden. Okay, gut. Und ich würde sagen, auch wenn es jetzt unfassbar geil war, ich gehe jetzt einfach mal zu einer Story.
0: Post.
1: Richtig, zu einer Paketstory. Und die knüpft an vor zwei Folgen. Ich hatte ja schon erzählt, ich habe ein Paket gehabt für Falsch, aber lustig, was ich dann an meine alte Adresse bestellt habe, wo ich dann dem Zustellfahrzeug hinterhergefahren bin, wo ich dann bei der Post angerufen habe und gesagt habe, ey, yo, ist die falsche Adresse. Und die Post dann gesagt hat, yo, können wir nichts machen. Wir versuchen es morgen nochmal an derselben Adresse zuzustellen. Und dann schicken wir es zurück zum Dienstleister.
0: Loser-Zeug.
1: Genau, absolut. Die haben es so kompliziert gemacht, wie es irgendwie geht. Dann habe ich ja noch bei dem Unternehmen angerufen, dass das Ding für mich hergestellt hat. War eine Sonderanfertigung, es hergestellt hat. Und die haben gesagt, yo, können wir nichts machen. Mhm. So, ne? Und dann kriege ich aber am nächsten Tag einen Anruf von diesem Unternehmen und die fragen mich, ja, Herr Pennell, da gab es ein Problem mit dem Paket. Warum ist denn, also können wir nicht zustellen mäßig?
0: Ja.
1: Also der Hersteller, ne? Und dann sage ich ja, es wurde an meine alte Adresse geliefert. Ich habe gestern schon bei Ihnen angerufen, ne?
0: Ja.
1: Und dann ist er so, ja, okay, geben Sie mir mal Ihre neue Adresse. Habe ich meine neue Adresse angegeben. Meinte der Typ am Telefon, morgen oder übermorgen müsste es bei Ihnen ankommen dann, ne? Ja. Vergeht eine Woche. Ich höre nichts.
0: Achso, das ist jetzt die neue Story.
1: Genau, jetzt geht's weiter.
0: Okay,
1: so,
0: okay.
1: Vergeht eine Woche.
0: Aber kannst du Inhalt ungefähr sagen?
1: Es wurde was gedruckt.
0: Ja.
1: Und das wurde speziell für mich angefertigt.
0: Achso, aber das war doch schon gelöst, oder? Hast du das nicht doch noch rechtzeitig
1: gemacht? Ja, achso,
0: ja,
1: Entschuldigung. Also, ich habe dieses Paket dann ja nochmal bestellt an die neue Adresse. Das kam auch rechtzeitig an.
0: Ja.
1: Das alte Paket war auch immer noch unterwegs.
0: Achso.
1: So, und ich habe es zu dem Zeitpunkt auch nicht mehr gebraucht. Deswegen habe ich da auch nicht mehr groß nachgedacht.
0: Ja.
1: Ich habe auf jeden Fall jetzt schon zweimal bei diesem Hersteller habe ich meine neue Adresse angegeben. Vielleicht könnt ihr es mir dann auch schicken. Ne?
0: Ja.
1: Auf jeden Fall eine Woche, es ist längst zu spät, kriege ich eine Mail von diesem Hersteller.
0: Mhm.
1: Und der ist so, ja, es gab ein Problem mit Ihrem Paket. Ne?
0: Ja.
1: Schreibe ich zurück, ja, ehrlicherweise, ich brauche das Paket nicht. Sie können dieses Paket, also Sie können es gerne entsorgen einfach. Ne?
0: Mhm.
1: Ist ja für Sie einfach einfacher.
0: Ja.
1: Also theoretisch wäre das meine Adresse, aber ich schreibe explizit, ich brauche es nicht mehr, Sie können es entsorgen. Zwei Tage später kriege ich eine Mail, Ihre Expresslieferung ist auf dem Weg. Ja, die haben mir, obwohl ich geschrieben habe, sie können es entsorgen, haben sie es mir nochmal geschickt. Und zwar per Expresslieferung. Also die haben sogar nochmal extra draufgezahlt. Obwohl es ja eigentlich sogar meine Schuld war, dass ich die falsche Adresse angegeben habe. Die haben mir auch nie eine Versandrechnung gestellt.
0: Jetzt
1: oder
0: ist
1: so.
0: Halt die Frage, macht das Unternehmen besser oder schlechter?
1: Ich weiß es, also eigentlich
0: rein
1: ja besser.
0: Haben sie es ja intern irgendwie verhauen. Mhm. Aber es ist ein sympathischer Move.
1: Es ist absolut ein sympathischer Move. Auch unnötig, weil sie hätten es auch entsorgen können.
0: Ja.
1: Aber es ist ein sehr sympathischer Move.
0: Ja.
1: Und jetzt vergeht aber wieder eine Woche. Ich frage mich, warum kommt denn dieses Paket nicht an? Ich schaue in die Sendungsverfolgung. Sie haben es wieder an meine fucking alte Adresse geschickt. Es ist insane.
0: Ja.
1: Und also mit einem anderen Versanddienstleister. Ja. Die haben so einem anderen Versanddienstleister wieder an meine alte Adresse geschickt.
0: Okay.
1: Obwohl ich den dreimal meine neue, also wirklich dreimal,
0: ja,
1: zweimal am Telefon, einmal per Mail meine neue Adresse gegeben habe.
0: Okay, checke deine Frustration.
1: Ich habe keine Frustration, ich finde es einfach nur lustig.
0: Ja, ja, ja, okay, aber checke, checke dein Warum.
1: Ja.
0: Was ich, und das ist jetzt vielleicht einfach ein, zu dieser witzigen Story, auf jeden Fall, ein rationaler Vorschlag. Mhm. Vielleicht manchmal hat man bei dem bei der Zahlungsmethode noch die alte Adresse drin und dann wird es immer daran geschickt.
1: Nee, ist nicht der Fall.
0: Okay.
1: Ist nicht der Fall. Es also war wirklich so. Wirklich
0: menschliches Versagen.
1: Ja, ja, es war wirklich so, irgendwie, es gab halt zwei Adressen: Rechnungsadresse, Versandadresse. Ich habe die Rechnungsadresse richtig eingegeben. Mhm. Bei der Versandadresse, ich dachte, ich habe das auch dann eingegeben, aber vielleicht habe ich nicht so auf Speichern geklickt.
0: Mhm.
1: Und deswegen ist es mir dann auch beim so Bestätigen nicht nochmal aufgefallen, weil oben wurde dann halt so die Rechnungsadresse angegeben und da war ich dann so, ja, ist ja richtige Adresse.
0: Ja.
1: Ne? Und das war der Fehler, aber mein Fehler. Ne?
0: Mhm.
1: Okay. Vielleicht ein bisschen unübersichtlich gestaltet,
0: checke,
1: aber trotzdem mein Fehler.
0: Ja.
1: Aber dann dieses systemische Versagen. Es gab wirklich dann insgesamt 3 Zustellversuche, alle per Expresslieferung an diese Adresse, obwohl ich wirklich Minuten nachdem dieses Paket losgeschickt wurde, noch realisiert habe, es ist die falsche Adresse und versucht habe, alles in Bewegung zu setzen, dass noch ankommt.
0: Okay.
1: Und ich weiß ehrlicherweise nicht, wo dieses Paket ist. Es könnte auf irgendeiner Restmüllkippe sein, es könnte noch in irgendeinem Versandlager liegen, es könnte vielleicht irgendwann noch ankommen, ich weiß es auch nicht.
0: Oder es wird einfach in deine alte Wohnung irgendwann abgegeben und die kriegen dann so ein personalisiertes, was weiß ich, designtes.
1: Irgendwann wird das so einfach abgestellt, weil der Paketbote auch keinen Bock mehr hat.
0: Merkt der schon, Digga, was macht die hier
1: aber
0: wirklich?
1: Aber ich muss sagen, der neue Versanddienstleister, ne, der ist wenigstens etwas smarter.
0: Mhm.
1: Der hat das direkt so eingetragen, der Name war nicht auf dem Nummernschild. Anstatt dann nochmal am nächsten Tag zu versuchen,
0: vielleicht steht er dann,
1: das zuzustellen, nachdem der Name schon am Vortag nicht auf dem Nummernschild, auf dem Namensschild war an der Klingel.
0: Oder die haben irgendwann so die Schnauze voll, dass sie einfach ein Panel da ranhängen und dann sagen, wurde abgeliefert, kann ich nichts mehr für.
1: Ja.
0: Aber das ging ja an die falsche Wohnung.
1: Ja.
0: Ne?
1: Und du hast ja auch eine Wohnung.
0: Ich habe ja auch eine Wohnung.
1: Richtig. Und die ist ja ziemlich leer.
0: Die ist sehr leer. Aber es sind die ersten Malerarbeiten wurden gestartet. Das ist so ein perfektes, so ich weiß nicht, ob das eine Familiensituation, eine Ehepaarsituation ist oder was weiß ich.
1: Ja.
0: Aber ein Mann, eine Frau, beide sehr sympathisch, haben, ich weiß nicht, also haben Persisch gesprochen.
1: Warte, also es waren also, Leute in deiner Wohnung?
0: Genau.
1: Es waren und die waren zum
0: so Englisch mit mir, aber sie haben halt miteinander haben die Persisch.
1: Okay, und die waren da zum Wandstreichen?
0: Genau,
1: oder
0: zum
1: was?
0: Wandstreichen,
1: ja, okay.
0: Also Maler.
1: Mhm.
0: Und das ist auch ein bisschen kompliziert, also was heißt komplizierter, aber halt mit so Streifen und verschiedene Wände und so. Und das fanden die halt richtig geil, weil normalerweise müssen die einfach immer nur weiß streichen und da konnten sie sich halt so ein bisschen künstlerisch ausleben. Und haben sehr, sehr, sehr, sehr gute Arbeit geleistet und auch sehr clean, alles super.
1: Ja.
0: Aber das ist halt nicht deren Hauptjob quasi.
1: Ja.
0: Und deswegen sind sie halt immer so um 7 abends gekommen.
1: Nein, krass.
0: Genau.
1: Ja.
0: Und haben halt, und ich glaube, und das finde ich eigentlich auch gut, wenn Leute so sind, aber man merkt halt, das ist für die sehr wichtig, dass das clean ist. So.
1: Ja.
0: So, und beim ersten Tag meinten die so ja, 2-3 hours. So, 2-3 hours. So. Und ich so, okay, meinetwegen, lass es 4 sein. So, Hauptsache, ich kann normal schlafen gehen.
1: Ja.
0: Das war schon der Gedanke, der sich dann später auch als interessant herausgestellt hat. auf jeden Fall am ersten Tag wurde es dann so 11. Und ich so, und die haben, und die waren auch richtig leise so, deswegen, ich habe ständig vergessen, dass Leute in meiner Wohnung sind. Und die haben da einfach so gemacht, also so wirklich so, sehr angenehm eigentlich. Aber so ab 11:30 habe ich mir gedacht so, allmählich werde ich schon ein bisschen müde.
1: Ja, da waren sie ja schon 4,5 Stunden da.
0: Genau. Und dann habe ich einfach mal so reingespringt, so halt auf Englisch so, ja, ungefähr, weil du willst ja auch nicht stressen so.
1: Ja.
0: Aber so, hey, einfach so timeline-wise, was ist hier los? Und die so, just this one.
1: Oh, also, das würde mich so crash-out sein.
0: Ja, ja, wenn man
1: so
0: gar keine Perspektive hat. Aber die waren halt auch so sympathisch und so lieb und so. Deswegen wollte ich nichts sagen. Aber dann habe ich gedacht, so, ja, okay. Und dann so waren so um 12 waren sie raus.
1: Ja.
0: Aber der Raum war halt noch nicht ganz fertig, beziehungsweise muss erstmal eine Schicht und dann
1: diese Schicht. Ja, klar, so. Wie das bei meinen ist.
0: Genau. Und dann kam sie am Donnerstag wieder, auch wieder 18.30 Uhr.
1: Mhm.
0: Und ich habe mir schon gedacht, so, das könnte interessant werden, weil da mussten die halt so richtig mit so einem Laser ausmessen.
1: Ach,
0: und
1: krass.
0: So. Also sehr professionell. Und da habe ich mir schon gedacht, das könnte schon noch länger dauern eigentlich als beim letzten Mal.
1: Ja.
0: Auf jeden Fall hatten wir dann 12:30 irgendwann.
1: Oh Gott.
0: Und sie waren halt immer noch, also es war noch nicht Aufräumarbeiten. So. Mhm. Und dann habe ich da auch gesagt, und es war so ein weirdes Gefühl, so, weil normalerweise sind das ja normale, so halt ja. Arbeitszeiten irgendwie morgens bis abends. Also long story short, 13:30 waren sie dann raus. Ja. So. Und ich war halt auch terrormüde, mhm. so. Aber ich wollte die halt, ich wollte halt auch, dass es fertig ist.
1: Ja, klar.
0: So, und ich will halt auch nicht, also ich will ja, dass es gut wird ja. und ich will ihn ja auch nicht ja. ihr.
1: Ich check dein so, Dilemma.
0: Genau. Und dann habe ich gedacht so, aber ich habe gedacht, höchstwahrscheinlich andere Leute mhm. werden da schon ein bisschen ja. Anders rangegangen. Aber ich habe mir so gedacht so, ja, okay, ich will, dass es gut wird, ich will, dass mhm. sie das richtig machen und so. Aber gleichzeitig, ich war wirklich, ich... immer noch keine wirklich eingerichtete Wohnung. Also ich wusste, ich kann mich nicht ins Bett mhm. legen, weil dann schlafe ich ein.
1: Ja.
0: Und dann aber so PC, also irgendwas am PC machen oder zocken oder so, wäre auch nicht der Move gewesen nee, um die Uhrzeit.
1: Das. Es ist auch so weird, wenn Leute in der Wohnung arbeiten
0: ja.
1: und man weiß nicht, wie man sich verhalten soll. Ne?
0: Ich meine, sonst hätte ich gesagt, ja okay, ich habe denen gesagt, ja klopft einfach und so.
1: Ja.
0: Die wirken sehr, also ich habe denen, vertraue denen und so.
1: Ja.
0: Aber sonst hätte ich gesagt, ja, aber um 12:30 hast du ja auch, du bist ja, du kannst ja nicht mehr zocken.
1: Ja.
0: Also dein Gehirn ist ja am ja, runterfahren much. So.
1: Ja.
0: Genau. Und dann, ich weiß noch, so die letzte halbe Stunde, ich saß wirklich einfach auf dem Stuhl im Wohnzimmer, habe einfach in die Leere geguckt.
1: Dissoziiert,
0: so, ja. Komplett. Und ja, dann waren sie fertig und es war auch sehr, sehr gut und so. Aber da habe ich auch gesagt, bitte beim nächsten Mal einfach an einem Wochenende
1: ja.
0: oder so. Und dann, meinetwegen braucht es 12 Stunden, ja. aber dass ich nochmal schlafen
1: aber
0: gehen
1: kann. Das heißt, das waren keine, jetzt nicht so richtig Profis?
0: Doch, ich habe keine Ahnung, was der, ich habe mit ihm geredet dann noch ja. so ein bisschen. Und der meinte so, ja, das, also das ist so halt mein Sidejob mhm. und Funjob.
1: Ja.
0: So. Dafür war ja. schon, also wirklich,
1: ich, aber da, geil.
0: Die sind damit so, also halt ja. so diese Laser zum Gerade
1: ja.
0: und so.
1: Ich glaube denen das aber auch total, cool. dass das für sie so ein Fun-Job ist,
0: ja.
1: weil wenn man dann so ein Commitment hat,
0: ja.
1: ist das wirklich mehr so, man macht das einfach gerne.
0: Du hast auch richtig gesehen, beim ersten Tag, es hat ihn so gestört, so dass es noch nicht komplett fertig war.
1: Mhm.
0: Und
1: ja.
0: weil er meinte, ja okay, tomorrow maybe oder
1: ja.
0: so.
1: Ja.
0: Ich liebe das, wenn so Leute, das ja. ist nicht nur so ein Job für
1: ja.
0: die, sondern die wollen, das ist so fast so ein bisschen, also es ist ja. wieder inflationär benutzt, also OCD-mäßig, so, es
1: ja.
0: muss gut sein und
1: ja.
0: alles muss perfekt sein.
1: Ja.
0: Ich weiß nicht, finde ich sehr sympathisch. Eigentlich.
1: Ja, 100%. Ich habe auch jetzt am Wochenende gerade, habe ich auch in meiner Küche, habe ich so Fliesen angebracht, so Klebefliesen.
0: Mhm.
1: Und ich habe mir natürlich so die besseren gekauft, sodass man auch nicht sieht, dass das Klebefliesen sind.
0: Mhm.
1: Und ich dachte, wie schwer kann das sein, Klebefliesen anzubringen?
0: Ja.
1: Ne? Ich habe so gedacht, ja, vielleicht eine Stunde oder so, dann habe ich die angeklebt. Überhaupt nicht. Es war wirklich, das hat mein ganzes Wochenende eingenommen, bis sie da wirklich gut gefliest waren.
0: Ja.
1: Dass die Lücken auch gleich waren, dass sie gleichmäßig verteilt waren.
0: Ja.
1: Ne? Das war auch relativ kleinteilig, also nicht irgendwie ganz große, sondern immer nur relativ wenig so
0: ja.
1: aneinander. Und dann auch das Zurechtschneiden für so Steckdosen und so. Ich war so deep in. Also ja. ich wollte halt nicht, dass es scheiße aussieht.
0: Ja.
1: Und deswegen habe ich 10-mal von jeder Seite nachgerechnet und auch, ich musste alle meine Mathekenntnisse wieder rausholen.
0: Ja.
1: Das war, und dann mit dem Cuttermesser, das auch hinzubekommen, dass das so genau on point ist.
0: Ja.
1: Es war so, aber ich habe es hinbekommen, ich bin so stolz auf mich. Und es hat auch Spaß gemacht.
0: Ja, ich finde, wenn du so, also das ist jetzt auf einem kleineren Level, aber zum Beispiel musst du auch so 4 Stühle einfach zusammenbauen. Das war sehr einfach, einfach
1: ja.
0: links auf Dings drauf. Aber danach, wenn du so wirklich sowas körperlich gemacht hast und
1: ja.
0: dann siehst du es,
1: ja.
0: das ist also, das hat man ja in unserem Job eigentlich so gar ja. nicht. Dann ist es hat schon sehr befriedigend.
1: Ja, man muss auch sagen, es ist auch sehr befriedigend, wenn man ein Video hochlädt und dann kommen 120.000 Likes rein oder so. Aber
0: auch?
1: Halt auf eine andere Art und Weise befriedigend.
0: Genau. Aber das ist eher so Status.
1: Ja,
0: so. Richtig. Ego. Ja. Ja. Auch bei der malen Sache, da merkst du schon, ne, ich bin, glaube ich, auch ein Kandidat dafür zu sagen, so von wegen, ja, wie schwer kann es sein?
1: Mhm, ja.
0: Und dann merkst du so, oh,
1: ja,
0: ist doch
1: 100%,
0: schwer.
1: 100%. Ja. Aber es ist bei den meisten Sachen so.
0: Ja, ja,
1: bei den meisten. Ich will übrigens... Und das ist jetzt auch komplett unrelated. Ich will ein neues Wort etablieren, weil ich bin richtig stolz auf dieses Wort.
0: Okay.
1: Und zwar, du kennst ja das Wort jappen, ne?
0: Ja.
1: Und du kennst ja das Wort happening,
0: ja.
1: wenn irgendwas passiert.
0: Ja.
1: Und ich habe jetzt die Wortlücke, die Wortlücke identifiziert, wenn man sich trifft, einfach nur zum Quatschen.
0: Jappen.
1: Und ist aber wirklich jappening. Jappening ist das neue Wort, wenn man sich einfach nur trifft, um was zu quatschen, aber so richtig auch was zu besprechen hat.
0: Ja.
1: Checkst du?
0: So ein bisschen Drama.
1: Genau, so ein bisschen Drama, oder?
0: Ja.
1: Weißt du, es ist nicht so an eine Aktivität gebunden, sondern es so alles kann, nichts, aber es geht schon darum, dass man einfach die ganze Zeit durchhebt.
0: Ja.
1: Dann hat man so ein richtig gutes Jappening.
0: Ein gutes Jappening darf auch nicht Also es kann einen persönlich betreffen, aber es darf nicht zu deep sein. Also doch, nee.
1: Es darf zu deep werden, ja, aber nein, es darf nicht so als...
0: Achso, es darf nicht zu ernste Sachen sein.
1: Nee, es darf sich nicht... Man darf sich nicht treffen, um Deep Talk zu führen. Es darf sich dahin entwickeln und dann ist es immer noch ein Yapening, aber erstmal trifft man sich ein Yapening einfach, um zu yappen.
0: Ja, checke. Das ist wirklich eine Wortlücke.
1: Ja, ich finde, es ist auch ein geniales Wort.
0: Auf jeden Fall.
1: Das muss nächstes Jugendwort sein.
0: Yapening.
1: Hier habt ihr es zuerst gehört.
0: Muss über einen Zweitkanal kannst du doch pushen und bei dir funktioniert es ja öfters.
1: Stimmt.
0: Ja. Man kann so einfach sagen, ja, wenn ich und Omi Yapening.
1: Genau.
0: Und dann sagen alle, wow. Ja,
1: ich habe auch direkte Kontakte zu den Verantwortlichen vom Jugendwort.
0: Ja.
1: Wir hatten mal so einen Call, als das Boomer-Wort ganz neu war, hatten wir mal so einen Call und die meinten so, ja, wir wollten uns einfach mal so austauschen. Und was man da aber dazu sagen muss, als ich das Boomer-Wort so eingeführt habe, es war schon ein krasses Jugendwort-Gebäsche. Ja. Ne? Es war so, die vom Jugendwort verkacken sie jedes Jahr und die alte Leute drängen der Jugend Worte auf, die Jugend eigentlich nie verwendet.
0: Übrigens immer... Nochmal ein bisschen jetzt hier Einsicht in meine Psyche. Immer wenn es ums Boomer-Wort des Jahres geht, denke ich direkt persönlich an mein Versagen mit Harsch.
1: Ach so, ja.
0: Das war egal.
1: Ja, aber meine Güte, wir wachsen an unserem Scheitern. Auf jeden Fall, das war halt der Anlass, warum wir uns dann dazugesetzt haben, dass sie sich einfach mal so connecten wollten. Aber du hast so das ganze Gespräch über gemerkt, dass sie so richtig so angefressen waren. Checkst du? Dass sie schon so ein bisschen beleidigt waren.
0: Also ich denke, das war dann ÖR. Wer war das?
1: Das war der Langscheid Verlag. Macht das jedes Jahr.
0: Ach so.
1: Der richtet das Boomer, das Jugendwort aus.
0: Ach so, weil ich habe immer gedacht, das wäre von ARD auch.
1: Nee, die pushen das nur ganz krass.
0: Ach so, okay.
1: Ja, ja. Da war ich auch, ne? Muss man einmal sagen, beim Boomer-Wort pushen die nicht so krass.
0: Ist ja auch, also...
1: Ja, also ich habe ja...
0: Verstehe ich aber schon ein bisschen.
1: Ich habe da ja auch mit Jens Riva kooperiert.
0: Weil ein Boomer-Wort, ich meine, Boomer, es bleibt ja gleich. Jugendwort ist ja wirklich dynamisch.
1: Boomer-Wort, es gibt ja auch jedes Jahr Neues.
0: Ja,
1: und
0: ja, ja.
1: Jugendwort ist, glaube ich, auch seit 10 Jahren jedes Jahr Digger nominiert. Da kann man auch streiten.
0: Ich finde, aber Digger ist mittlerweile ja eigentlich Wortgebrauch einfach.
1: Ja, eben. Ja. Aber trotzdem jedes Jahr Jugendwort. Naja, ich bin ja
0: was
1: auch
0: ein bisschen... Was war es eigentlich dieses Jahr?
1: So, und dieses Jahr war es nämlich Chat-Gibbidi.
0: Ist ja Schrott.
1: Wieso? Nein, das ist doch, das knüpft doch genau an deinen Kritikpunkt an, Fabi. Du hast gesagt, Boomer-Wort bleibt ja eh immer gleich. Ist ja eh jedes Jahr
0: das
1: gleiche.
0: Das Boomer-Wort war ChatGPT. Ja. Ich habe gedacht, das Jugendwort.
1: Ach, hast du nach dem Jugendwort gefragt?
0: Ja.
1: Ah, das weiß ich auch nicht.
0: Okay.
1: So, ja, tut mir leid. Aber das ist ein gutes Beispiel. Boomer-Wort dieses Jahr war ChatGPT.
0: Mhm.
1: Das heißt, nimmt auch Bezug auf aktuelle Ereignisse.
0: Ach so, oh ja, stimmt. Dann habe ich nichts gesagt.
1: 1-0 Levi.
0: Aber in 5 Jahren wird es dann das... Nee, was kommt nach Boomer? Millennial?
1: Nee, Gen X, glaube ich. Es ist so ein
0: Streitpunkt. Warte mal kurz, ist Millennial vor oder nach Boomer?
1: Nee, Millennial sind so die 40-Jährigen so circa.
0: Und Boomer ist Ü60,
1: oder? Ich glaube, es ist die Frage, ob man so die Boomer, die Generationeneinteilung nimmt.
0: Oder Lifestyle.
1: Da orientiert man sich so an den USA. Aber die hatten den Babyboom früher als wir in Deutschland.
0: Mhm.
1: Und oft, wenn man so in Deutschland über den Babyboom spricht, denkt man so an die Jahrgänge 64, 65, 66 und danach kam der Pillenknick. Das heißt, bei uns haben die Boomer geboomt, die sind jetzt so 60 und die offizielle Generation, das sind jetzt so die 80-Jährigen und ehrlicherweise, bei mir sind alle über 60 mitgemeint bei Boomer. Ne, ich bin da liberal.
0: Ja.
1: Ich diskriminiere da nicht wenig Beleidiger.
0: Nee.
1: So alle Leute über 60.
0: Du diskriminierst breitflächig.
1: Richtig.
0: Genau.
1: Ja.
0: Finde ich gut. Kennst du den Song?
1: Warte. Nee, welchen Song, Fabi?
0: Fuck you very, very much.
1: Warte, meinst du den, wie nennt man denn? Evergreen von Lily Allen?
0: Natürlich meine ich den.
1: Ja, geiler Song. Wieso, wie kommst du drauf?
0: Super Banger Song. Vielleicht gibt es da irgendwas im ÖR-Angebot.
1: Warte. Ich weiß, was du meinst. Du meinst aber nicht jetzt die neue Staffel des Podcasts Fuck you very, very much? Ist das nicht dieser Podcast, wo so die Musikerin Jennifer Weiss und der Musikjournalist Markus Kafka, aber geschrieben mit V im Gegensatz zum berühmten Autoren, gibt es da nicht diesen Podcast, wo die immer die größten Beefs im Musikbusiness analysieren
0: ich
1: und glaub, aufbereiten?
0: Den gibt es tatsächlich, gibt es den jetzt schon vielleicht sogar?
1: Krass, ja, da ist auch die neue Staffel rausgekommen. Da geht es doch zum Beispiel irgendwie darum, dass Stefan Raab mal das Nasenbein gebrochen wurde, oder?
0: Crazy.
1: Oder es geht doch auch so um einen Hund, der dann die erfolgreichste Metalband der Welt so endgültig auseinandergebracht hat.
0: Ja.
1: Boah, Jetzt, wo du sagst, das ist ein richtig guter Podcast-Tipp. Da werde ich mal reinhören. Wo gibt's denn diesen Podcast?
2: Ich glaube, bei ARD Sounds gibt's den.
1: Und wahrscheinlich auch überall,
2: wo es Podcasts gibt. Generell, genau wie diesen Podcast tatsächlich.
1: Oh ja, geil. Ach, und jetzt gibt's aber nicht zufällig für die Leute, die einen Lieblingspodcast haben, wie zum Beispiel Musse durch, gibt's für die nicht zufällig eine Live-Show?
2: Ich glaube, die gibt's tatsächlich sogar in Berlin.
1: Ach krass, am 26.09., da war doch irgendwas. Und da gibt's noch allerletzte Resttickets, ne?
2: Genau.
1: Für Kurzentschlossene, die sich jetzt noch entscheiden wollen, zur krassesten Live-Show des Jahres zu kommen.
2: Also ich muss auch sagen, stell dir mal vor, du weißt davon und
1: gehst nicht hin. Oh, Digga, weißt du, was wir aber unbedingt machen müssen? Wir müssen Sabine Gästeliste Platz angeben.
2: Habe ich gerade in diesem Moment
1: auch gesagt. Plus eins.
2: Ja.
1: Mindestens.
2: Fuck you, wir Merch, die größten Beefs im Musikbiss, hört rein.
1: So.
2: Und achso, wenn wir schon einmal dabei sind, unsere Zuschauerschaft zu Sachen zu.
1: Ja.
2: Macht uns doch mal die 10.000 5 Sterne einfach voll, diese Staffel.
1: Die 10.000?
2: Ja, wir sind bei 7.
1: Digga, aber Real Talk, weil ich glaube, das hier war eine der krassesten Folgen, die wir je gehabt haben. Wenn es eine Folge gibt, die ihr positiv bewerten könnt oder wofür ihr 5 Sterne geben könnt, dann ist es dieser.
2: Würde ich aber
1: auch sagen. Das haben wir uns jetzt mal verdient. Ach ja, so, und egal, wir machen jetzt einfach Call to Action Game. Es kommt, geht gleich normal weiter, aber vergesst nicht, für diese Folge auf Spotify oder in den YouTube-Kommentaren abzustimmen, wie viele Punkte die Challenge geben soll, dass ich ein Tier streichen soll.
2: Ja.
1: So, und jetzt Werbung Ende.
2: Ja,
1: wir gehen rein in Fabi und Levi geben Rat, oder?
2: Jawohl.
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4: Hey ihr, ich habe momentan ein bisschen die Krise. Ich bin 25, ich arbeite seit ein paar Jahren in einem Tierheim als Tierpfleger. Die Arbeit, die macht mir wirklich unheimlich Spaß, keine Frage. Und die gibt mir auch einen Sinn im Leben. Trotzdem gibt es natürlich unschöne Momente und wirklich belastende Seiten an der Arbeit. Hinzu kommt, dass man als Tierpfleger leider wirklich wenig verdient. Also ich habe die Sorge, dass mich das Ganze irgendwie auf lange Sicht kaputt macht, ne? Körperlich, aber auch psychisch. Und oder dass das Finanzielle in Zukunft auch irgendwann mal so richtig zum Problem wird. Also ich muss quasi zwischen Job, der mich ja erfüllt, und Job, der mir aber mein Leben sichert, irgendwie entscheiden. Wie trifft man so eine Entscheidung? Liebe Grüße.
2: Du musst dich gar nicht entscheiden, mein Lieber. Mach Content drüber.
1: Mach Content. Also gerne einmal so die Kontaktdaten weitergeben. Ich hätte da noch ein anderes Anliegen. Vielleicht hast du ja Tiere, so exotische Tiere, die man streicheln könnte. So, ich muss jetzt einmal so einen wissenschaftlichen Einwand dazu geben. Und zwar, es gibt doch diese Statistik, das sind jetzt TierärztInnen, aber kann man, glaube ich, auch so auf TierpflegerInnen beziehen. Die haben doch die mit Abstand höchste Suizidrate unter allen Berufen.
2: Stimmt, ja.
1: Ja, also denen geht's einfach richtig kacke.
2: Hatte ich mal ein Falling Out mit.
1: Ja?
2: Ich hab mal einen Joke gemacht, einen Sketch, wo ich gesagt habe, dass die ziemlich teuer sind. Und ich.
1: Oh,
2: das,
1: ja.
2: Das war das Nächste, dass ich jemals an Shitstorm angekommen
1: bin. Ja, checke.
2: Ja. Aber er hat jetzt eher darüber geredet, dass.
1: Er liebt seinen Job, aber er überfordert ihn auch krass. Also,
2: aber ich glaube, seine Sorgen waren eher Richtung Zukunft, oder?
1: Nee, ich habe das so verstanden, dass die Arbeit ihm wirklich halt sehr viel Spaß macht, aber dass ihn die Arbeit andererseits auch belastet.
2: Yeah.
1: Also einerseits auf dieser mentalen Ebene, dass man irgendwie wahrscheinlich dann auch viel so Shit mitbekommt. Ja. Da hat man ja nochmal so das zusätzliche Ding, dass um Menschen wird sich ja immer gut gekümmert, aber man sieht da bestimmt auch viele Tiere, die einfach über Jahre krass vernachlässigt werden.
2: Ja.
1: Checkst du? Und wo man dann so ist, man muss so retten, was andere Leute krass verkackt haben.
2: Ich glaube, das ist, aber ja, auch hier Malte Zierden redet ja auch. Also er meinte auch, dass man bei dem Job eher den Glauben an die Menschheit verliert, als an irgendwie Tiere oder so, sondern weil man sieht, was wirklich manche, ich will jetzt hier keine Kraftausdrücke, aber es gibt ja Leute, die wirklich systematisch ihre Tiere quälen und so.
1: Mhm.
2: Und ich glaube, dass, also ich check natürlich die Zukunftssorgen und so, und du hast jetzt nicht, ich habe jetzt, oder wie alt ist er? Stimmt das dabei? 25.
1: Ja.
2: Wenn es dich wirklich erfüllt, dann macht's weiter so.
1: Mhm.
2: Aber ja, ich meine, man muss ja immer noch Miete bezahlen.
1: Man muss Miete bezahlen, aber seine Sorge ist ja auch, dass er einen Job hat, also dass er sich auch Sorgen macht ums Finanzielle.
2: Ja.
1: Und ich nehme mal ganz stark an, dass das ein nicht so gut bezahlter Job ist. Also auch schon.
2: Ich bin gerade überrascht, dass man das Vollzeit macht. Ich hoffe, es werden also eher
1: auch bei Tierärztinnen ist es ja so, die verdienen ja wirklich gemessen daran, was sie an Ausbildung haben, wirklich wenig Geld.
2: Mhm.
1: Ne? Also ich glaube, so dieses Klischee, dass Tierarztkosten so teuer sind, das kommt auch daher, dass wir bei vielen Kosten so im Gesundheitswesen, dass wir da gar nicht spüren, wie teuer die sind.
2: Ja,
1: ne?
2: Stimmt,
1: also klar, es ist nicht so schlimm wie in den USA, aber so eine Krebstherapie oder so, die kostet übel schnell mal 100.000 Euro.
2: Ja.
1: Und bei Tierarztkosten musst du das oft halt einfach privat tragen oder halt mindestens die Rechnung einreichen. Da kriegt man das ja viel mehr mit. Und deswegen kann ich mir vorstellen, dass TierpflegerInnen dann halt nochmal beschissener bezahlt werden. Und deswegen checke ich auch diesen Punkt, dass er sagt, dass das vielleicht ein Job ist, mit dem man dann langfristig nicht so über die Runden kommt. Ja. Und mein Take ist jetzt, wenn man so einen emotional sehr belastenden Job hat, dann ist es super wichtig, dass man dann einen richtig guten Ausgleich so findet. Sehr. Dass man Sport hat, dass man diesen Job auch Job lassen kann. Dass man das nicht zu Hause lassen kann. Und ich glaube, das ist bei 40 Stunden wirklich schwierig. Also, dass man da dann, wenn man um 9 Uhr morgens hingeht und dann erst um 6 Uhr abends wieder nach Hause geht, dass man da die Arbeit wirklich Arbeit lassen kann. Da kann man nicht so richtig abschalten.
2: Ich finde auch generell, dieses ganze 40-Stunden-Ding, das sind ja keine 40 Stunden.
1: Nee.
2: Also du musst ja davor, musst du dich ja auch, so wenn du auf dem Weg zur Arbeit bist, dann denkst du ja auch dran.
1: Ja,
2: also,
1: es ist auch, du hast dann auch nochmal eine Stunde Pause, die quasi aber auch von der Arbeit geprägt sind, weil es ist so in between.
2: Da schaltest du ja nicht ab.
1: Genau, das heißt, du bist so eigentlich schon so, je nachdem wie lang dein Weg ist, 10 bis 11 Stunden unterwegs.
2: Ja.
1: 8 Stunden schläfst du am Tag, da so 3 bis 4 Stunden, in denen du dich um Haushalt, Essen, vielleicht Kinder, alles Mögliche kümmern musst.
2: Safe,
1: so. Und deswegen, ich würde vielleicht sagen, wenn man so einen emotional belastenden Job hat, wo man merkt, okay, das bringt mich körperlich und psychisch an meine Grenzen, dann versuch irgendwie in Teilzeit runterzugehen, so 30 Stunden in der Woche. Ne? Da kann man vielleicht besser so einen Ausgleich finden, dann auch so nachmittags nochmal zum Sport gehen.
2: Die finanzielle Situation nicht
1: vorbei. Genau, das ist das Ding. Wenn es finanziell eh schon schwierig ist, dann würde tatsächlich meine Tendenz, und das ist eine wahnsinnig individuelle Entscheidung, die musst du selber treffen, aber würde meine Tendenz tatsächlich eher so in den Bereich gehen, wenn es sich jetzt schon sehr belastet, dann orientier dich vielleicht nochmal um.
2: Ja.
1: Probier zumindest das, was anderes aus. Wenn ich
2: auch so, besonders mit 25 so, das auch noch so ein Alter wurde, wenn du sagst, ja okay, das ist mein Lebensinhalt, das ist, was ich mache, dann juckt dich, also natürlich, wie gesagt, man muss irgendwie überleben, aber dann die Leute, die da so wirklich, wirklich so sagen, okay, es gibt für mich nichts anderes, die denken gar nicht so weit. Und wenn du schon jetzt so diese Sorgen hast, und ich finde 25 ist auch so ein Alter, wo sich allmählich, also so, ich, wenn jemand so bis Anfang, Mitte 20 so gar keinen Plan hat, same so, auch bei mir so gewesen. Aber ich finde so ab so Mitte, Ende 20 allmählich so, du musst noch nicht genau wissen, was du machen möchtest und man kann sich immer umentscheiden, aber so allmählich sozusagen, okay, das darauf wird es hinauslaufen, ist schon gut.
1: Aber es ist auch wahnsinnig wichtig, dass man einfach diese Early Warning Signs, dass man die nicht ignoriert.
2: Auf jeden Fall,
1: Und wenn so ein Job schon in einer so frühen Phase des Lebens wirklich an den Rand bringt, kann man, also ehrlicherweise, die Frage ist halt, ob du dein Leben so ein bisschen für diesen Job aufgeben willst.
2: Ja.
1: Weil ich glaube, daneben dann wirklich so leben wird schwierig.
2: Ja.
1: Wird super schwierig. Und ich würde mir an deiner Stelle auch nicht so Gedanken drüber machen im Sinne von, ja, aber dann lasse ich ja die Tiere oder so im Stich. Ja. Weil es ist am Ende auch nur ein Symptom.
2: Bei solchen Jobs dann ja auch Kollegen und so.
1: Genau, und es ist ein Symptom des Problems, dass diese Jobs dann halt einfach zu schlecht bezahlt werden.
2: Ja.
1: Also wenn dann eben Leute sagen, ey, ich tue mir das für das bisschen Geld nicht an. Oder ich würde es machen, wenn ich in 30 Stunden arbeiten würde, aber wenn ich davon nicht leben kann, dann mache ich es nicht. Erst dann wird sich strukturell auch was ändern. Weil wenn wir eins gelernt haben, auch aus der Pflege oder sonst was, Support aus der Gesellschaft ändert nichts. Ja. Es muss Druck da sein.
2: Ja, ich war auch bei so einem bei Deutschland 3000, also wir können schon ein bisschen vorwegnehmen. Ich war auch bei Tod und Jetzt.
1: Mhm.
2: Das ist so ein Podcast, da geht es um Trauer und so, der ist jetzt auch raus.
1: Ja.
2: Also gerne anhören. Aber da ging es halt auch wieder um meine Eltern und so.
1: Mhm.
2: Und dann hat sie, also Eva hat auch so gefragt, so was denkst du denn, was man als Support so machen kann bei Leuten, die halt ihre Eltern pflegen? Und da habe ich auch gesagt, also wirklich, das hört sich nochmal, mehr Geld.
1: Ja.
2: Mehr Sachen. Weil ich finde, bei solchen und auch bei Tierpflegern nochmal, auch nochmal mehr, ist halt so, es wird zu esoterisch.
1: Ja.
2: Und weißt du, es wird zu, also so von wegen, so, ja, hey, die muss stark sein. So, Digga, nein, ich brauche brauch dieses Gerät oder so. Und ich finde, das ist dann immer so, ja, natürlich, so soll seelischer Beistand wichtig und so. Aber manchmal braucht man wirklich einfach nur ein Beatmungs, weißt du, oder irgendwie sowas Klares.
1: Ja, es ist vor allem auch eine Person zu pflegen, ist basically schon ein Fulltime-Job. Es kommt vielleicht auch ein bisschen drauf, aber meistens schon.
2: Ja.
1: Und das war ja auch bei meiner Schwester so. Ne? Ja. Die hatte ja auch Chemo, da haben sie irgendwie Pflegegeld bekommen, 500 Euro im Monat, was weiß ich. Also das war mehr als ein Fulltime-Job für eine Person.
2: Ja.
1: Weil wie oft man sie irgendwo hinfahren muss, ne, dann auch versorgen, so sonst. Sie muss sich ja komplett darauf konzentrieren, einfach diese Chemo zu machen.
2: Ja.
1: Diese Chemo bringt sie an den Rand ihrer Existenz. Ja. Ne? Und dann muss man um sie herum die Umstände irgendwie so gut wie es geht schaffen. Ne? Und das heißt eben auch, therapiebedingt, chemotherapiebedingt war das dann so, dass sie dann so auch so irgendwie so krasse Cravings hatte, so sehr starke Hunger- und Appetitanfälle. Und da musst du dann halt auch direkt Essen organisieren und sonst was. Und du kannst so ein Kind ja auch nicht einfach so im Krankenhaus abgeben und so eine Elfjährige, ja, tschüss Frieda, du machst ja mal heute deine Chemo, ne? Ich gehe jetzt mal 8 Stunden mal lochen. Geht ja nicht.
2: Nee.
1: Geht ja nicht. Und deswegen für 500 Euro im Monat musste meine Mutter sowieso aufhören dann zu arbeiten und mein Papa halt auch krass zurückstecken im Job.
2: Ja.
1: So, die haben Unmenschliches geleistet in dieser Zeit, um dann 500 Euro, für 500 Euro im Monat entschädigt zu werden.
2: Ja.
1: Stell dir mal vor, wir hätten jetzt damals auch nicht schon etwas bessere finanzielle Verhältnisse gehabt.
2: Ja.
1: Ne? Ich habe mir damals auch so viele Sorgen gemacht, dass sie es nicht schaffen. Im Endeffekt hätten wir auch noch Reserven gehabt, aber ich habe dann auch extra angefangen zu arbeiten, so, damit ich mein Studium selbst finanzieren kann. Aber stell dir mal vor, wir hätten das nicht gehabt. Wir wären einfach so gefickt gewesen.
2: Das denke ich mir auch bei meinen, also dann bei der Nachtodzeit meiner Eltern so von wegen. Dadurch, dass ich keine, also wenn da noch Geld, also wenn ich akute Geldsorgen draufkomme, dann wirst du verrückt bei.
1: Ja.
2: Also da verstehe ich das dann, also wenn Leute dann komplett sich abschotten.
1: Ja.
2: Aber mal kurz zu dir. Diese Sorgen wären nicht so groß, wenn es wirklich das eine in deinem Leben wäre.
1: Ja.
2: Das wäre, das ist, glaube ich, so eine gute Zusammenfassung. Und das heißt ja nicht, dass du nicht immer noch, wenn du sagst, okay, jetzt holst du dir irgendwie einen Job, wo du psychisch entlastet bist, wirst und vielleicht ein bisschen besser verdienst oder so. Du kannst ja immer noch am Wochenende aushelfen.
1: Ja. Oder so. Vielleicht kannst du ja so 30 Stunden die Woche arbeiten und dann abends malen gehen.
2: Genau. Kann man sich ja auch,
1: ja.
2: Du tauchst vielleicht bei mir in der Wohnung auf einmal auf.
1: Aber das wäre vielleicht wirklich eine Option, ne? Dass du irgendwie sagst, du gehst auf Teilzeit runter und hast dann noch so einen anderen Job oder so.
2: Ja. Machen viele.
1: Ja.
2: Das geht alles. Aber ja, ist natürlich eine verzwickte Situation und am Ende des Tages kannst natürlich nur du entscheiden. Aber
1: ich glaub,
2: hör auf dich selbst.
1: Hör auf dich selbst und wir hören jetzt auch auf mit der Folge. Die ganze Werbung haben wir ja schon gemacht, deswegen nur auch noch einmal der Hinweis, wenn ihr auch eine Nachricht habt für Fabi und Levi, geben Rat gerne an WhatsApp 016036 dreimal die 0, zweimal die 3. Entweder Text oder Sprachnachricht, wir freuen uns. Und das war's mit dieser Folge, mit der krassesten Folge jemals.
2: Genau.
1: Und wir sehen uns nächste Folge wieder.
2: Mit Streichel-News.
1: Mit hoffentlich.
2: Genau.
1: Macht's gut. Ciao.
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5: Newsfeed. US-Präsident Donald Trump hat seinen Iran-Krieg vor der UN-Vollversammlung verteidigt. Trump sagte zum Auftakt der Generaldebatte in New York, der Iran sei der Tyrann des Nahen Ostens gewesen, das sei das Land nun nicht mehr. Trump rühmte sich zudem, er habe Europa vor iranischen Raketen bewahrt. UN-Generalsekretär Antonio Guterres forderte ein Ende der Gewalt in Nahost. Vereinbarte Waffenruhen seien bisher kaum mehr als ein bisschen weniger Beschuss gewesen. Die Linksfraktion hat ihren Bundestagsabgeordneten Ferhat Kocak aufgefordert, Kontakte zum Berliner Remo-Clan offenzulegen. Fraktionschef Sören Pellmann sagte dem MDR, er erwarte vollumfängliche Transparenz. Es gebe einen Fragenkatalog, den Kocak beantworten solle. Bis dahin werde er sich zurückziehen. Kocak selbst hatte einen Chatkontakt mit einem Mitglied der Remo-Familie eingeräumt. Er sprach von einem Fehler und bat um Entschuldigung. In Europa besuchen Kinder aus ärmeren Familien deutlich seltener eine Kita als Mädchen und Jungen aus wohlhabenden Milieus. Laut einer Analyse des Münchner IFO-Instituts ist der soziale Unterschied in Frankreich am größten. Dort liege die Betreuungsquote beim einkommensstärksten Drittel 43 Prozentpunkte höher als beim einkommensschwächsten Drittel. Am kleinsten seien die Unterschiede unter anderem in den nordischen Ländern. In Deutschland betrage der Unterschied 8 Prozentpunkte.
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6: Mit Chris im Studio. Ich freue mich. Eine Stunde lang entdecken wir die besten Newcomer-Acts und aus der Sputnik-Zone, ursprünglich Mansfelder Land, da kommt sie her, Hanna Rautzenberg. Mit ihr starten wir in die Show. Sie lebt mittlerweile in Leipzig, by the way, mit Ria zusammen. Auch lustig, weil Ria aus Leipzig haben wir hier auch schon oft vorgestellt. Also gibt es so eine kleine Mädels-WG mit Musikfokus und im Frühjahr war sie auf ihrer ersten Headliner-Tour, die liebe Hanna Rautzenberg. Und da sind einige Impressionen zusammengekommen, die sie in neuen Songs verarbeitet hat. Und am Ende des Novembers kommt eine EP raus. Wir freuen uns sehr drauf in den ersten frischen Song. Mit denen starten wir rein in die Show. Das ist Hanna Rautzenberg mit London 3 a.m. im Sputnik Soundcheck.

Sputnik hier, der Soundcheck mit Hanna Rautzenberg, London 3am, unser Start in die Show, und genau wie seine Buddies von Kasi und Antonius kommt Vince aus Freiburg im Breisgau, hat dort Erziehungswissenschaft studiert, mittlerweile ist aber die Musikkarriere ganz gut angelaufen und im neuen Track Zimmer umgestellt geht es darum, wie es sich um einen drumherum alles verändert, während man im Kern dieselbe Person ist. Zimmer umgestellt gibt es jetzt hier im Sputnik Soundcheck. 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

Der Sputnik Soundcheck hier, Cutters Got the Power. Ja, das kann man getrost über unseren Soundcheck Act der Woche sagen. Das ist die Musikerin und Songwriterin Cutter Power. Die gebürtige Münchnerin hat 2023 ihre erste EP rausgebracht und sich seitdem als ein sehr wandelbarer Act herausgestellt, bei der es vor allem auch immer sehr emotional zugeht.

0: Und jetzt hat Kata Power ihre neue EP Unverschämt veröffentlicht und darauf geht sie in Sachen Emotionalität noch ein bisschen steiler, denn die Songs entstanden ausschließlich am Klavier und sind ja schon fast, muss man sagen, theatralische Balladen mit unglaublich viel Tiefgang. Und bevor wir in Katas tolle Musik eintauchen, lernen wir sie zusammen fix kennen.
1: Das Sputnik Speed Date mit
2: Kata Power.
1: Woher kommst du?
2: München.
1: Zu deiner Musik kann man am besten
2: emotionale Diva sein.
1: Was sind deine Hobbys?
2: Alles rund um gesundes, natürliches Essen, würde ich sagen. Sport und Pflanzenheilkunde.
1: Was war dein schönstes Geburtstagsgeschenk?
2: Am meisten gefreut habe ich mich auf jeden Fall über einen Silberschmiedkurs und einen Safter.
1: Welche Eigenschaft an dir hast du am meisten?
2: Undiszipliniertheit.
1: Welche Träume hast du dir noch nicht verwirklicht?
2: Einen eigenen Gemüse- und Pflanzengarten, eine hellere Wohnung, ein Hip-Hop-Feature und einen jährlichen Wanderurlaub mit meiner besten Freundin.
1: Hund oder Katze?
2: Auf jeden Fall Hund.
1: Was ist dein geheimes Talent?
2: Gute Foodspots entdecken und einen kühlen Kopf bewahren.
1: Was würden Freunde über dich sagen?
2: Dass ich nie Zeit habe.
1: Was steht in diesem Jahr bei dir an?
2: Dieses Jahr steht bei mir an, auf jeden Fall noch Demos fertig zu machen und ganz viel wieder am Klavier schreiben.
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0: Also wir fassen zusammen, eine sportliche, aber undisziplinierte Draufgängerin mit einer Schwäche für Pflanzen, die gern am Klavier sitzt und tatsächlich wundervolle Songs schreibt. Und einen davon hören wir jetzt, das ist unser Soundcheck-Act der Woche, Kata Power mit Spielzeugladen im Soundcheck hier bei MDR Sputnik.

0: Kata Power, unser Soundcheck-Act der Woche, ja, und nimmt uns gut im Bann, würde ich sagen. Ne? Habt ihr gehört, ihre EP Unverschämt, Musik wie gemacht für die Theaterbühne, Full Spotlight on Kata, die emotionale Diva, wofür sie steht, das haben wir die Münchnerin mal gefragt.
1: Also ich würde sagen, Kata Power steht für eine gute Mischung aus theatralischer Diva und irgendwie feministischer Chaya, die nicht aufhören kann, ihre Rolle in dieser Welt zu suchen.
0: Und das beschreibt auch die wunderbaren Songs ihrer neuen EP ganz gut. Ihre großartige Stimme immer im Mittelpunkt, dazu meistens wirklich nur Klavier und eben so dazu tolle, ergreifende und ausgecheckte Orchesterarrangements. Zugegeben nicht unbedingt Musik jetzt für Clubabende oder so, aber dafür umso intensiver. So klang Kata Power aber nicht immer, muss man auch sagen. 2023 ist die erste EP rausgekommen, da waren noch sehr viel mehr Beats und Gitarren im Spiel. Aber Kata sagt, das war gar nicht mal so ihr Ding, ne? Sondern das wurde ihr eher aufgedrängt.
1: Ich glaube, so nach meinen ersten 2 Jahren als deutschsprachige Künstlerin musste ich mir erstmal eingestehen, dass die Musik, die ich gemacht habe, nicht wirklich das war, was ich machen wollte, sondern was mir irgendwie empfohlen wurde, um erfolgreich zu werden. Dann habe ich irgendwie natürlich ganz viele tolle Sachen erlebt und viel Spaß gehabt, aber ich habe danach die Freude dran verloren, weil ich gemerkt habe, dass das nicht meine Musik ist oder nicht wirklich das ist, was ich machen will. Und beziehungsweise war ich eigentlich an dem Punkt, dass ich gesagt habe, ich möchte gar nicht mehr Künstlerin sein.
0: Und tatsächlich haben wir uns auch nach dem eigentlich sehr vielversprechenden Karrierestart mit diversen tollen EPs auch mal gefragt, ne, was macht eigentlich diese talentierte Kata Power? Ihr ging es, wie sie sagt, zwischendurch mal richtig, richtig mies. Aber das Musikmachen und Songs schreiben hat sie da letztendlich auch wieder rausgeholt aus dem Loch. Und diese Songs, die sind jetzt zu hören eben auf der neuen EP Unverschämt. Der Titel ist ihr beim Overthinking auch so eingefallen und Kata hat nämlich auch so diese Angewohnheit, lange über ganz bestimmte Worte nachzudenken.
1: Und ich habe drüber nachgedacht, weil ich so oft gehört habe, ja, das ist unverschämt, du bist unverschämt, bla bla bla, bis ich mir dann so gekommen ist, aber unverschämt ist ja eigentlich was voll Schönes, weil es ist ja eigentlich quasi, dass man nicht verschämt, also schamlos oder beziehungsweise schambefreit ist, was ja eigentlich was total Schönes ist.

0: Pressured und wollte irgendwie, dass sich das gut anfühlt und so. Und habe so gemerkt, boah, wenn ich einfach mit mir selber Sexualität auslebe, macht das viel mehr Spaß und fühlt sich erstmal viel sicherer und schöner an.
1: Eine Ode an die Selbstbefriedigung hier bei MDR Sputnik im Soundcheck Cutter Power. Besser allein.

Das ist unser Soundtrack-Act der Woche. Kata Power, Besser Allein, gehört hier bei MDR Sputnik in eurer Show für die besten Newcomer, den Sputnik Soundcheck. Und in genau einem Monat erscheint Wir sind doch so schön verloren, nach zwei sehr vielversprechenden EPs, das Debütalbum von Yas. Dahinter steckt der Berliner Musiker Jasper Riesen, der das Projekt Yas zusammen gemacht hat mit zwei Freunden oder immer noch macht natürlich. Und die haben sich bei einem Konzert kennengelernt und seitdem toben die drei sich im wilden Indie-Mix schon aus. Bei Du sind Yas schon mal sehr, sehr emotional. Wir hören rein. Du im Sputnik Soundcheck.

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0: Der Sputnik-Soundcheck hier, die Halbfranzösin Amelia Ludwigs ist in München aufgewachsen. Sie wollen wir euch jetzt vorstellen. Mittlerweile lebt die 24-Jährige aber ein bisschen weiter im Norden in Berlin. Und auf ihrer Debütsingle Kieberkorn feiert sie die Kraft von Girlhood und die Menschen, die bleiben. Ja, im Dezember wird Amelia ihre erste EP rausbringen. Es ist auf jeden Fall ein ganz eigener Sound, der so zwischen Indie, Elektro, Hyperpop, ein bisschen Rap auch dabei. Und auf Instagram nennt sie sich Milli mit C. Ja. Hören wir mal rein. Amelia Kieberkorn im Sputnik Soundcheck.
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0: Der Sputnik-Soundcheck hier und Anfang des Jahres hat sich die Indie-Band Almost Twins aus Leipzig mit dem richtig, richtig guten Album Visions sogar international so ein bisschen einen Namen gemacht. Dahinter stecken Mastermind Max Grüner und vier Bandkollegen, mit denen er fast eine zwillingshafte Verbindung eingegangen ist. Daher auch der Bandname und die tollen Songs von Visions. Die sind ja dann auch wirklich nochmal erfolgreich auf Tour gegangen, jetzt im Frühjahr. Danach war erstmal so ein bisschen Break angesagt, aber jetzt hat die Band wieder Bock drauf und geht wieder auf Tour.
1: Mit einem Dreivierteljahr Abstand sind die Songs auf jeden Fall ganz gut gereift, würde ich sagen. Und wir lieben es ja generell, live die Sachen immer ein bisschen anders zu machen und neue Seiten zu entdecken, manche Parts länger zu spielen.
0: Und mit ihrer Tour werden Almost Twins am 9. Oktober auch wieder ein Heimspiel mit euch feiern. Und zwar bei uns in der Sputnik-Zone. Wo denn? Ja, im wunderschönen UT Connewitz in Leipzig.
1: Bei dem Konzert im UT Connewitz kann man sich auf jeden Fall auf einen ganz besonderen Abend freuen. Denn wir spielen zusammen mit einer anderen Band, Olicia heißen die. Ich bin selber großer Fan und wir freuen uns schon total drauf, auch einige der Songs zusammen zu performen. Also sowohl wird es Arrangements von den Almost Twins als auch von ein paar Olicia Songs geben für diesen Abend und für eine zweite Show in Hamburg. Und vielleicht gibt es auch schon den ein oder anderen ganz neuen Almost Twins Song zu hören.
0: Aber wir hören erstmal rein in den Titeltrack ihres aktuellen Albums Almost Twins Visions hier im Sputnik Soundcheck.

Der Sputnik-Soundcheck hier und aus Berlin kommt Maura. Anfang September hat sie ihre neue EP Shameful Days rausgebracht. Ein bisschen jazzy, auch sehr groovy, vor allem auch soulful, muss man sagen. Trotzdem auch sehr warmer und auch eigenständiger Pop mit drin. Und den Track, den wir jetzt gemeinsam hören, vom gleichnamigen Vulkan in Japan, ist der inspiriert. Erzählt von Veränderungen, innerer Stärke, dem Mut, unbekannte Wege zu gehen. Kaimon Dake gibt's jetzt hier im Sputnik Soundcheck. Moris.

0: Sputnik hier mit dem Soundcheck und mit Besuch heute von Dani Lia. Sie hat zusammen mit Yola eine sehr, sehr tolle EP rausgebracht, aufgenommen. Harte Mackerinnen. Schön, dass du da bist. Hi.
1: Hey, was geht? Ey, ich wäre gern gemeinsam mit Yola da, aber es hat jetzt irgendwie nicht geklappt und deswegen werde ich jetzt einfach für Yola auch reden.
0: Genau, wir schaffen das trotzdem. Wir denken ganz fest an Yola an der Stelle.
1: Ja, Mann.
0: Ich fand es auf jeden Fall ganz interessant. Also ihr seid ja zwei Künstlerinnen, habt sozusagen jetzt euch für eine gemeinsame EP in die Studios gesetzt. Wie seid ihr denn zu dem Punkt gekommen, wir machen jetzt was zusammen?
1: Also ich weiß nicht, das war einfach so eine random Idee an einem Dienstag, würde ich sagen. Und da habe ich ja einfach auf WhatsApp geschrieben, ey, wie findest du? Und sie war so, boah, übel geil. Und dann haben wir begonnen, irgendwie so zu schreiben, was wir für Artists geil finden, haben die begonnen anzuschreiben und irgendwie uns in Sessions gesetzt und das Ding irgendwie sehr schnell über die Bühne gebracht.
0: Und rausgekommen ist auf jeden Fall eine EP, deren Titel sich sehr gut liest, Harte Mackerinnen. Das klingt selbstbewusst, aber auch ein bisschen ironisch gleichzeitig. Was steckt für euch persönlich oder vor allem jetzt in diesem Fall für dich dahinter?
1: Ja, uns war halt wichtig, dass wir so nur Frauen da drauf hauen und einfach so Selbstbewusstsein und dieses, ey, was ein Macker kann auch eine Mackerin, so uns ja auch viel damit beschäftigen. So.
0: Was ist für dich eine harte Mackerin oder für euch und was vielleicht auch nicht?
1: Also eine harte Mackerin ist auf jeden Fall jemand, der die Fresse aufmacht, der sich nichts gefallen lässt, der sein Ding macht. Und ja, der vielleicht auch keinen Macker braucht.
0: Wir haben ja jetzt schon auch so ein kleines bisschen geredet. Wir wollen vielleicht auch nochmal über einen Song reden. Wir spielen ja zwei von euch. Vergötter mich ist der erste, den ersten Track, den wir hier vorstellen wollen. Was steckt hinter dem Track? Erzähl mal.
1: Ja, keine Ahnung. Also hinter dem Track steckt auf jeden Fall so ein bisschen die Bars high setzen. So sich nicht mit dem Bare Minimum zufrieden zu geben, sondern einfach, ja, einfach seinen Wert wissen und sich auch mal einfach vergöttern lassen in einer Beziehung oder was man auch immer hat mit einer anderen Person.
0: Okay, und wir hören an der Stelle mal rein, lassen uns quasi auch ein bisschen verwöhnen mit euren Songs. Dani Lia und Yola, Vergötter mich gibt's jetzt im Sputnik Soundcheck und danach quatschen wir ein kleines bisschen weiter. Vergötter.

0: Sputnik, der Soundcheck hier, eure Show für die besten Newcomer-Acts und mit dabei auch Dani Lia und Yola in Person heute. Dani Lia, vergötter mich, haben wir gehört, von der EP. Harte Mackerinnen, ja, sehr, sehr geile EP. Du bist mir gerade zugeschaltet, wo bist du gerade, was machst du gerade so nebenbei?
1: Ich bin gerade in Berlin und trinke Kaffee und schaue aus dem Fenster.
0: Ja, bei dir zu Hause oder was?
1: Ja, also ich wohne seit irgendwie 2 Jahren in Berlin und würde auch sagen, das ist mein zweites Zuhause. Mein erstes Zuhause ist trotzdem noch immer Wien.
0: Ja, Österreich. Ne? Man hört es ein bisschen Österreich ist noch drin. Aber das ist...
1: Ja, das wird von Jahr zu Jahr weniger.
0: Ja, immer mehr zu Berlin. Auch nicht schlecht.
1: Ja.
0: Naja, also ich finde es auf jeden Fall interessant, so eure EP, die hat eine gesellschaftspolitische Dimension, haben wir gerade schon so ein bisschen festgestellt. Wie seid ihr eigentlich so zu dem Punkt gekommen, wir müssen vielleicht auch so eine feministische Botschaft, die ihr nun mal auch habt in eurer EP, nach außen tragen?
1: Uns ist halt irgendwie wichtig, so einfach, wir haben das so oft jetzt mitbekommen, so wir sind schon beide, haben Erfahrungen in der Industrie gemacht, wo wir halt gemerkt haben, so okay, wenn wir jetzt keine Frau wären, dann hätten wir es leichter. Und das ist jetzt nicht nur in der Musikindustrie, sondern noch immer in sehr, sehr vielen Bereichen so. Und deshalb war es uns wichtig und auch, weil auf jeden Fall zu wenige Frauen gehört werden und wir da so unseren kleinen Teil dazu beitragen wollen, dass sich das ändert.
0: Gibt es Dinge, die ihr vielleicht auch im Musikbusiness erlebt habt, weil du das jetzt so schon mal so ein bisschen angerissen hast, die ihr euch heute vielleicht nicht mehr so gefallen lassen würdet oder so?
1: Das Erste, was mir eingefallen ist, was wir erlebt haben, ist so jetzt auch über den Festivalsommer, dass also... Wir hatten wirklich einen richtig krassen Festivalsommer. Wir sind mega dankbar. Aber dieses Ungleichgewicht zwischen Frauen und Männern so auf der Mainstage zum Beispiel. Das war immer so, dass wir eröffnet haben auf der Mainstage und danach waren nur Männer. Oder es war sogar, dass auf der Mainstage nur Männer waren und wir waren auf der Second Stage, obwohl wir also auf der Mainstage dann genauso große Leute gespielt haben, wo wir so denken, warum macht man das, warum kann man da nicht einfach ein bisschen das bewusster sich aussuchen? Das ist auf jeden Fall ein Punkt, der uns diesen Sommer aufgefallen ist. Dann so in der Industry, es sind so wenige Frauen in Führungspositionen, das ist echt auch crazy und ich wurde auf jeden Fall auch schon mal irgendwie klein gemacht, wo ich mir heute denke, boah, warum habe ich nicht meine Fresse aufgemacht? Und das will ich eigentlich nicht mehr so.
0: Ich würde sagen, wir schauen auch mal in die Zukunft. Du hast jetzt vom Festivalsommer gesprochen. Wir haben von der gemeinsamen EP gesprochen. Wie geht es denn jetzt weiter?
1: Ja, also Yola geht auf Tour. Ich habe haben wir so einen Deal gemacht, dass sie auf meine Tour mitkommt, ich auf ihre. Das heißt, ich komme jetzt auch nochmal auf ihre mit. Und ja, da macht jeder wieder seine eigene Mucke.
0: Wir hören jetzt noch in einen Song rein. Es ist der Diss-Track. Hast du eine Story dazu?
1: Ja.
0: Habt ihr eine?
1: Ja, also Yola und ich erwähnen eigentlich immer, dass wir keine Freunde sind, sondern eben Arbeitskollegen. Und dass wir uns eigentlich gar nicht so privat so gut verstehen, ehrlich gesagt. Also Musik verbindet uns irgendwie, aber das war's auch schon.
0: Ach krass.
1: Und und wir sind halt zwei harte Mackerinnen und die können halt die ist auch ein bisschen peinlich, wenn man auch mal so über Gefühle redet. Und da haben wir so ein bisschen, ja, ich weiß nicht, mit Ach und Krach auch mal ein, zwei nette Sachen übereinander gesagt.
0: Alles klar, Dani Lia, ich danke dir für deine Zeit. Wir hören mal rein in den Diss-Track. So, es ist ein Diss-Track, aber eben doch mit so ein bisschen ein paar Nettigkeiten noch mit drin im Sputnik-Soundcheck. Und ich danke dir, dass du dir die Zeit für uns genommen hast. Grüß die Yola von uns, ja?
1: Ja, mach ich. Na? Grüßt euch auch.

0: euch. Sputnik hat der Soundcheck, jetzt mit einem spannenden Newcomer aus dem Süden von Leipzig, aus Marc Leberg, Sorrow. Ja, 19 Jahre jung, lebt mittlerweile aber in Berlin und erinnert ein bisschen an Crow, hat die Trompete und klassische Gitarre auf jeden Fall im Blut, hat damit angefangen und ist dann über Basketball dann beim Battle Rap gelandet und mittlerweile macht er so ein bisschen Urban Pop, also so im weitesten Sinne kann man sagen, und vor kurzem war er auch bei uns hier im Interview und hat da so seinen ganz neuen Track vorgestellt, Messed Up heißt der.
1: Und es geht darum, eigentlich optimistisch zu bleiben, obwohl sich viele Dinge irgendwie aktuell sehr schwer anfühlen und verändern. Dinge verändern sich, aber irgendwie lohnt es sich, optimistisch auf die Dinge zu schauen.
0: Und in den hören wir rein.
2: 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Ja, führt zu diesen Song, Tropfen geben den Tag. 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

Sportnik hier, der Soundcheck. Luca Noel gibt's jetzt. Ja, 25 Jahre jung, kommt aus Schorndorf in der Nähe von Stuttgart. Immerhin fast eine 250.000 Follower bei TikTok. Und die Message seines neuen Tracks? Ja, mach einfach, fall auf. Lass dich nicht davon aufhalten, was andere von dir erwarten. Du magst mich nicht, gibt's jetzt hier im Sportnik Soundcheck.

Sputnik hier, der Soundcheck. Und im Juni hat Deutschland Indie-Rock-Darling Lina Brockhoff, kurz genannt einfach Brockhoff, ihr Debütalbum Easy Peeler rausgebracht. Und jetzt hat sie ein Cover ihres Lieblingssongs der US-Band Big Thief hinterhergeschoben. Und wir hören rein. Ihr hört Paul von Brockhoff hier im Sputnik Soundcheck.

0: Sputnik in der Soundcheck. Brockhoff mit Paul und wir bleiben bei Paul. Unser Paul von 01099, der hat nämlich vor kurzem sein Solo-Debütalbum released und dabei hat das Dresdner Projekt ja in den letzten 4 Jahren jeweils ein Album rausgebracht und dann waren die auch pausenlos auf Tour. Hätte ihm eigentlich eine Pause ganz gut getan, oder?
1: Ich habe irgendwie so viel zu sagen. Ich habe so viel Ideen und so viel Energie und ich hatte irgendwie so ein Gefühl, ich bin im Höhepunkt meiner Kraft irgendwie und da hat sich das falsch angefühlt, so Pause zu machen. Und ich muss auch sagen, und selbst jetzt nach dieser Albumphase bin ich so, klar würde ich mich freuen über Urlaub, aber ich bin nicht so erschöpft wie die letzten Jahre. Ich bin so sehr zufrieden. Ich habe es auch irgendwie das erste Mal gefühlt so sehr gesund zu Ende gebracht.
0: Ja, ist auch wirklich ein gutes Album geworden. Überraschend poppig mit Einflüssen, wie Paul selber sagt, von Sabrina Carpenter, von Reinhard May sogar. Ja, tatsächlich hat er sich auf einem Song von den deutschen Liedermacher wirklich inspirieren lassen. Ja, könnt ihr auch gerne mal unseren Popkult-Podcast auf ARD Sounds checken. Da hört ihr Paul im längeren Interview. Wir spielen euch hier im Soundcheck aber den etwas durchgedrehteren Track Dubai Fortnite Labubu. Was dahinter steckt, das hat uns Paul von 01099 auch verraten. Es geht nämlich um die Tücken von Social Media.
1: Ich bin immer wieder entsetzt, wie viel Zeit ich wirklich auch gestohlen bekomme. Wir verbringen Zeit auf Plattformen, die intentional so designed sind, dass man nicht mehr aufhören kann. Das finde ich eigentlich wirklich irgendwie gemein auf eine Art. Auf der anderen Seite bin ich ja selber auch Creator auf der Plattform. Also ich mische sozusagen eigentlich auch mit im Game. Und es gibt ja auch fantastischen Content.
0: Zum Beispiel Dubai, Fortnite und Labubu. Let's go!

Sputnik hier, der Soundcheck. So, eine Stunde schon fast wieder rum, aber wir haben noch einen schicken Track aus Leipzig. Ein bisschen Indie. Die neue Single von der tollen Blush Always. Dahinter steckt die Musikerin Katja Seifert. Die hat jetzt Ende November auch ein Album, was sie rausbringen möchte. Kind of Life. Und daraus gibt es jetzt den ersten Track. Fake It. Und auf Tour kommt sie auch. Und zwar nächstes Jahr, 5. Februar 2027. In Leipzig, in Ilses Erika, wird sie spielen. Wir hören rein. Fake It im Sputnik Soundcheck. Das war er für heute. Mein Name ist Chris Löwe.

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0: BAC, Last Man Standing, bei MDR Sputnik.

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0: Ivo Marti, Mensch im Spiegel.
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1: Wenn ihr ein Tier wärt, welches wärt ihr?
2: Meine Freunde haben sich da schon festgelegt, was ich bin. Ich bin ein Erdmännchen.
1: Du bewegst dich auch manchmal wie ein Erdmännchen, wenn ich jetzt drüber nachdenke. 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
1: Um 0 Uhr mit Christine Beidt. US-Präsident Trump hat am Rande der UN-Vollversammlung in New York zusammen mit den Regierungschefs von Dänemark und Grönland ein Abkommen unterzeichnet. Es gewährt den USA und seinem Militär mehr Befugnisse in Grönland. Details hat New York-Korrespondentin Ute Scheins.
2: Ziel ist es, die Insel gegen Einfluss und mögliche Bedrohungen durch China und Russland abzuschirmen. In seiner Rede vor der UN-Vollversammlung kündigte Trump den Aufbau von 2 neuen US-Militärbasen auf der Arktisinsel an. Die dänische Ministerpräsidentin Frederiksen verwies auf die 75-jährige sicherheitspolitische Zusammenarbeit zwischen den USA und Dänemark. Das Königreich sei für die Vereinigten Staaten stets ein verlässlicher Partner gewesen. Frederiksen sagte, der Deal sei gut für die USA, Grönland und Dänemark und für die NATO. Trumps frühere Drohungen, Grönland zu annektieren, sind mit der Vereinbarung vom Tisch.
1: Die EU streicht 2 russische Milliardäre von ihrer Sanktionsliste. Darauf haben sich nach Diplomatenangaben die Botschafter der Mitgliedsländer nun doch geeinigt. Unter anderem hatte Frankreich auf die Streichung einer der beiden Oligarchen gedrängt. Dabei soll die Freilassung französischer Staatsbürger in Aserbaidschan eine Rolle gespielt haben. Im Gegenzug wurde die Gültigkeit der restlichen Sanktionsliste auf 3 Jahre festgesetzt, statt wie bisher nur 6 Monate. Nach dem tödlichen Unfall auf dem Münchner Oktoberfest ist der Freefall Tower wieder in Betrieb. Die Betreiber sagen, der TÜV habe keine Mängel festgestellt und das Ordnungsamt die Freigabe erteilt. Ein 52-jähriger Security-Mitarbeiter des Fahrgeschäfts wurde am Montag unter einer Gondel des Towers eingeklemmt und dabei tödlich verletzt. Warum er sich in dem Gefahrenbereich aufgehalten hatte, ist noch unklar. Die deutschen Volleyballer haben das Halbfinale der EM verpasst. Sie schieden nach einer 0-3-Niederlage gegen Polen in der bulgarischen Hauptstadt Sofia aus. Die EM-Bilanz sei aber positiv, sagt Kapitän Jan Zimmermann.
3: Ich glaube, wir müssen die Sachen mitnehmen, die wir gut gemacht haben und weiter dran arbeiten, jetzt erstmal in die Saison gehen und dann nächstes Jahr hoffentlich auf dem Level anfangen.
1: Beim letzten großen Turnier, der Weltmeisterschaft im vergangenen Jahr, war für die Deutschen bereits in der Vorrunde Schluss. Die Fußballerinnen des FC Bayern München haben bei ihrem ersten Champions-League-Spiel der neuen Saison unentschieden gespielt. Am Ende stand es gegen Manchester City 2-2, obwohl die Münchnerinnen lange vorn lagen. Das Wetter für Deutschland. In der Nacht sternklar, teils locker bewölkt, örtlich neblig. Die Tiefstwerte 10 bis 0 Grad, an der See und auf den Inseln etwas milder. Tagsüber vor allem im Süden und in der Mitte häufig Sonnenschein, örtlich harmlose Wolken. Im Nordwesten dichtere Wolken und zum Abend Regenfälle und einzelne Gewitter. Dazu maximal 16 bis 24 Grad. Die Zeit, es ist 0.03 Uhr.
4: Und da gucken wir auf die Straßen. Geht los auf der A4 Dresden Richtung Görlitz. Die ist zwischen Nieder-Seifersdorf und Kodersdorf in beiden Richtungen wegen Wartungsarbeiten im Tunnel Königshainer Berge bis 5 gesperrt. Die Umleitung führt euch über die U4 und die U5. Dann die A6 Heilbronn Richtung Nürnberg. Die ist zwischen Arnsbach und Lichtenau nach einem Unfall gesperrt. Da führt euch die Umleitung über die U9. Dann haben wir noch die A23 Heide Richtung Hamburg. Die ist zwischen Horst-Elmshorn und Elmshorn wegen Reinigungsarbeiten bis circa um 2 noch gesperrt. Die A28, A1 Oldenburg Richtung Bremen ist zwischen Delmenhorster Dreieck und Bremen-Brinkum nach einem Unfall gesperrt. Die A29 Oldenburg Richtung Wilhelmshaven ist zwischen Oldenburg-Ohmstede und Kreuz Oldenburg-Nord wegen einer Nachtbaustelle bis 5 gesperrt. Die A40 Ruhrschnellweg Essen Richtung Dortmund ist zwischen Dreieck Bochum-West und Bochum-Zentrum gesperrt. Und zum Schluss die A96 Berlin Richtung Moabit. Da ist der Tiergartentunnel zwischen Heidestraße und Reichpietsch-Ufer in beiden Richtungen bis 5.30 Uhr gesperrt. Gute Fahrt euch!
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4: Ey, Mann, wo ist mein Auto? So bin ich vorhin durch Köln geirrt, als ich zur Arbeit wollte. Ich habe nämlich mein Auto seit Tagen nicht bewegt und hatte keine Ahnung mehr, wo ich das hingestellt habe. Bin ein paar Runden um den Block gelaufen, hab's aber dann zum Glück noch pünktlich hierhin geschafft in die junge Nacht mit euch. Und da bin ich, Laura Dahm, versprochen. Bis 5 Uhr für euch da. Er fahr hier nicht weg.

0: So ein schöner Song. Beautiful von Christina Aguilera in der Jungnacht um 0.13 Uhr. Und jetzt mal unter uns, ne? Habt ihr das auch schon mal gemacht? Ein Fake-Account bei Social Media erstellt, um euren Ex oder eure Ex zu stalken? Ja, kommt. Bitte, ihr habt das auch schon mal gemacht, oder? Also ich auf jeden Fall schon. Und sogar, Leute, Hollywood-Stars machen das angeblich. Also diese Woche ist der Insta-Account Nonya Bideness viral gegangen. Der hat nämlich ständig Posts von Zoe Kravitz und Harry Styles kommentiert. Und man munkelt jetzt, da könnte einfach mal Channing Tatum hinterstecken. Müssen wir drüber sprechen mit Claudi Franzen aus Mühlen nach Team. Claudi, wie kommen bitte die Leute darauf, dass Channing Tatum dahinter steckt? Also was hat dieser Account denn geschrieben?
1: Da stand dann sowas wie, ich bin nur zum Haten hier oder so andere Trash-Kommentare halt.
0: Okay, aber jetzt mal im Ernst, warum sollte Channing Tatum sowas machen?
1: Naja, also Zoe Kravitz ist ja Channing Tatums Ex. Die waren verlobt, bevor sie sich im Oktober 2024 getrennt haben. Vielleicht kommt der mit der neuen Beziehung nicht klar oder sowas. Auf jeden Fall dachten Fans, die Frage, wem dieser Account gehört, wäre ja relativ schnell geklärt. Denn der Account hat nur einen Follower, Channing Tatum.
0: No way. Also der folgt diesem Account auch noch selber, aber das macht man doch nicht, wenn man selbst dahinter steckt, oder?
1: Nein, macht man nicht. Und genau das ist auch sein Argument, also das Argument von Channing Tatum. Der hat die ganze Story jetzt selber dementiert. Mhm. Auf seinem offiziellen Insta-Account schreibt er, yo Leute, ich kann es wirklich nicht glauben, dass ihr alle denkt, ich würde sowas in meiner Freizeit tun. Ich meine, das ist einfach unfassbar lustig.
0: Ja, das auf jeden Fall. Aber warum folgt er denn jetzt diesem Account?
1: Das hat er nämlich nicht aufgeklärt. Und dieser Account, den gibt es auch mittlerweile nicht mehr.
0: Na guck, ey, dann braucht er sich auch nicht wundern, wenn das alle denken. Also ich persönlich fände es voll funny, wenn es Channing Tatum wirklich wäre oder gewesen wäre. So, aber jetzt mal ihr hier draußen. Habt ihr schon mal einen Fake-Account erstellt, um eurer Ex oder eurem Ex oder sogar eurem aktuellen Freund oder Freundin auszuspionieren? Und wenn ja, habt ihr da auch was Brisantes entdeckt? Meldet euch mal rein hier unter der 0221 56789 3x1.

0: Ey, bei Google passiert gerade wieder was Fancyes. Sagt man das so? Fancyes? Egal, auf jeden Fall regnet es da Herbstblätter. Na, gibt da mal Herbst oder Herbstanfang an. Und dann kommt da so Herbst. Laub von oben über den Screen gesegelt. Macht Google ja manchmal so, ne? Wenn irgendwie auch hier so eine Sternschnuppennacht ist oder so, dann fickt da so eine Sternschnuppe drüber. Und jetzt halt eben Herbstblätter, wahrscheinlich, weil in knapp 2 Stunden kalendarischer Herbstanfang ist. Nämlich am Mittwoch, 23. September um 2.05 Uhr mitteleuropäischer Zeit. Ja, das ist in ungefähr 2 Stunden. Allerdings muss man jetzt sagen, keine Panik für alle Hitzefans. Also falls ihr irgendwie denkt, oh no, gar keinen Bock, ich will nicht, dass der Sommer vorbei ist, dann habt ihr noch Chance auf geiles Sommerwetter. Es soll nämlich in ungefähr einer Woche angeblich nochmal bis zu 31 Grad heiß werden. Könnt ihr also ganz entspannt nochmal den hier machen.
1: Ich spring jetzt ins Wasser.

Da muss ich einmal unterbrechen. Es gibt einen Falschfahrer auf der A61 Speyer Richtung Hockenheim im Dreieck Hockenheim in der Überleitung zur A6 Richtung Mannheim. Da kommt euch ein Falschfahrer entgegen, fahrt äußerst rechts und überholt nicht. Auf der A61 Speyer Richtung Hockenheim im Dreieck Hockenheim in der Überleitung zur A6 Richtung Mannheim. Da ist ein Falschfahrer unterwegs. Vorsicht in beiden Richtungen.

0: Also es gibt noch einen Falschfahrer auf der A6 Mannheim Richtung Kaiserslautern. Zwischenkreuz Frankenthal und Grünstadt. Da kommt euch ein Falschfahrer entgegen. Fahrt äußerst rechts und überholt nicht. Auf der A6 Mannheim Richtung Kaiserslautern. Zwischenkreuz Frankenthal und Grünstadt. Da ist ein Falschfahrer unterwegs. Vorsicht in beiden Richtungen. Und jetzt machen wir weiter mit dem anderen Verkehr. So. Den Falschfahrer habe ich euch jetzt vorgelesen. Dann gibt es immer noch den auf der A61 Hockenheim Richtung Ludwigshafen zwischen Dreieck Hockenheim und Kreuz Speyer. Da kommt euch ein Falschfahrer entgegen, fahrt äußerst rechts und überholt nicht. Auf der A61 Hockenheim Richtung Ludwigshafen zwischen Dreieck Hockenheim und Kreuz Speyer. Da ist ein Falschfahrer unterwegs. Vorsicht also in beiden Richtungen. Dann geht's weiter auf der A4 Dresden Richtung Görlitz. Die ist zwischen Niederseifersdorf und Kodersdorf in beiden Richtungen wegen Wartungsarbeiten im Tunnel Königshainer Berge bis 5 gesperrt. Die Umleitung führt euch da über die U4 und U5. Dann die A6 Heilbronn Richtung Nürnberg. Zwischen Arnsbach und Lichtenau ist die nach einem Unfall gesperrt. Die Umleitung da führt euch über die U9. Die A23 Heide Richtung Hamburg ist zwischen Horst Elmshorn und Elmshorn wegen Reinigungsarbeiten bis circa um 2 noch gesperrt. Dann die A28 A1 Oldenburg Richtung Bremen ist zwischen Delmenhorster Dreieck und Bremen-Brinkum nach einem Unfall gesperrt. Die A29 Oldenburg Richtung Wilhelmshaven ist zwischen Oldenburg-Ohmstede und Kreuz-Oldenburg-Nord wegen der Nachtbaustelle bis 5 noch gesperrt. Und zum Schluss die A40 Ruhrschnellweg Essen Richtung Dortmund. Die ist zwischen Dreieck Bochum-West und Bochum-Zentrum gesperrt. Da wo nichts gesperrt ist, gute Fahrt.
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0: Ja, jetzt haben wir ja gerade noch über Herbstanfang und trotzdem Sommerwetter gequatscht. Und jetzt gehe ich, Laura Dahm, hier gleich in der jungen Nacht noch einen Schritt weiter. Was wir gleich besprechen müssen, Leute, heute hier nach 2 Songs. Anfang macht Naked Glide.

0: Hause in Texas und jetzt gibt's hier kurz zwei Entwarnungen. Einmal auf der A6 Mannheim Richtung Kaiserslautern, da ist kein Falschfahrer mehr zwischen Kreuzfrankenthal und Grünstadt unterwegs. Und auch Entwarnung auf der A61 Hockenheim Richtung Ludwigshafen, auch da ist kein Falschfahrer mehr zwischen Dreieck Hockenheim und Kreuzspeyer unterwegs. So, jetzt, Freunde, müssen wir über ein ganz besonderes Event sprechen, und zwar Silvester. Habt ihr schon Pläne? Weil, ne, hier, wird Zeit. In 99 Tagen ist Silvester, heißt, in genau 100 Tagen startet 2027. Ja, können wir uns schon mal so langsam drauf einstimmen, ne? Und vor allem planen, bevor irgendwie am Ende alles ausverkauft oder ausgebucht ist. Und da haben wir auch mit Hörerin Marie-Claire drüber gesprochen. Die hat uns aber erzählt, ihre Eltern machen seit ihrer Kindheit die Silvesterpläne für sie.
1: Meine Eltern kommen aus der Schweiz und wir sind dann immer mit meinen Cousinen in der Schweiz. Essen mal Raclette, das ist wirklich so langweilig, das ist immer das Gleiche.
0: Ja, ist wahrscheinlich bei allen irgendwie oft das Gleiche oder bei vielen. Trotzdem feiert sie wieder mit ihren Eltern, aber diesmal nicht so öde in der Schweiz, sondern...
1: Aber meine Eltern haben aber vor einem Jahr angefangen, dass wir immer über Weihnachten nach Teneriffa, ein bisschen Sonne, ein bisschen abwechseln von Winter und das ist eigentlich ganz gut.
0: Ja, diesmal also Teneriffa, also heißt bei ihr schon safe, was abgeht an Silvester. Aber halt eben auch nur, weil ihre Eltern immer so früh dran sind mit Plan. Und da muss ich jetzt schon wieder einmal ganz kurz, bevor sie zur Sprache kommt, nochmal einen Falschfahrer. Falschfahrer auf der A6, Mannheim Richtung Heilbronn, zwischen Kreuz Mannheim und Schwetzingen, da kommt euch ein Falschfahrer entgegen. Fahrt äußerst rechts und überholt nicht auf der A6, Mannheim Richtung Heilbronn. Zwischen Kreuz Mannheim und Schwetzingen, da ist ein Falschfahrer unterwegs. Vorsicht in beiden Richtungen. So, jetzt machen wir weiter mit Silvester und Marie-Claire aus Köln. So, die sagt, sie ist auch nur so früh dran mit Planen, weil ihre Eltern immer so früh dran sind.
1: Ich finde irgendwie, dass gerade so viel los auf der Welt, dass man gar nicht mal an Silvester denkt.
0: Na, hat sie recht. Ich hab schon Pläne. Stimmt, ich hab schon Pläne. Wie sieht's denn mit euch aus? Habt ihr schon Pläne für Silvester? Ist wie gesagt in 99 Tagen. Meldet euch auch da gerne mal rein unter der 0221 56789 dreimal die 1. Und in ungefähr einer halben Stunde sprechen wir ja noch mit einer Expertin. Die gibt ganz besondere Silvester-Tipps.

So, jetzt haben wir ja gerade schon über Silvester gesprochen, über den Herbstanfang. Fehlt nur noch Karneval. Ist ja bald schon wieder. Ich freue mich sehr. 11.11. Gehe ich auf jeden Fall total steil. Ich feiere immer Karneval, so viel und so oft es geht. Und ich habe überlegt, mich als Britney Spears zu verkleiden. Letztes Mal war ich Christina Aguilera, war schon cool. Jetzt halt eben Britney. Was meint ihr? Schon ganz geil, oder? Jetzt erstmal hier für euch in der Jungnacht zu Britney mit Toxic.

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1: Um 1 Uhr mit Christine Beitsch. Nach den Niederlagen der CDU bei den Landtagswahlen hat sich der Chef der Unionsfraktion im Bundestag Frei erneut hinter Kanzler Merz und seinen Reformkurs gestellt. Frei sagte in den ARD-Tagesthemen:
2: Ich glaube nicht, dass die Menschen uns nicht wählen, weil wir zu viele Reformen machen, sondern ich glaube eher, dass man die Erfolge, die notwendig sind, noch nicht sieht, die Konsequenzen auch im ganz persönlichen Leben der Menschen. Und deswegen kommt es nicht drauf an, mehr oder weniger, sondern dass wir das, was wir verständigt und geeint haben in der Koalition, dass wir das dann auch tatsächlich umsetzen und die Menschen spüren, dass es vorwärts geht.
1: Die Unionsfraktion hatte sich gestern zum ersten Mal nach den Wahlen am vergangenen Sonntag zu einer Sitzung getroffen. Dabei habe es enormen Gesprächsbedarf gegeben, aber der Bundeskanzler habe die Unterstützung der Parlamentarier so Frei. Die USA, Dänemark und Grönland haben am Rande der UN-Vollversammlung ein gemeinsames Abkommen unterschrieben. Es gewährt den USA mehr Befugnisse in Grönland. US-Präsident Trump sagte in New York, Ziel sei es, die Insel gegen Einfluss auf mögliche Bedrohungen durch China und Russland abzuschirmen. Trump kündigte den Aufbau von 2 weiteren Militärbasen in Grönland an. Mexiko bereitet sich auf einen Hurrikan der höchsten Kategorie 5 vor. An der Westküste fällt teilweise der Schulunterricht aus. Auch einige Häfen, etwa in Acapulco, bleiben geschlossen, wie die Behörden mitteilten. Wetterexperten gehen zwar nicht davon aus, dass der Wirbelsturm über dem Pazifik die Küste direkt erreicht, sie befürchten aber Starkregen, Überschwemmungen und Erdrutsche. Eine Prüfkommission des Deutschen Olympischen Sportbunds hält München am besten dafür geeignet, sich auf Olympische Sommerspiele zu bewerben. Das steht in einem Bericht der Kommission. Es handelt sich dabei aber nur um eine Empfehlung. Die Entscheidung soll am Samstag fallen. Markus Tepper berichtet.
3: München liegt hauchdünn vorne und erhält vom DOSB rund 87 von 100 möglichen Punkten. Köln-Rhein-Ruhr bekommt gut 85. Das bedeutet für beide die Bewertung sehr gut. Berlin erreicht 74,6 Zähler. Das reicht für die Note gut. Dabei punkten München und Köln-Rhein-Ruhr mit ihren modernen vorhandenen Sportstätten, hohen Zustimmungswerten von 66% und mehr in der Bevölkerung und ihrer internationalen Strahlkraft. Für Köln-Rhein-Ruhr mag auch die Aussicht, 17,6 Millionen Tickets verkaufen zu können, eine Rolle gespielt haben, so viel wie noch nie bei Olympischen Spielen.
1: Das Wetter für Deutschland. In der Nacht sternklar, teils locker bewölkt, örtlich neblig. Die Tiefstwerte 10 bis 0 Grad. An der See und auf den Inseln etwas milder. Tagsüber vor allem im Süden und in der Mitte häufig Sonnenschein, örtlich harmlose Wolken. Im Nordwesten dichtere Wolken und zum Abend Regenfälle und einzelne Gewitter. Dazu 16 bis 24 Grad. Die Zeit 1.03 Uhr.
4: Und da gucken wir auf die Straßen. Geht los auf der A4 Dresden Richtung Görlitz. Die ist zwischen Niederseifersdorf und Kodersdorf in beiden Richtungen wegen Wartungsarbeiten im Tunnel Königshainer Berge bis 5 gesperrt. Die Umleitung führt euch über die U4 und die U5. Dann die A6 Heilbronn Richtung Nürnberg ist zwischen Arnsbach und Lichtenau nach einem Unfall gesperrt. Da gibt's eine Umleitung über die U9. Dann die A23 Heide Richtung Hamburg ist zwischen Horst Elmshorn und Elmshorn wegen Reinigungsarbeiten bis ca. um 2 gesperrt. Die A28 A1 Oldenburg Richtung Bremen ist zwischen Delmenhorster Dreieck und Bremen-Brinkum nach einem Unfall gesperrt. Die A29 Oldenburg Richtung Wilhelmshaven ist zwischen Oldenburg-Ohmstede und Kreuz Oldenburg-Nord wegen einer Nachtbaustelle bis 5 gesperrt. Und die A40 Ruhr-Schnellweg Essen Richtung Dortmund ist zwischen Dreieck Bochum-West und Bochum-Zentrum gesperrt. Gute Fahrt euch!
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4: Laura Dahm ist hier und alle Swifties gerade so... OMG. Ja, Leute, Taylor Swift hat vor ein paar Stunden einfach mal eine neue Single angekündigt. Die schreibt bei Insta, diese Single soll Patient Zero heißen und schon, Achtung, übermorgen, also Freitag, rauskommen. Ja, und es wäre dann ihre erste Single als verheiratete Frau. Bis sie rauskommt, müssen wir uns aber erstmal mit einem alten Song vergnügen. 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

Future denkt ihr um 1.12 Uhr in der jungen Nacht schon an morgen. Und bei dem Song, der jetzt als nächstes kommt, denke ich an gestern. Und zwar meine Pilates-Session. Da lief nämlich dieser Song hier. I Like von Carrie Hilson. Und während ich da zu diesem Song Bauchübungen machen musste, dachte ich mir so, nee, I like hier gar nichts. Ich mag das nicht. Aber am Ende fühlt man sich natürlich doch immer besser, ne? Ihr müsst jetzt hier aber keine Bauchübungen machen. Einfach nur chillen. I like.

0: Aber in 100 Tagen geht das neue Jahr los. Tja, sprich, in 99 Tagen ist schon wieder Silvester. Und ich glaube, das haben viele von euch noch nicht so auf dem Schirm, oder? Habt ihr schon was geplant? Könnt ihr ja mal langsam mit starten, ne? Wir haben vorhin schon drüber gesprochen. Und falls ihr aber so noch gar keine Idee habt, was man denn machen könnte, dafür habt ihr natürlich uns, eurer Freund und Helfer. Wir haben mit einer Eventmanagerin gesprochen, und zwar mit Jule, und wollten mal von ihr wissen, ja, was empfiehlt sie denn so an besonderen Aktivitäten zu Silvester?
1: Ich hatte mir überlegt, vielleicht fände ich es irgendwie cool, wenn jeder so sein Best-of 2026 zu dem Abend irgendwie mitbringen würde. Also wie zum Beispiel seinen besten Snack oder das beste Gericht. Oder vielleicht auch irgendwie so das beste Spiel, die beste Musik und da so einen richtigen Best-of-2026-Abend draus zu machen.
0: Finde ich ehrlich gesagt eine mega geile Idee. Und Jule sagt auch, das macht schon Sinn, ne? Sich frühzeitig drum zu kümmern. Aber sie selbst als Eventmanagerin so, nö.
1: Ehrlich gesagt gar nicht. Also ich bin auch eher der Typ, ja, zwei Wochen vorher, was macht man denn jetzt? Und ich glaube, das wird dieses Jahr ehrlich gesagt genauso sein.
0: Kann ja auch cool sein. Spontan ist ja auch manchmal gut, ne? Wie sieht's denn bei euch aus? Habt ihr schon was geplant? Wenn ja, was? Oder habt ihr gar keinen Bock auf Silvester oder macht das auch spontan, so wie Jule? Meldet euch rein unter der 0221 567 89 3x1.

0: So, es ist halb zwei. Wir gucken auf die Straßen. Geht los mit der A4 Dresden Richtung Görlitz. Die ist zwischen Niederseifersdorf und Kodersdorf in beiden Richtungen. Wegen Wartungsarbeiten im Tunnel Königshainer Berge bis 5 Uhr gesperrt. Die Umleitung führt euch über die U4 und die U5. So. Dann die A6 Heilbronn Richtung Nürnberg. Zwischen Arnsbach und Lichtenau ist die nach einem Unfall gesperrt. Die Umleitung da führt euch über die U9. Dann die A23 Heide Richtung Hamburg ist zwischen Horst Elmshorn und Elmshorn wegen Reinigungsarbeiten bis ca. um 2 gesperrt. Die A28 A1 Oldenburg Richtung Bremen ist zwischen Delmenhorster Dreieck und Bremen-Brinkum nach einem Unfall gesperrt. Die A29 Oldenburg Richtung Wilhelmshaven ist zwischen Oldenburg-Ohmstede und Kreuz Oldenburg-Nord wegen der Nachtbaustelle bis 5 gesperrt. Und die A40 Ruhr-Schnellweg Essen Richtung Dortmund ist zwischen Dreieck Bochum-West und Bochum-Zentrum gesperrt. Gute Fahrt euch!
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0: Laura Dahm ist hier und Nina Tschuber, die hat jetzt eine ordentliche Diskussion losgetreten. Was die behauptet hat, hören wir gleich hier in der jungen Nacht nach 2 Songs.

0: 36 in der jungen Nacht und ich muss sagen, ich bin ja so ein absoluter Kaffee-Freak. Also für mich ist so ganz wichtig, der Schaum. Also ich trinke am liebsten Cappuccino mit Hafermilch oder ein Flat White. Und wenn der Schaum nicht geil genug ist, dann raste ich aus. Also hier in Köln weiß ich meine Spots, wo ich den besten Kaffee bekomme. Und wenn ich jetzt zum Beispiel irgendwo in irgendeiner City unterwegs bin, dann google ich wirklich und dann gucke ich Bewertungen, gucke mir auch die Bilder an, wie der Schaum ist. Also, ne, so viel dazu. So, jetzt geht's aber um ein ganz spezielles Kaffeegetränk. Und unabhängig vom Schaum oder sonst was, sagt Nina Tschuber das hier über Latte Macchiato.
1: Ich finde, man darf Latte Macchiato entweder unter 14 trinken oder Ü60.
0: Heiße These auf jeden Fall. Die stellt sie jetzt in ihrem Podcast. Die Leute lieben das auf mit ihrem Kumpel Momme und Special Guest Bad Moms Jay. Und ich weiß ja nicht, wie es euch geht, ne? Aber die fühlen das auf jeden Fall gar nicht.
2: Halt's Maul. Hä? Das ist doch Schwachsinn.
1: Doch.
2: Warum?
1: Wer bestellt denn Latte Macchiato?
0: Ich finde es ehrlich gesagt auch Schwachsinn. Ich kenne so viele, die Latte Macchiato trinken. Ich persönlich nicht, weil mir das zu viel Milch ist, aber viele, die ich kenne und die nicht dieser Altersspanne entsprechen, die Nina Tschuber da genannt hat. Und Bad Moms Jay, die sagt zum Beispiel, sie trinkt eigentlich aber fast nie Kaffee, weil sie sowieso schon so ein nervöser Mensch ist und mit Kaffee halt noch nervöser. Aber wenn, dann trinkt sie halt auch Latte Macchiato. Und trotzdem in den Kommentaren unter diesem Podcast, da sind einige in der Gastro arbeiten sich einig und die sagen, ja, Nina hat recht, das ist wirklich so. Nur Jugendliche oder alte Leute bestellen Latte Macchiato.

47 in der Jungen Nacht am 23. September. Und wir sprechen hier heute Nacht über viele Themen. Wir sprechen darüber, was ihr Silvester macht. Das ist nämlich in 99 Tagen, sprich in 100 Tagen ist Neujahr. Deswegen können wir schon mal so langsam anfangen mit der Planung. Da könnt ihr euch weiter reinmelden unter der 0221567893x1. Und wir sprechen auch darüber, ob ihr schon mal euch einen Fake-Account bei Social Media erstellt habt, um euren Ex oder eure Ex zu stalken oder sogar euren aktuellen Partner oder Partnerin. Und jetzt hat Kev sich reingemeldet und hat gesagt, ja, ich habe das tatsächlich früher schon mal gemacht, weil das war so eine komplizierte Beziehung, null Vertrauen da und ich wollte einfach gucken, was sie treibt. Ich kann es ehrlich gesagt verstehen. Wie sieht es bei euch aus? Meldet ihr euch auch dazu gerne rein, 0221567893x1.

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1: Um 2 Uhr mit Christine Beitsch. Vertreter der USA und des Iran haben sich zum ersten Mal seit rund 3 Monaten zu Gesprächen getroffen. Und zwar am Rande der UN-Generaldebatte in New York, wie US-Präsident Trump mitgeteilt hat. Aus New York berichtet Ute Scheins.
2: Die Gespräche seien gut verlaufen. Weitere Details nannte er nicht. Schon die Spekulationen über ein mögliches Treffen Trumps mit Irans Präsident Pezeshkian hatten die Ölpreise bereits gedrückt. Ein zentraler Streitpunkt bleibt jedoch die Kontrolle über die Straße von Hormuz, eine der wichtigsten Routen für den internationalen Öl- und Gashandel. Trump erwartet, dass der Iran einem Deal zustimmen wird, möglicherweise aber erst nach den Zwischenwahlen in den USA im November.
1: Nach den Niederlagen der CDU bei den Landtagswahlen hat sich der Chef der Unionsfraktion im Bundestag Frei erneut hinter Kanzler Merz und seinen Reformkurs gestellt. Frei sagte in den ARD-Tagesthemen, er glaube nicht, dass die Menschen die CDU wegen zu vieler Reformen nicht wählten, sondern dass die Erfolge noch nicht sichtbar seien. Es komme nun auf die tatsächliche Umsetzung der Reformen an und dass die Menschen spürten, dass es vorwärts gehe. Die US-Schauspielerin Hayden Panettiere ist an einer Überdosis gestorben. Sie hatte eine Mischung aus Drogen und verschreibungspflichtigen Medikamenten im Körper, darunter Fentanyl, wie das zuständige Institut nach einer Obduktion mitteilte. Panettiere war Mitte August bewusstlos in ihrer Wohnung gefunden worden. Gabi Biesinger berichtet.
3: Schon damals hatte die Polizei mit Blick auf die Todesursache erklärt, es habe keine Hinweise auf äußere Gewalteinwirkung gegeben. Das heißt aber nicht, dass die Untersuchungen abgeschlossen sind. Die Polizei ermittelt weiter und eine Sprecherin der Familie hat gegenüber Medien erklärt, der Fall sei komplex. Dabei dürfte es jetzt darum gehen, wo Panettiere diese Medikamente her hatte, wer sie ihr verschrieben hat, ob sie aus dubiosen Quellen stammten und wie es zu dieser Überdosis gekommen ist.
1: Eine Prüfkommission des Deutschen Olympischen Sportbunds, DOSB, hält München am besten dafür geeignet, sich auf Olympische Sommerspiele zu bewerben. In einem Bericht des Sportbunds liegt München knapp vor der Region Köln-Rhein-Ruhr. Beide Bewerbungen erhielten die Note sehr gut. Die Berliner Bewerbung liegt etwas abgeschlagen auf Platz 3. Dabei handelt es sich nur um eine Empfehlung. Am Samstag werden die DOSB-Mitgliedsverbände wählen, wer der deutsche Kandidat für die Sommerspiele 2036, 2040 oder 2044 wird. Das Wetter für Deutschland. In der Nacht sternklar, teils locker bewölkt, örtlich Nebel. Die Tiefstwerte 10 bis 0 Grad. An der See und auf den Inseln etwas milder. Tagsüber vor allem im Süden und in der Mitte häufig Sonnenschein, örtlich harmlose Wolken. Im Nordwesten dichtere Wolken und zum Abend Regenfälle und einzelne Gewitter. Dazu maximal 16 bis 24 Grad. Die Zeit 2.03 Uhr.
4: Na, gucken wir wieder auf die Straßen. Geht los mit der A4 Dresden Richtung Görlitz. Die ist zwischen Niederseifersdorf und Kodersdorf in beiden Richtungen wegen Wartungsarbeiten im Tunnel Königshainer Berge bis 5 gesperrt. Die Umleitung führt euch über die U4 und die U5. Dann die A6 Heilbronn Richtung Nürnberg. Die ist zwischen Arnsbach und Lichtenau wegen Bergungsarbeiten auch gesperrt. Da führt euch die Umleitung über die U9. Dann die A29 in Oldenburg Richtung Wilhelmshaven. Die ist zwischen Oldenburg-Ohmstede und Kreuz Oldenburg-Nord wegen einer Nachtbaustelle bis 5 gesperrt. Und zum Schluss die A40 Ruhr-Schnellweg Essen Richtung Dortmund. Die ist zwischen Dreieck Bochum-West und Bochum-Zentrum gesperrt. Gute Fahrt!
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4: Hörer Max hat sich reingemeldet unter der 0221 56789 dreimal die 1 und er wünscht sich, dass ich euch unbedingt diese Story erzähle. Und zwar, dass er in einer Hotellobby arbeitet und dann mitten in der Nacht ein Gast reingekommen ist und gesagt hat, ich will eine Currywurst haben. Was hat Max gemacht? Hat ihm nachts eine Currywurst besorgt. Und nebenbei hört er hier die junge Nacht. Ja, Max, würde ich sagen, hast auf jeden Fall schon mal zwei Leute lustig gemacht. Nein, zwei Leute, wie sagt man denn, glücklich gemacht. Einmal den Typen mit der Currywurst und mich. Ich bin Laura Dahm.